Aha.

0: Das ist unsere Single. Habt ihr die schon mal gehört? Ja, pass auf. Wir unterbrechen jetzt aus zwei Gründen. Zum einen will ich euch sagen, dass ihr Montag Fernsehen gucken sollt. Ob ihr es glaubt oder nicht, wir sind in der ZDF-Hitparade mit dem Ding.
1: Ja.
0: Was soll man davon halten? Na gut, wie dem auch sei, lassen wir uns überraschen, was dabei rauskommt. Das zweite ist, dass wir einen Film davon gemacht haben und wir haben den Film jetzt seit 3 Tagen und die letzten beiden Tage lief das immer noch zu langsam und heute hat Heino das repariert. Zum ersten Mal der Film in der richtigen Geschwindigkeit. Jetzt kommt Uwe und baut auf und gleich geht der Film ab. Sekunde. Wie geht das Licht aus? Gibt's hier keinen Hausmeister oder sowas? Kommt schon. Aha. Wo ist er? Können wir mal einen Spot haben für den jungen Mann hier? Er kostet das so richtig aus hier. Lässt sich Zeit. Mhm. Ja.

Radio Rüsselsheim am 21. Juli 2026. Hier ist die Sendung Inside Rock and More und wie immer um diese Zeit ist der Meinhard am Mikrofon.

Heute gibt es das Motto ausschließlich Songs von vor 50 Jahren. Das war 1976. Da habe ich das Beste rausgesucht, was 1976 in den Charts ganz oben war.

Ja, wir fangen mit einem Song an. Ein Klassiker, ein Evergreen schlechthin. Der Titel erreichte in Deutschland, der Schweiz und dem Vereinigten Königreich hohe Chartplatzierungen. Produziert wurde das Lied von Alan Parsons. Die Rede ist von John Miles mit seinem Evergreen Music. Was my first love.

mit seinem Evergreen. Music was my first love. Radio Rüsselsheim mit der Sendung Inside Rock and More. 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Da sind wir leider abgeknipst worden. Aber erreichen könnt ihr uns immer über DAB Plus und natürlich über unsere Homepage radio-r.de. 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Des Weiteren gibt es die Möglichkeit, mit mir in Kontakt zu treten. Das geht am einfachsten und am schnellsten über unser Telefon unter der Vorwahl von Rüsselsheim 06142, die Durchwahl 12200. Das Motto heute bei mir ausschließlich Songs von vor 50 Jahren, nämlich aus dem Jahr 1976. Da habe ich das Beste und das Feinste für euch rausgesucht. Die Eagles, die machen den Fortgang, hätte ich fast gesagt, genau. Aus dem Album, aus dem fünften Album, Hotel California, die Eagles mit Live in the Fast Lane.

aus ihrem Album Hotel California, der Titel Live in the Fast Lane. Einer der Songs, die sich ganz weit oben in den Charts platzieren konnte. Zur nächsten Gruppe, da habe ich mich unheimlich schwer getan. Nicht, dass ich die Musik nicht spielen möchte, aber die haben 1976 unheimlich viele Top-Platzierungen mit ihren Singles gehabt, die Gruppe. Die Rede ist von ABBA. Ich habe mich entschieden für diesen Titel hier, Knowing Me, Knowing You, die Gruppe ABBA.

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Da wisst ihr, da liegt ein Musikwunsch vor. Die Wanda, die hat sich bei mir gemeldet hier im Studio und die hat gemeint, es passt zwar nicht zu deinem heutigen Motto von 1976, aber ich würde gerne diesen Titel hören. Ich muss den gerade erstmal einloggen. Und zwar geht's um den Titel von Def Leppard, Animal. Für dich, Wanda, alles Gute.

Der Musikwunsch von der Wanda. Death Leopard. Animal. Jetzt kommen wir zu ganz anderen Musik. Der Neil Diamond, der war auch 1976 unheimlich erfolgreich. Und ich höre den Song auch unheimlich gerne. Mit diesem Song grüße ich natürlich den Charlie in der Beethovenstraße. Alles Gute, Charlie, und Neil Diamond, Beautiful Noise.

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1: Neil Diamond, Beautiful Noise. Beautiful Noise is coming up from the street. Das höre ich hier, wenn die Busse vorbeifahren hier im Studio, weil ich habe das Fenster aufgemacht, um hier mal so ein bisschen durchzulüften, um die Temperatur von gefühlten 28 Grad ein bisschen zu drücken. Ja, einen Titel habe ich noch, vor der Halbzeit. Wieder ganz andere Musik. Es geht um AC/DC. Die haben 1976 ihr Album Dirty Deeds, Done Dirt Sheep veröffentlicht. Und eben diesen Titel spiele ich für euch. All ohne die AC/DC kommt der Meinung nicht aus.

Dirty Deeds, dann Dirt Sheep. Das war AC/DC mit ihrem sehr erfolgreichen Song, beziehungsweise auch mit dem gleichnamigen Album aus dem Jahr 1976. Hier in meiner Motto-Sendung ausschließlich Songs, die 1976 es ganz weit nach vorne geschafft haben. Ja, Radio Rüsselsheim, ihr seid aufgeschaltet in der Sendung Inside Rock and More mit dem Meinerdam-Mikrofon. 90,9 UKW erwähne ich jetzt nur noch heute zum letzten Mal, weil da gibt es uns nicht mehr zu hören. Es geht ausschließlich über DAB Plus oder über unsere Homepage radio-r.de. Da gibt es den Livestream. Einfach aufschalten, dann seid ihr hier bei uns in der Sendung, bei mir in meiner Sendung, hier bei Radio Rüsselsheim. Wenn einer mit mir in Kontakt treten möchte, das geht am einfachsten und am schnellsten über unser Studiotelefon unter der Vorwahl von Rüsselsheim 06142, die Durchwahl 12200. Wir kommen zur schwedischen Musik und er war 1976 sehr erfolgreich. Er hatte an sich zwei Hits, die 1976 ganz erfolgreich waren. Und einer davon ist dieser hier. Die Gruppe hätte ich gesagt. Es ist Happo, der alte Schwede, mit seinem Song Horoscope.

Hapo. Zum nächsten Interpreten, der 1976 durchaus erfolgreich war. Sein Titel Jeans On, den er aus seinem Werbejingle für einen halbminütigen Werbespot der Marke Brutus Jeans komponierte, wurde zu einem unerwarteten Welthit, der in Deutschland im Dezember 76 die Hitparade anführte. Es geht um David Dundas und Jeans On.

David Dundas mit seinem überaus erfolgreichen Song aus dem Jahr 1976, Jeans On. Zur nächsten Gruppe, da geht's nach Holland. Eine niederländische Musikgruppe, die war in den 1970er Jahren überaus erfolgreich. Die Gruppe, die gründete sich mit den Schwestern Toni, Betty und Marianne aus Trebek in der Provinz Limburg. Und sie hatten einen überaus erfolgreichen Hit 1976. Da waren sie in den Top 10, nicht nur Top 10, die waren überall Nummer 1 in allen Hitparaden. Und das hören wir uns doch gerne an. Mississippi Pussycat.

Mississippi, dargeboten von den Holländerinnen Pussycat. Wir kommen jetzt zum nächsten Titel, der überaus erfolgreich war 1976. Es geht um Brüder, ein Brüderpaar aus den USA. Das waren die Brüder Howard und David Bellamy. Sie nannten sich die Bellamy Brothers und sie hatten einen riesengroßen Hit, Let Your Love Flow. Dieser wurde dann sehr erfolgreich von unserem deutschen Kollegen Jürgen Drees gecovert mit Ein Bett im Kornfeld. Aber wir hören uns erstmal diese Version von den Bellamy Brothers an.

Die Bellamy Brothers, Let Your Love Flow. Ich komme jetzt zu einer kleinen Oper. Die Rede ist von Bohemian Rhapsody, ein Rocksong von den Queen als Auskopplung aus dem Album Night at the Opera. Die Single verkaufte sich über 5 Millionen Mal und wurde die erste Nummer-1-Hit der Band. Das Stück wurde von Leadsänger, von wem auch anders, Freddie Mercury geschrieben. Dieses Bohemian Rhapsody unterteilt sich in sechs Abschnitte, das könnt ihr gleich mal verfolgen. Es beginnt mit einem Intro, dann kommt eine Ballade, dann gibt es ein Gitarrensolo, als viertes kommt die Oper, dann gibt es als fünftes Hardrock und dann gibt es einen Ausgang, Cutro. Der Song endet mit einem Gongschlag. Das hören wir uns auch gerne mal an. Überaus erfolgreich 1976, die Gruppe Queen, Bohemian Rhapsody.

Und jetzt müsste der Gong kommen. Wo ist er? Da, den habe ich jetzt vermisst. Ja, Radio Rüsselsheim mit der Sendung Inside Rolf Kent Moor mit dem Meinrad am Mikrofon. Meine Sendung, die ist jetzt leider schon zu Ende, aber nicht ohne. Nein, ich springe den letzten Titel, den haue ich jetzt weg. Genau. Hot Chocolate, die waren ganz weit vorne 1976 mit ihrem Song Your Sexy Thing. Ich möchte natürlich noch Werbung in eigener Sache produzieren. Und zwar morgen bin ich wieder hier im Studio und ich könnte ja hier übernachten. Weil was soll ich jetzt nach Hause, wenn ich in ein paar Stunden schon wieder hier auf Sendung bin? Morgen um 7 Uhr geht es los, von 7 Uhr bis 9 Uhr. Es geht um das Frühstücksradio im Rahmen von Kultur Rüsselsheim. Die Eva, die wird mich begleiten, beziehungsweise wir beide werden das zusammen moderieren. Seid einfach mal, wenn ihr Lust und Laune habt und früh auf seid, wenn ihr früh auf Sendung seid, einfach bei uns dabei. Radio Rüsselsheim mit der Frühstücksradio-Sendung. Ich verabschiede mich hier und heute. Macht's gut, ihr Lieben da draußen. Alles Gute, bis zum nächsten Dienstag. Tschö mit Ö, Meinhard.

0: spielen wir gerne Afrika. Und
1: erzähl was über Toto und Lotto.
2: Naja, die hatten mehrere Hits. Ne? Africa, Rosanna, Hold the Line. Mehr fällt mir im Moment nicht ein. Dann, glaube ich, spielten zwei Brüder dabei. Und einer von denen spielt jetzt immer noch in der Begleitband von Ringo Starr. So, und jetzt gibt es Meinert.
0: Wunderbar. Africa.

0: Sänger und Gitarrist von Toto war Steve Lukather. Und der spielt schon seit Jahrzehnten in Ringo Starrs All-Star-Band. Apropos Ringo, da war doch was, gell?
1: Ja, der hat heute Geburtstag.
2: Der hat heute Geburtstag und gerade eben hast du das jetzt auch zum Besten gegeben und das war ja jetzt eine super Überleitung.
0: Richtig, ja, so sind wir halt.
1: Ja, und es hat noch ein berühmter Schlagzeuger heute Geburtstag, der Andy Wirsching, der in Rüsselsheim ja wohl bekannt ist. Ne?
0: Ja, ja.
1: Also Andy, alles Gute zu deinem Halbrunden, ja, wenn du uns hörst. Dann spielen wir aber trotzdem was von deinem Vorbild Ringo Starr.

0: Hat jemand von uns den Ringo Starr mal gesehen?
1: Nee.
0: Auch nicht bei den Beatles?
1: Nee. 1966.
2: Hast du die Beatles jemals live gesehen?
0: Nee.
1: Na, die waren ja nur also im Star Club und dann kamen sie ja dann 1966 wieder zur sogenannten Bravo Blitz Tournee. Nee, Beatles. Nee, wie war das? Bravo Beatles Blitz Tournee. Und
0: da Zirkus Krone in München.
1: Genau, ja. Drei Konzerte in Hamburg, in der Krugerhalle und im Zirkus Krone, das bekannte. Gibt es übrigens auf YouTube auch die Konzertaufnahme. Ehrlich? Ja, ja. Mhm. Aber da sieht man, welche einfache Ausrüstung
0: die hatten. Die haben so einen Fox-Verstärker gehabt, den habe ich im Keller stehen noch.
1: Und damit haben die Zirkus Krone gefüllt, ja, mit der Musik. Nee, leider nicht. Aber der Ringo, der ist ja noch quietschlebendig und tourt. Vielleicht kommt er mal in die Festhalle. Aber das wird dann bestimmt 400 Euro kosten, das Konzert.
3: Aber für solche Typen geben wir doch alles, ja.
1: Ja, vor allem hat der eine unglaubliche All-Star-Band. Also neben dem Typen von Toto spielt der Sänger von Men at Work, Colin Hay, mit. Und noch so ein paar Bekannte, ne? Und jeder darf da mal sein Liedchen trällern, ja, und Ringo auch. Also,
0: da braucht der Ringo ja kaum was zu machen, ne?
1: Naja, der singt dann sein With a Little Help from My Friends, ja. So, Meinert, was hast du denn jetzt auf?
2: Ich habe jetzt Musik aus Afrika.
0: Aus der Music Hall in Frankfurt.
1: Ja, die Music Hall.
0: Wo warten die?
1: Ja, die kennt auch keiner mehr. Ja. Wenn du A66 geradeaus nach Frankfurt reinfährst, da kommt ein Kreisel.
0: Ludwig-Landmann-Straße.
1: Ja, aber da kommt ein Kreisel und den Kreisel fährst du links und da kommst du in die Wolterstraße. Da stehen lauter neue Häuser, ne? Schickimicki und so weiter und so fort. Und da war bis Mitte der 90er Jahre standen alte Gebäude und da in einem Gebäude war die Music Hall. Eine recht bekannte Location. Disco und auch für Live-Auftritte. Und da habe ich den weltbekannten Yusun Dur gesehen. Wenn da 50 Leute drin waren, war es viel.
2: Nee. Ja. Das war nicht mehr, weil das ist ja ein unheimlich sehr bekannter.
1: Ja, ja, ja, ja.
2: Okay. Aber die Seven Seconds hören wir uns gerne an, oder?
1: Auf jeden Fall.
0: Die hatte ja mit der, wie heißt sie? Die Schwester vom...
1: War das die Nene Cherry?
0: Nene Cherry.
2: Nene Cherry. Ja. Genau, und das ist auch gesungen, dieser Song, genau.
0: Ja.

0: Also du warst immer ganz begeistert hier von diesem Konzert, Josef.
1: Ja, er kann fantastisch singen, kann sich bewegen.
0: Eben, okay.
1: Eine richtige Persönlichkeit auf der Bühne.
0: Und was haben wir gerade eben nochmal oder drüber diskutiert? Von welchem Staat in Afrika war er noch der Kulturattaché oder wie auch
1: Kulturminister.
0: Immer? Kulturminister sogar.
1: In Senegal.
0: Ah.
1: Er hat sogar mal für das Amt des Präsidenten kandidiert, aber er wurde nicht zugelassen, weil zu wenig Leute für ihn unterschrieben haben. Du musst ja ein paar tausend Stimmen haben, um zur Wahl zugelassen zu werden. Aber immerhin hat er es zum Minister für Kultur geschafft.
2: Oh ja. Senegal.
0: Wir kommen jetzt zu einem sehr bekannten Künstler. Auch auf diesem Konzert, Josef, waren wir beide wahrscheinlich gemeinsam in der Festhalle.
1: Aber unabhängig voneinander.
0: Unabhängig voneinander.
2: Immer wieder, ja, ja.
1: Wobei,
2: wir sind immer noch im Jahr 92, ne?
1: Ja, ja, ja, ja.
0: Ja, ja, ja, immer noch 92.
1: Ich muss sagen, mir hat das Konzert nicht gefallen, weil ich stand da, wo man nur Bass gehört hat. Wäre ich wahrscheinlich 10 Meter links oder rechts gegangen, hätte ich einen ganz anderen Klangeindruck gehabt.
2: Damals gab es oftmals noch Probleme mit der Aussteuerung, ne?
1: Ja, ja, ja.
0: Ich meine, die Festhalle war dafür bekannt, dass da keine optimale Akustik herrschte. Aber die Techniker hätten das normalerweise in den Griff haben müssen.
2: Heute kriegen die alles in den Griff. Heutzutage kriegen die alles in den Griff.
1: Ja, ja.
2: Mir ging das auch mal so mit Billy Joel. Das hat mir überhaupt nicht gefallen, obwohl das so ein großer Künstler ist. Aber es hat nicht geklungen. Ne?
1: Da kommen wir doch zum Billy Joel. Oder hatten wir den das letzte Mal abgehandelt? Weiß ich gar nicht. Ich glaube, den hatten wir das letzte Mal abgehandelt.
0: One after the other.
1: Ja, genau. Also jetzt erstmal zum Boss.

0: Da war der Bus schnell on fire. Ja? Und auch wieder zurück.
1: Genau, I'm on fire. Ich kann mich entsinnen, Josef und ich waren uns gerade eben nicht so richtig einig. Der eine meinte, das war ja ein gutes Konzert. Der eine meinte, ja, die ganze Akustik in der Festhalle, die war ja wohl nicht so ganz optimal. Und da sind wir uns nicht gerade einig geworden, ja.
2: Ich glaube, wenn man 10 Meter rechts oder links ging, da war eine ganz andere Akustik. Durch die vielen Reflexionen in der Festhalle. Aber lass mal das mal jetzt.
0: Ja, jetzt kommen wir mal zu einem Stadionkonzert. Ne? Damals, 1992, ja, da hat meine Frau gesagt, ja, da habe ich für die Kinder Karten gekauft. Da habe ich gesagt, wie bitte? Wie willst du mit den kleinen Kindern, damals noch ziemlich jungen, kleinen Kindern, willst du da hingehen? Da sind Hunderttausende von Menschen und du bist selbst so klein, da siehst du ja nichts. Man hat so gesagt, naja gut, da gehst du halt mit. Ja, und da bin ich mit 2 jungen Mädchen, die waren damals 8, ja, würde ich mal sagen, dahin gegangen. Und es war super organisiert. Es war für Eltern mit Kindern ein ganzer Block frei, wo jeder gucken konnte und alles gesehen hat. Und es war wirklich super klasse organisiert. Egal, wie man zu dem Künstler steht, er war halt der absolute Superstar dieser Zeit. Mhm. Michael Jackson im Waldstadion in Frankfurt.
2: Ich war ja auch da. Ne? Und ich muss sagen, die Show war perfekt. Die war 120-prozentig. Ne? Also da hat alles gepasst, wie aufs i-Tüpfelchen.
1: Hat er dieses Lied auch gespielt?
2: Das weiß ich nicht mehr.
1: Doch, natürlich, logisch.
0: Ich denke, natürlich. Ne?

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0: damals kam er reingeflogen. Ich weiß nicht, ob er wieder rausgeflogen ist aus der Arena. Kannst du dich erinnern, Josef?
1: Nee, das habe ich gar nicht mitgekriegt, dass der da wahrscheinlich mit dem Hubschrauber.
0: Nee, mit so einem.
1: Stimmt, mit so einem Raumanzug, ja, genau.
0: Ja,
1: kann ich mich erinnern, ja. Übrigens, es heißt, die Gitarre hätte Slash gespielt bei der Aufnahme.
0: Ja.
1: Ob das stimmt, weiß ich nicht. Ja, Slash von Guns N' Roses.
2: Das habe ich aber auch in verschiedenen Facetten nachgelesen, wo der Slash gerade eben für diesen Song engagiert wurde, beziehungsweise eingespielt ist, ja, oder?
0: Mhm. Ja.
1: Ja. Ja. So, ja. Wir lassen mal Michael Jackson im Waldstadion. Und gehen in ein anderes Fußballstadion.
2: Es geht jetzt nach Genesis. Wir haben uns gerade eben noch mal drüber unterhalten. Die Gruppe Genesis, die habe ich dem Franz gerade eben verkauft. Die waren in Gelsenkirchen in der Veltins-Arena.
0: Die gab es aber damals noch nicht.
2: Die gab es damals noch nicht. Aber vielleicht war das jetzt...
0: auf Schalke.
2: Ja, auf Schalke. Oder nicht Rote Ernte Dortmund. Nein, sicherlich nicht. Nein. Also auf jeden Fall...
0: Die Kampfbahn hieß sie doch.
1: Ich weiß es nicht mehr.
2: Auf jeden Fall war das für uns ein Betriebsausflug, beziehungsweise für meine Frau und mir.
1: Das ist doch eher ein Familienausflug.
2: Ja, Betriebsausflug kann man vielleicht so ein bisschen übergreifend sagen. Aber wir haben auf jeden Fall dieses Konzert besucht mit einer Übernachtung. Also insofern war das ein gelungenes Konzert. Und Genesis, ich bin kein großer Freund von unserem Trommler, von dem Kollegen.
0: Phil Collins.
2: Ja, Phil Collins, nicht unbedingt. Aber die Gruppe mit Mike Rutherford und allen, die dazugehört haben, das sind alles exzellente Musiker. Den Mike Rutherford, den habe ich ja mit Mike and the Mechanics in der Jahrhunderthalle live mir angehört und der war richtig gut. Und dann gab es noch den anderen, den haben wir in der Festhalle uns angehört. Das war Mike Rutherford.
1: Wir liefern das nach.
2: Nein, der war es nicht. Ach, Mensch, Salisbury Hill?
1: Peter Gabriel.
2: Genau, eine Vorlage und ihr wisst sofort Bescheid. Den haben wir uns dann live in der Festhalle Frankfurt angehört. Das habe ich ja noch gar nicht erwähnt. Auf jeden Fall haben wir jetzt hier und heute Genesis mit einem...
0: Glück auf Kampfbahn hieß das Ding. Jetzt fällt mir sein.
2: Schalke, Glück auf Kampfbahn. Ja, das kann sein. Ja, auf jeden Fall.

0: Genesis.
1: Ob wir so ganz begeistert von dem Song waren wir, oder sind wir nicht? Die Jungs haben mich gerade eben schon
2: aber
1: mal
2: aber du warst da, ne?
1: Ja, ja, ich
2: Glück
1: war da.
2: Auf Kampfbahn zu Schalke.
1: Wir haben uns gerade eben noch mal ganz kräftig drüber unterhalten, wo der Franz sagt, es war keine Veltins-Arena. Das war die Bezeichnung von davor. Glück auf Kampfbahn.
2: Glück auf Kampfbahn zu Schalke.
3: Habe ich nie gehört.
2: Ja, komm.
3: Sie ist immer nur auf Schalke.
2: Ja, aber die haben ja auch irgendwo gespielt, oder?
3: Ja, auf Schalke.
1: Wir kommen jetzt zur nächsten Band. Aber ich muss ehrlicherweise gestehen, Tom Petty und The Heartbreakers, die waren in Frankfurt in der Festhalle. Aber ich kann mich nicht so richtig daran erinnern, wie die gespielt haben, wo, und überhaupt das Ganze drumherum. Und ich weiß es nicht.
3: Hast du in etwa die Karte bei eBay Kleinanzeigen gekauft?
1: Nein, nein, nein, das habe ich noch nie gemacht. Nein, nein, nein, nein, das habe ich
2: das
1: sicherlich gab's nicht gemacht.
2: Das gab es damals auch noch nicht.
3: Das stimmt, ja.
1: Tom Petty, also ich bin total unsicher. Aber nichtsdestotrotz.
2: Aber Tom Petty ist eigentlich ein Idol, ne?
1: Das sehe ich auch so, ja. Das sehe ich auch so. Und du hast gerade eben recherchiert, Josef, der Tom Petty ist leider sehr früh verstorben, ja.
3: Anfang 60, glaube ich, war das. Also, Alter.
2: War er.
3: Ja, war er. Nicht Anfang
2: 60. Ja, aber das ist vielleicht 5 Jahre her?
3: Nee. Noch nicht so.
1: Nee, ist länger.
3: 10?
2: Nee.
3: Wir liefern das nach.
2: Ja.
1: Wir liefern das nach. Auf jeden Fall haben wir ein ganz tolles oder einen ganz tollen Song ausgezogen von Tom Petty and the Heartbreakers. I Won't Back Down.

0: Wir haben uns gerade eben nochmal ausgiebig über Tom Petty und seine Heartbreakers unterhalten und sind zu dem Entschluss gekommen, ein grandioser Musiker, Franz, oder?
1: Ja, sehe ich auch so, ja. Das ist genau. Das ist genau meine Musik, sage ich mal. Ja.
2: Meine auch.
0: Entschuldigung, meine auch.
2: So, vom grandiosen Tom Petty und der Festhalle springen wir ins Jahr 1993 in die Alte Oper.
0: Oh.
2: Da trat eine Chansonette, ich glaube, so heißt es auch.
1: Chansonette,
2: ja. Chansonette, ja. Nanette Scribar and Band, gibt es heute noch. Ziemlich unbekannt, aber in bestimmten Kreisen sehr verehrt. Und wenn ihr glaubt, sie spielte und sang da in dem großen Saal in der Alten Oper. Nein.
1: Weit gefehlt.
2: In der Alten Oper gibt es, glaube ich, 5 oder 6 Säle, von ganz groß bis klein. Mozartsaal noch kleiner. Und dieses Sälchen, das war oben unterm Dach. Da gingen vielleicht, 20, 30 Leute rein. Also
0: es war
2: ein sehr intimes Konzert, ne? Und hat mir aber gefallen. Und wir spielen...
1: Ja, wo hast du dann den Titel ausgegraben?
2: Den Titel habe ich aus YouTube ausgegraben, weil ich mich natürlich nicht mehr erinnern konnte, was die Nanette da alles von sich gegeben hat. Ich habe auch, glaube ich, eine CD noch. Die habe ich aber nicht gefunden.
1: Aber du warst exklusiv dabei.
2: Ich war unter den 20, 30 Leuten dabei, ja. Richtig. Und... der Titel En Provence ist sehr an die französischen Chansons angelehnt.

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0: Das muss ein sehr intimes Konzert gewesen sein, Josef.
1: Aber was mir jetzt so in Erinnerung kommt, gut. Also es war schön, angenehm zu hören.
2: Ja, ich habe gerade festgestellt, sie heißt Nanette Skriba. Ja, aber sie klingt wie Annette Lisanne. Ne?
1: Wie die Nanette ohne N.
2: Ja, ja.
1: Ja, stimmt. Ja, ja. Gleiche Richtung. So, wir kommen jetzt vom Minisaal wieder zurück in das Waldstadion und da traten damals 1993 U2 auf. Und das Konzert hat mir nicht gefallen. Die haben damals eine Platte rausgebracht, die hieß Achtung Baby. Die ist wirklich so in Berlin aufgenommen und das war nicht die U2, die ich gekannt habe. Ne? Aber deshalb spielen wir jetzt einen anderen Titel, eine Live-Aufnahme von One, U2 und Mary
2: J. Blige.
1: Genau.
2: Die passt eigentlich auch nicht dazu.
1: Aber ne? Die ist mal mit denen aufgetreten. Na?

0: damals gerade eben drüber unterhalten. Wir wollten an sich, wir wollten die Live-Aufnahme von dem Song One hören. Und das wird präsentiert von Bono und Mary J. Blige.
1: Blige.
0: Hör mal gerne. Einfach mal von vorne.

0: You Two mit Mary. Und wir haben nur gerade eben noch die Kurve gekriegt, wo wir gesagt haben, wir wollten doch unbedingt gerne die Live-Aufnahme. Und da haben wir einen guten Griff getan, weil das ist richtig gute Musik, ja, muss ich sagen. Ja.
1: Die Mary J. Blige, die macht eigentlich ganz andere Musik, ne?
2: Ehrlich gesagt, ich weiß nicht, welche.
1: Ja, die zappelt so. Also die kam mir so vor, zu der Zeit wie Tina Turner.
2: Ach so.
1: Ja, also so tänzerisch zappelnd. Ne?
2: Hat die nicht auch mal mit den Rolling Stones gesungen?
1: Die hat sich überall eingemischt.
2: Hat sie überall eingemischt, genau. Und also U2 war damals der Hauptact. Und als Vorgruppe hat eine deutsche Punkband gespielt. Bin überhaupt kein Fan von denen, aber es gibt zwei Titel, die finde ich ganz toll. Und wir spielen einen davon.
1: An Tagen wie diesen? Nee. Nee,
2: den anderen. Das ist für mich einer der Rocktitel überhaupt.
0: Ich hab gerade eben noch mit dir drüber gesprochen, Josef. Die Toten Hosen waren letzte Woche im Frankfurter Waldstadion und der Frankfurter Bankarena und die haben ein grandioses Konzert abgeliefert bei 40 Grad plus Temperaturen.
1: Und die hatten, war auch vor 10 Jahren irgendwann mal ein Hit, der hieß "Ich spürte nie zum FC Bayern München gehen".
2: Das stimmt, ja. Aber die hören ja jetzt auf, das ist ihre Abschiedstournee.
0: Genau. Und nochmal, du hast mich nicht ganz ausreden lassen, Franz. Das Konzert im Frankfurter Waldstadion war komplett ausverkauft. Es war plus 40 Grad. Und die Jungs selber, die haben alles gegeben. Der Campino, der hat sich richtig rausgehauen, weil er gewusst hat, das wird sein letztes Konzert in dieser Arena sein. Aber es wurden alle Getränke, was das Wasser betraf, für die jeweiligen Besucher zur Verfügung gestellt. Also das war schon grandios. Und
1: das war frei, ja.
0: Stimmt. Das war all for free. Aber die haben trotzdem ein Riesenkonzert abgegeben. Und wir würdigen nochmal die Toten Hosen. Das ist ein Konzert gewesen aus dem Jahr 1993.
1: Hier kommt Alex.

0: Ja, die Toten Hosen damals
1: 1993,
0: ja. Wer war da Trainer in Düsseldorf?
1: Richtig.
0: Ein bekannter Trainer, Alex Ristich. Und darum ging auch das Lied. Ne?
1: Das wusste ich nicht, Franz. Ja. Das ist mir neu.
2: Hat dieses Lied einen Zusammenhang mit dem Trainer?
0: Ja.
2: Ja, wir wissen ja, dass der Campino ein großer Fan von Fortuna ist. Ja,
0: ja, eben.
2: So, jetzt haben wir 20 Uhr.
1: Jetzt musst du deine Werbung loswerden.
0: Ja, mach mal Werbung, Wettervorhersage und...
2: Genau.
0: Breaking News.
2: Andi, ich wollte ja nur zum Besten geben, dass ihr aufgeschaltet seid bei Radio Rüsselsheim mit der Sendung Inside Rock and More und zusammen kooperiert mit Yesterday News. Wir haben heute das Beste und Feinste aus Konzerten aus den 90er Jahren zusammengestellt, wo wir selber in irgendeiner Form zugegen waren. Radio Rüsselsheim, und ihr könnt uns erreichen auf der UKW-Frequenz 90,9. Möchte ich keine Werbung mehr machen. Weil
0: Trump hat es verboten.
1: Kauft euch doch bitte alle DAB-Radios.
2: Genau. 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Das ist genial. 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Einfach aufschalten, dann seid ihr hier bei uns direkt in der Sendung. So, jetzt habe ich aber vieles zum Besten gegeben. Wir haben jetzt eingeloggt, haben wir Led Zeppelin.
1: Ja, zumindest 50% von Led Zeppelin. Und zwar Jimmy Page und Robert Plant, der Gitarrist und der Sänger, die traten jahrelang als Duett auf.
3: Duo.
1: Als Duo.
3: Was ist denn der Unterschied zwischen Duo und Duett?
1: Das weiß ich auch nicht.
0: Das müsste man mal erkunden. Du.
1: Ja.
0: Ein Duett ist wahrscheinlich... Nee.
1: Wir singen
0: ein Duett.
1: Das stimmt, ja. Ja.
0: Und wir...
1: Das Duo singt ein Duett.
0: Richtig, ja. So kommen wir raus aus der Nummer.
1: Also nach vielen, vielen Jahrzehnten, 1970 habe ich die Led Zeppelin in der Festhalle gesehen. Wieder in der Festhalle 50% von Led Zeppelin, Jimmy Page und Robert Plant mit Kashmir.

0: Also wir haben uns entschieden für die lange Rille von Led Zeppelin mit Kashmir über fast 9 Minuten. Würde unseren Rahmen sprengen, ja.
1: Ja, das Kashmir ist ja auch ein weitläufiges Gebirge, ne?
2: Stimmt, ja. Da kann man schon mal 9 Minuten-Lied drüber schreiben. Ja, wir sind nach wie vor im Jahr 1993, Konzertbesuche und ziehen mal von der Riesenfesthalle in das kleine Nachtleben.
1: Ach, da warst du auch.
2: Im Nachtleben war ich auch, ja.
1: Wir waren auch im Nachtleben, aber nicht in dem Club.
2: Nein, der ist ein ganz kleiner Club am Ende der Zeil.
1: Ja, damals hieß es ja noch nicht Club, da hieß es ja noch Disco.
2: Nee, hieß,
1: oder? Hieß es schon Club?
2: Hieß schon Club. Und da gingen auch, was weiß ich, 50, 60, 70 Leute rein maximal. War immer voll, wenn ich da war. Und unter anderem habe ich da Hazel O'Connor gesehen, eine Sängerin, eine englische Sängerin, die heute keine mehr kennt. Aber ich fand die gut, ich habe die noch gut in Erinnerung.
1: Hat aber nichts zu tun mit der Sarah.
2: Nee, mit der Sarah O'Connor, nee.
1: Die ist ja nur Connor.
2: Ach ja, genau.

0: Stop to Love.
1: Irgendwo habe ich im Hinterkopf, dass ich die Hazel O'Connor kenne, aber...
2: Die war in England sehr bekannt, ist immer noch bekannt. Ja, die ja, tritt ja. zum Beispiel immer noch bei auf diesen Glastonbury Open-Air-Konzert auf. Da sind ja immer eine Viertelmillion Leute. Und die scheint immer noch ihre Anhängerschaft zu haben. Meinert, wo sind wir jetzt?
0: Jetzt kann ich euch ein bisschen veräppeln. Ich habe den Luther.
2: Genau. Wir bleiben nach wie vor im Jahr 1993, ziehen aber um in die Jahrhunderthalle.
1: Und wir bleiben immer bei den Josef-Konzerten.
2: Ich muss sagen, das geht noch eine ganz schöne Weile weiter. Ja.
1: Also deine berufliche Karriere, die hat sich da eingeprägt in die Konzertsäle.
2: In Tausenden von Konzerten, das ist richtig. Dieses Konzert ist mir doch stark in Erinnerung geblieben, weil ich da nämlich das erste Mal meine Tochter, die Maike, und ihre Schulfreundin mitgenommen habe. Und die beiden Girls, die waren ganz begeistert. Ich weiß gar nicht, wie alt die damals waren. 14, 15, ja. Und wir saßen vorne in der zweiten oder dritten Reihe in der Jahrhunderthalle. Das war natürlich ein Riesenerlebnis. So, und jetzt, Meinert, was hast du aufgelegt?
0: Ja, ich hab gerade eben noch mal geguckt in meine Liste. Aber ich habe in meiner Titelliste Stop to Love.
2: Na gut, dann hören wir uns mal Stop to Love an.
0: Hören wir uns mal an.
1: Von Luther Vandross.

0: Das hat ja genau abrupt gepasst.
1: Abruptes Ende, aber das war nicht schlecht.
0: Nein. Jetzt komme ich.
2: Ich habe gesagt, das war eher so ein Schmalzdackel.
1: Richtig, ja, ja. Genau, das musste ich mir da in der Firma anhören. Wie kannst du zu so einer Schmalzlocke hingehen?
0: Aber du hast ja deine Töchter bzw. deine,
1: meine deine Tochter
0: und die Schulfreundin. Und, ja, genau. Das hat ja genau gepasst.
1: Ja, ja.
0: Ich komme jetzt, oder wir kommen zu einer Gruppe. Ja, alleine mit dem Namen habe ich mein Problem.
1: Also ich übernehme das mal, ja. 1993 in der Alten Oper, aber in irgendeinem kleinen Saal wieder, der war aber größer als bei den Nanette Screeper, habe ich eine britische Gruppe gesehen, die hießen The, The. Und die waren gar nicht mal so schlecht.
2: Der Name ist mir auch bekannt, aber ich hätte nie ein Lied nennen können von denen.
1: Habe ich auch nicht mehr, hatte ich alles vergessen. Aber als ich dann dieses Lied This is the Day gehört habe, dann kamen die Erinnerungen wieder hoch.

0: Wurst. Das klingt wie Neue Deutsche Welle auf Englisch.
1: Genau.
2: Kann man sagen. Kann man sagen. Wir gehen von der alten Oper wieder in das kleine Nachtleben auf der Zeil. Und da trat 1993 eine englische Gruppe auf, die hieß Suit. Und diese Band existierte von 1989 bis 2003 und sie gilt als Wegbereiter des Britpops. Britpop, wir kennen alle Oasis und ähnliche Bands.
0: Das hat aber keinen mitbekriegt.
2: Nein. Aber wir hören uns mal an, was Suit da von sich gegeben hat.

0: Wo war das Konzert, Josef?
1: Im Nachtleben. Wenn wir mal in Frankfurt sind, zeige ich da, wo das Nachtleben ist.
0: Oder ich meine, ich habe ja 20 Jahre in Frankfurt gearbeitet und irgendwo gelebt und auch noch ein bisschen übernachtet in Frankfurt. Aber das Nachtleben hat mir so in dieser Form nichts gesagt. Ja.
1: Tja, da hast du das Beste verpasst. Das
0: wahrscheinlich, ja.
2: Nicht
0: wahrscheinlich.
2: In der Nähe der Music Hall, oder?
1: Nein. Das war ziemlich am Ende der Zeil. Da, wo diese große, wie heißt denn die Friedberger Landstraße, so, die da durchgeht, die sozusagen die Zeil beendet. Und da war das auf der rechten Seite.
0: Da gibt es auch dieses schöne Hotel.
1: Ja, das ist weiter oben, genau.
0: Das ist ein bisschen weiter oben, ja.
1: Genau, ein Stück weiter unten.
0: Okay. Wir kommen jetzt zu einem Titel mit deinem Lieblingsgitarristen.
1: Ja. Und zwar... Na, eigentlich kommen wir zu einem Konzert von Daryl Hall.
2: Wo hat er dann seinen John Oates gelassen?
1: Ja, das ist eine gute Frage. Aber der ist damals solo getourt, und zwar 1993 in der Butch Cup. Aber ich habe ein Lied ausgesucht, da muss ich ein bisschen ausholen. Der Daryl Hall, der veranstaltet sogenannte Wohnzimmerkonzerte. Der lädt bekannte Gruppen und Künstler zu sich nach Hause.
2: Ach, zu sich?
1: Ja. Und der hat da so ein richtiges Country- and Western-Haus mit Holz und Bipapo. Und da spielen die live, wird aufgenommen, kann man auf YouTube sich anschauen. Und da spielen die live irgendwelche Hits. Ne? Und er tut seinen Senf dazu und derjenige oder die Band auch. Und ich habe einen Titel rausgesucht, Life Has Been Good. Das ist ein Titel von Joe Walsh aus den 70ern. Und er spielt das zusammen mit Joe Walsh und Band. Und ich finde den Titel großartig. Ja.

0: Das ist schon eine sehr lange Rille, was wir hier euch anbieten.
1: Und die muss man laut hören, ganz laut.
0: Genau.
2: Aber entweder macht ihr lauter oder wir machen leise.
1: Aber ich glaube, der Meini will jetzt die Platte ausblenden. Gell?
0: Nein. Also ich finde diesen Titel finde ich unheimlich gut. Aber er ist natürlich mit fast 8 Minuten eine ganz schön lange Rille, ja. Also insofern, Josef, haben wir
2: jetzt anzubieten mit dem Marswaldstadion, ne?
1: Ja, aber ich muss erst mal was zum Besten geben. Ich bin gerade von einer treuen Zuhörerin berichtigt worden. Das Jude-Konzert fand damals nicht im Nachtleben, sondern in der Batschkap statt. Und als Beweis hat sie mir die Eintrittskarte bei WhatsApp geschickt. Also unglaublich, ne? Was wir für Zuhörer.
0: Ja, das ist natürlich genial, ja.
1: Gell? Ja, ja.
0: Also hier kann man nichts verheimlichen.
1: Aber vor allem kann man keinen Unsinn erzählen, ne?
0: Ne, eben, da muss man ganz genau aufpassen.
2: Na, das würde ich nicht behaupten. Was hier für ein Unsinn erzählt wird.
1: Da hast du auch wieder recht. Meiner, du hast gesagt, wir ziehen jetzt wieder um.
0: Ich habe übrigens ins Waldstadion dieses Konzert von meinem Freund Guns N' Roses beziehungsweise Slash ist von Guns N' Roses?
1: Ja, ich weiß nicht, ob er damals noch dabei war, aber er war auf jeden Fall der Gitarrist von Guns N' Roses. Und Axl Rose.
0: Axl Rose, er hat ja mal zwischendurch eine, sag mal, ein Medley gegeben bei AC/DC, ja.
1: Richtig.
0: Aber wir kommen jetzt zu dem Konzert Guns N' Roses, die ich persönlich leider nie live gehört und gesehen habe.
1: Ja, also das war 1993 im Waldstadion, ausverkauft, wie immer bei solchen Konzerten. Und das ist mir auch in Erinnerung geblieben, weil ich damals meinen Sohn, den Simon, der wollte unbedingt Guns N' Roses sehen, war 12 Jahre. Da habe ich ihn mitgenommen. Ne?
2: Also es war schon früher so ein Meinhard.
1: Na gut, jetzt hört er Musik, die kann ich nicht mehr hören.
0: Guns N' Roses, einer meiner Lieblingssongs. Knocking on Heaven's

0: Ja, Guns N' Roses, Axl Rose und eine großartige Version von Knocking on Heaven's Door.
1: Bob Dylan Original.
2: Den hatten wir ja, den haben wir auch noch irgendwo, den Bob, ne? Aber das nächste Mal vielleicht.
0: Das nächste Mal, ja.
1: Also wenn ihr draußen noch ein bisschen ein paar Geräusche hört, wir haben das Fenster aufgemacht, weil es doch schon ganz schön hottig ist bei uns im Studio.
0: Ja, neben hier Argentinier.
1: Ja, das sind die Argentinier, die leider 3-2. Die haben 3-2 gewonnen, ja.
0: Ja,
1: gut. Gegen Ägypten.
0: So, wir gehen wieder in die Festhalle. Da waren wir ja noch nicht. 1993, Paul McCartney. Innerhalb von ein paar Jahren habe ich den Paul McCartney zum zweiten Mal besucht oder anschauen wollen, weil ich fand das so toll, dass er wieder anfing, alte Beatles-Lieder zu spielen. Aber wir spielen seine letzte Single, die hat er vor ein paar Wochen rausgebracht. Und für mich klingt das sehr melancholisch, so wie so ein Abschied.
2: Das ist es. Das war's dann.
0: Ja, genau. Die Tage, die wir hinter uns ließen.
2: Ja,
0: der Days
2: gut, der ist ja auch alt genug jetzt. Ne?
0: Der ist aber, glaube ich, ein oder zwei Jahre jünger als der Ringo.
2: Noch? Ja.
0: Aber schau mal, das kriegen wir raus.
2: Ja, der Älteste war George Harrison. Ne?
0: Ja.

0: Ich glaube, wir werden nicht mehr viel von Paul McCartney hören.
1: Ja, er hat sich fast verabschiedet. Ne? So ja. Klingt es.
0: Ja, ja.
2: Ja. Ich meine, wenn man 86 Jahre alt ist, dann darf man nicht auch so langsam verabschieden. Ich weiß gar nicht, was er mit seinem 1,2 Milliarden Euro an Bestand.
0: Der hat doch genug Kinder.
2: Ja, ja, genau. Ist genau wie das Ding. Der hat 6 Kinder, aber der hat zu denen gesagt, hey, von mir bekommt ihr kein Groschen Geld.
1: Ja, aber das United Kingdom braucht ja auch Geld.
0: Genau, genau. Wir bleiben 1993 und gehen in die Alte Oper und da trat ein gewisser Leonard Cohen auf. Über den müssen wir gar nichts sagen. Kennt jeder. In My Secret Life.

0: Ja, das war ein sehr gefühlsamer Song in My Secret Life. Leonard Cohen. Wir haben noch zwei Songs.
1: Zwei Songs, ja. Wir bleiben 1993, 94. Wir gehen aber ins Bürgerhaus Sprendlingen.
2: Also weit sind wir nicht gekommen.
1: Nein, ich glaube, wir waren nur in Frankfurt. Und doch, auf Schalke waren wir auch mal. Aber im Bürgerhaus Sprendlingen, ein Heimspiel für eine Band oder ein Duo, die nannten sich Badesalz.
2: Ja, ist immer noch ein Heimspiel für die.
1: Immer noch ein Heimspiel, ja.
2: Obwohl, es gibt ja nur noch der Henny.
1: Genau. Und die coverten ein Lied, das wir heute schon mal gehört haben.
0: Aber das haben wir leider nicht so richtig geschnallt, das hätten wir hintereinander schalten können, ja. Aber
1: das wäre eigentlich.
2: Und da hättet ihr ja entscheiden können, welches besser ist oder welches besser gefällt.
1: Das ist auf jeden Fall besser.
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0: Also ich muss schon sagen, Badesalz war schon richtig gut, ja.
1: Das Lied hat was, richtig Schmackes gehabt.
2: Ja, ja, aber was mich jetzt interessieren würde, ja, du musst ja von der Original, vom Original die Erlaubnis einholen, dass du das verwenden darfst.
1: Genau, vom Musikverlag, der die Rechte hat.
2: Ja, ja, ja.
1: Aber anscheinend...
2: Und das ist bestimmt mit dem Song nicht billig.
1: Da bin ich überfragt. Aber auf jeden Fall müssen sie die Tantiemen an den Komponisten
2: abziehen. Ja, ja, das ist klar. Ja, ja.
1: Aber du siehst ja, die haben auch immer damals Black or White die Rechte gehört haben, die haben denen die Erlaubnis gegeben. Das war nicht immer so.
2: Natürlich, ja, ja. Mhm.
1: Meinert, was machst du jetzt?
0: Ich muss mal meinen Rechner leider hochladen. Der hat kurzfristig seinen Geist aufgegeben.
2: Doch, obwohl du stolz behauptet hast, du hast noch 30 Minuten oder so. Ja?
0: Eben.
2: Fallen wir aus, müssen wir reden bis zum Ende, bis zum bitteren Ende.
1: Immer dieser Gambler.
0: Nein, alles gut.
1: So, jetzt hat er noch das Passwort vergessen.
0: Nein, alles gut. Ich bin wieder auf Sendung, weil das hat sich um Sekunden gedreht. Wir haben noch genau 3 Minuten und wir haben diesen Song noch.
1: Ja, und zwar handelt es sich um ein Santana-Lied, Samba Party, aber wunderbar gespielt von einem Deutsch-Amerikaner namens Ottmar Liebert.
0: Wer hat den live gehört?
1: Ich.
2: 1993
1: im Nachtleben.
0: Wunderbar. Wir als Team mit dem Franz, mit dem Josef, mit dem Meinhard verabschieden sich hier und heute bei Radio Rüsselsheim
2: und gehen ins Nachtleben.
0: Ja, auf jeden Fall. Genau. Wir gehen gleich auf den Löwenplatz und gucken mal, ob wir noch was zu besorgen bekommen. Ja. Nein, alles Gute. Wir sind wieder auf Sendung am
1: 4. August.
0: Am 4. August.
1: Dienstag, den 4. August. Und wir machen weiter mit den 90ern. Wir haben noch einige Lieder. Und springen dann ins Jahr 2000.
2: Wir kommen einfach nicht weiter. Weil dieser Mensch, dieser Josef, der war ja auf allen Konzerten dieser Zeit.
1: Ja, wenn ich da mal im Sessel sitze, so mit 95, da kann ich zurückdenken an mein erfülltes Leben, ja, an mein erfülltes Konzertleben.
0: Okay, ihr Lieben, alles Gute.
1: Und genießt Samba Party.
0: Bis zum nächsten Mal.
2: Ja, ciao, ciao.
0: Ciao, alles Gute.

0: So, da sind wir jetzt am Sonntag, den 5.7., kurz nach 17 Uhr beim Radiogemüse hier auf Radio Rüsselsheim. Ich bin Elmar Jason Lüttke und bei mir im Studio, wie so häufig, die wunderbare Sandra Wolf. Hallo. Hi. Sandra.
1: Hallo.
0: Ja, und wir haben jetzt tatsächlich mal wieder etwas durchprobiert. Man muss gucken beim Radio, wenn man halt vor der Sendung alles durchcheckt, dass man das Studio sozusagen off-air nimmt. Also das nennt sich hier der Vorpro-Modus. Dann nimmt man das Studio komplett aus dem Betrieb sozusagen, kann alles durchprobieren, alles testen, dass alle Mikrofone und so funktionieren. Und dann ist es eigentlich gelebte Praxis unter Radiomoderatoren, dass man dann das Studio vor der Sendung einschaltet sozusagen, also den Vorpro-Modus ausschaltet. Da gibt es auch so ein rotes Lämpchen, was leuchtet. Und wenn man dann halt so ganz verträumt auch auf dieses rote Lämpchen schaut, da ist auch alles sehr schön und dann fällt einem irgendwann mal ein, dass das Studio halt noch gar nicht technisch bereit ist, sondern noch im Vorpro-Modus ist. Und das ist jetzt genau hier passiert. Ich habe euch also quasi zu Beginn der Sendung 90 Sekunden meditative Stille geschenkt. Ich hoffe, dass jeder diese 90 Sekunden auch für was Sinnvolles genutzt hat. Wir haben jetzt einfach mal 90 Sekunden blöd in die Gegend geguckt. Aber das ist auch okay. Damit haben wir jetzt, denke ich mal, sozusagen den ersten großen Cliffhanger der Sendung schon mal hinter uns gebracht. Und von jetzt ab kann es eigentlich nur besser werden. Ich könnte jetzt thematisch sagen, das liegt an der Hitze, weil das wird auch ein Schwerpunkt in dieser Sendung sein. Aber Sandra, so heiß ist es heute jetzt glücklicherweise nicht.
1: Nee, aber tatsächlich hier im Studio ist es verdammt warm.
0: Ja, also das Studio ist jetzt quasi heute, glaube ich, auch bis heute Mittag. Wenn es übrigens im Hintergrund knarzt, das ist Sandra, die hat einen unserer blöden Stühle erwischt. Das Studio ist, glaube ich, heute noch gar nicht so viel benutzt worden. Und dann ist es halt die ganze Zeit zu und Türen zu und Fenster zu und stickig. Und dementsprechend ist es hier im Studio im Moment tatsächlich gerade mal unangenehmer als draußen.
1: Ja.
0: Ja, aber wir werden definitiv das Beste draus machen. Wie gesagt, thematisch habe ich heute auch so ein bisschen Sachen mitgebracht, die mit Sommer und Sonne und allen Nebenerscheinungen in allen Ausprägungen zu tun haben. Und wir werden auch natürlich wieder so ein bisschen über das Thema Garten reden und wir werden während des nächsten Liedes auch gerade mal den Stuhl tauschen bei Sandra, damit sie dann nicht jeden Wortbeitrag erstmal mit einem Knarzen eröffnet.
1: Ja, vor allem, ich kann so nicht atmen, ohne dass
0: du kannst. Genau, versuche noch zu atmen. Es dauert jetzt noch ungefähr eine Minute 20 bis zur nächsten Musik, also von daher versuche durchzuhalten. Ja, und dann habe ich außerdem auch nachdem ich in einer Sendung, die ich durchaus auch immer ganz gerne mal höre, hier auf Radio Rüsselsheim immer lese, es sind irgendwie bei allen nur noch Oldies, habe ich mal ein bisschen was Neues mitgebracht. Sandra guckt schon skeptisch, weil sie weiß, was jetzt gleich kommt. Ich mache es trotzdem.
1: Ich muss dann aufs Klo.
0: Nein, wir können dann den Stuhl tauschen.
1: Ah, ja.
0: Das ist dann, da sind wir gut beschäftigt.
1: Super.
0: Genau, ich habe nämlich mal was völlig Durchgeknalltes mitgebracht, musikalisch. Eine Band aus Kanada. Kein Mensch weiß, wer die beiden eigentlich tatsächlich sind, weil die mit sich irgendwie ganz furchtbar gepunktet geschminkt haben und irgendwie ganz komische Verkleidungen und Masken tragen. Aber sie machen unfassbar krasse Musik, mikrotonale Musik, die halt bei uns in unserem Tonwertesystem ja eigentlich gar nicht so vorkommt. Und das klingt halt irgendwie total schräg. Es klingt auch so ein bisschen gewöhnungsbedürftig, das gebe ich zu. Ich mag es trotzdem total gerne, weil es eigentlich trotz dieses gewöhnungsbedürftigen Musikstils halt tatsächlich ziemlich abgeht. Ich habe Sandra neulich schon mal vorgespielt. Sie fand es jetzt nicht ganz so spannend. Sie guckt auch entsprechend, aber wir werden es jetzt trotzdem mal machen. Die Band heißt Angine de Poitrine, also sprich Angina Pectoris auf Deutsch. Und das Lied heißt Fabienque.

0: Okay, das wird so ziemlich das Schrägste sein, was heute kommt.
1: Was ein Glück.
0: Ja, also für neue Musik ist halt dann auch nicht jeder so richtig aufgeschlossen irgendwie.
1: Ja, ich nicht. Was der ja, Bauer nicht kennt.
0: Genau. Ich kann es aber verstehen tatsächlich. Es ist halt sehr ungewohnt, weil es halt auch unseren Hörgewohnheiten halt so gar nicht entspricht.
1: Ja, also ich habe das Gefühl, so im Notfallmodus zu sein, wenn ich diese Musik höre. Also da sagt irgendwas Gefahr in mir. Also ich kann das überhaupt nicht beschreiben. Also das macht mich total wahnsinnig.
0: Okay, was meint ihr so? Wer auch immer zugehört hat und dazu eine Meinung hat, einfach mal gerne sagen auf Facebook oder auch per WhatsApp für die, die mich kennen. Weil es ist spannend tatsächlich. Es spaltet natürlich schon wirklich so ein bisschen, weil es halt einfach so komplett anders klingt. Aber es hat halt auch eigentlich so ein paar faszinierende musikalische Dinge, halt so dieses Mikrotonale, was sich halt für uns natürlich dann auch immer so ein bisschen schräg anhört, so ein bisschen verspielt, also ne, so falsch gespielt oder sowas.
1: Ja, dieses falsch, genau. Ja, also irgendwas sagt dauernd, da stimmt was nicht irgendwie.
0: Aber das ist natürlich auch schon die westliche Musikerziehung sozusagen, die da halt drin steckt. Ne? Das ist halt für andere Kulturen, die ja nicht mit unserer 12-tönigen Tonleiter irgendwie unterwegs sind, klingt das dann schon wieder ganz anders. Ne? Es durchbricht halt so ein bisschen unsere Hörgewohnheiten.
1: Ja, aber da bin ich jetzt zu alt für. Ich stelle mal um, ist vorbei.
0: Ich lass meine Hörgewohnheiten nicht brechen.
1: Nee, gibt's. Vorbei.
0: Nein, ist ja auch okay. Wollte es aber halt einfach mal spielen, weil ich finde sie großartig. Es gibt auch mal als Tipp auf YouTube gibt es so ein paar Videos auch von Live-Auftritten von denen und das ist halt schon krass. Der Schlagzeuger spielt halt da seinen Stiefel runter sozusagen, das macht er sensationell gut. Und der andere der beiden, also der Schlagzeuger heißt Kleck de Poitrine und der Gitarrist, Sänger, was auch immer, heißt Kin de Poitrine. Sie sprechen auch in einer Fantasiesprache, wenn sie interviewt werden. Also sie sind irgendwie schon sehr alienmäßig unterwegs. Aber halt der Gitarrist, Multiinstrumentalist, was auch immer, hat halt ein Instrument, das ist gleichzeitig eine Gitarre und ein Bass. Und er hat halt an seinen Füßen lauter Pedale, mit denen er die alle möglichen Sachen machen kann und sowas. Also es ist schon sehr, sehr faszinierend, auch zuzuschauen. Ja, ich weiß, ich mache jetzt auch was anderes tatsächlich. Ich mache jetzt mal zwei Songs hintereinander von zwei Bands, die irgendwie so ein bisschen die gleichen Wurzeln haben, die so ein bisschen eher funkiger unterwegs sind. Und ich glaube, das wird dir dann ein bisschen besser gefallen. Das sind jetzt erstmal die Fearless Flyers und dann Corby Wong. Viel Spaß.

So, ja, ich muss mich entschuldigen. Wir haben hier im Studio gerade ein etwas größeres Problem. Die Plattenspieler funktionieren irgendwie beide nicht. Die wollen nicht irgendwelche Töne rausgeben. Deshalb war es jetzt eben auch stille und deshalb kam dann jetzt eben auch so eine Zwischenmusik. Ich muss jetzt hier erstmal ein bisschen gucken, dass ich mit den wenigen CDs, die ich heute mit habe, hier erstmal das Programm ein bisschen fülle, bevor wir dann wieder zum eigentlichen Musikprogramm zurückkehren. Ich hoffe, dass wir das in der Zwischenzeit irgendwie gefixt bekommen. Ja, ich spiele jetzt erstmal ein bisschen CDs, was ich so dabei habe, die Handvoll. Und dann gucken wir mal. Ich werde dann vielleicht auch nochmal so ein bisschen auf digital dann doch umwechseln müssen. Aber wir werden eine Sendung hier machen. Und Schaka. Da spielen wir auch irgendwie weiter Musik. Und ja, deshalb kommt jetzt erstmal, weil jetzt ja eh Sommer ist, kommt jetzt erstmal Dieter Thomas Kuhn und es war Sommer.

0: Ja, wie das halt so ist mit den Sendungen, die dann irgendwie so ganz plötzlich komplett anders werden müssen. Jetzt hat zumindest eben auch schon mal unser Sendeleiter vorbeigeschaut, hat aber auch festgestellt, dass er an dem Plattenspielerthema nichts machen kann. Ich habe jetzt erstmal geguckt, dass ich hier irgendwie über den PC so ein bisschen die Musik, die ich heute eigentlich machen wollte, spielen kann, weil mein CD-Vorrat ist jetzt quasi schon songtechnisch aufgebraucht. Das ist so ein bisschen der Fluch, wenn man natürlich mit Vinyl arbeitet. Aber gut, das gehört dazu. Jetzt will ich nochmal, nachdem ich dich ja eben schon mit der Musik ein bisschen traumatisiert habe, dann nochmal ein bisschen das, was ich danach eigentlich vorhatte, auch neue Musik zu spielen. Dann spiele ich da jetzt einfach mal zwei Songs und dann versuchen wir in der Zwischenzeit das technische Thema hier noch ein bisschen weiter aus dem Weg zu räumen. Also hier jetzt nochmal die Fearless Flyers und Cory Wong hintereinander. Ich hoffe mal, dass der technische Teil jetzt funktioniert. Drückt mir die Daumen.
1: Daumen sind gedrückt.

Ja, also das klappt jetzt auch nicht so richtig. Wenn schon mal der Wurm drin ist, dann mache ich jetzt noch mal ein bisschen was mit den CDs und ich glaube, dann gucken wir mal, ob wir gleich ins Nachbarstudio umziehen. Also jetzt läuft erstmal noch so ein bisschen Musik. Nicht erschrecken alle zusammen, sondern hier ist jetzt einfach so ein bisschen noch Zeit für launige Musik. Ich gucke auch mal gleich, ob ich noch Paul Lambert mit seiner Versi-Orgel hier irgendwie an den Start bringen kann, dass er vielleicht hier noch so ein bisschen Unterhaltungsfahrstuhlmusik spielt. Und ansonsten gibt es jetzt erstmal noch weiter Musik von CD mit Level 42, ein bisschen Musik.

So, ich hoffe, man kann jetzt übers Radio etwas hören. Ich habe jetzt hier mal eben das Studio gewechselt. Wir sind mal hier so im Galopp sozusagen gerade mal ins andere Studio gegangen. Jetzt wollen wir gerade noch mal gucken, ob das mit der Musik über die Plattenspieler auch funktioniert. Und jetzt sage ich daher quasi zum dritten Mal nochmal die Fearless Flyers an und dann Corey Wong. Und dann schauen wir mal, ob das funktioniert. Also Daumen drücken.

0: So, wir sind hier so ein bisschen im Notfallmodus unterwegs. Irgendwie gerade klappt alles nicht so richtig, wie es soll. Aber wir versuchen mal die Sendung jetzt trotzdem hier einfach weiterzumachen. Ja, wir schieben es auf die Hitze, oder?
1: Weiß nicht.
0: Ja, irgendwie anders kann ich es mir jetzt auch nicht erklären, dass die Technik uns jetzt hier gerade mal einen Strich durch die Rechnung macht. Ich kann auch tatsächlich uns nicht hören. Also der Lautsprecher hier im Studio steht auf Mute. Von daher müssen wir hier auch uns irgendwie so ein bisschen durchlavieren. Ich versuche mal, ob das mit Kopfhörern vielleicht ein bisschen besser funktioniert, dass wir uns da irgendwie besser hören. Zumindest höre ich mich jetzt. Das ist ja auch schon mal ganz gut. Ja, und irgendwie wollen auch so die ganzen Regler nicht so richtig. Ja, es ist alles ein bisschen schwierig heute.
1: Ja.
0: Mit der Sendung.
1: Ja.
0: Ja, wir machen das Beste draus. Muss jetzt mal gucken, dass ich auch gleich mal die nächste Musik spiele. Und dann reden wir in der zweiten Stunde eigentlich wie geplant tatsächlich so ein bisschen über die gärtnerischen Dinge, die ja so ein bisschen im Radiogemüse auch per se drinstecken, die ja auch so ein bisschen mit der Hitze zu tun haben. Also von daher schauen wir, dass wir uns da jetzt nicht irgendwie großartig noch irritieren lassen, sondern machen einfach, ich mache gleich mal ein bisschen Chicago, das hatte ich eh schon geplant, Saturday in the Park, das passt irgendwie so massiv wie die Faust aufs Auge, weil da geht es darum, every day is the 4th of July. Und ja, heute ist der 5. Juli, aber gestern war ja der 4th of July, was ja mal ein ganz toller Feiertag war, was uns ja auch so ein kleines bisschen jetzt, wie soll ich sagen, ein wenig stimmungsmäßig verhagelt ist, vorsichtig formuliert. Du sagst lieber nichts, ohne deinen Anwalt. Okay. Ja, also das ist ja alles irgendwie im Moment nicht ganz so schön. Also von daher machen wir jetzt einfach wieder ein bisschen Musik. Und ja, wie gesagt, um 18 Uhr zur zweiten vollen Stunde werden wir dann mal ein bisschen über gärtnerische Dinge reden. Bis gleich.

0: Genau, wie so ein Spaziergang im Park, so ist das normalerweise auch, wenn man so eine Radiosendung macht. Allerdings auch nicht immer. Normalerweise. Warte mal kurz. Sag ruhig was.
1: Hallo. Ja, heute ist kein Spaziergang im Park.
0: Nee, überhaupt nicht. Jetzt werden wir auch nicht noch A Walk in the Park spielen, irgendwie, um das Ganze jetzt thematisch nochmal so ein bisschen besser aufzubereiten. Habe ich nicht dabei, hätte ich vielleicht als Platte dabei und dann hätte es vielleicht auch irgendwie nicht so ganz funktioniert. Ja, genau. Also jetzt ist es auch in 5 Sekunden, ist es 18 Uhr. Damit hätten wir dann doch die erste Stunde hier vom Radiogemüse auf Radio Rüsselsheim genau jetzt beendet und die zweite Stunde fängt an. Also herzlich willkommen allen Zuhörern, die jetzt neu dazugekommen sind. Ihr habt nichts verpasst in der ersten Stunde. Außer halt einfach irgendwie größeres Technikchaos. Ja, und jetzt sitzen wir hier im Studio 2 im Sender, was auch goldig ist. Das ist so ein bisschen unser Retro-Studio sozusagen, aber zumindest funktionieren die Plattenspieler. Ich habe allerdings noch nicht so ganz rausgefunden, wie ich es hinkriege, eine Platte vorzuhören, während die andere Platte spielt. Ist jetzt auch egal tatsächlich. Ich gucke halt einfach, dass die Songs irgendwie so dann gerade abfahren, dass es irgendwie passt. Das ist mir jetzt dann für heute auch tatsächlich egal. Und ich werde mal gucken, dass wir im Sender, dass wir es hinkriegen, dass nächsten Sonntag, wenn ja eigentlich die Wiederholung dieser Sendung ist, genauso wie am Montag und am Montag drauf, meine ich, dass wir vielleicht eine Sendung vom letzten Juli spielen oder sowas, weil ich glaube, das Chaos von heute müssen wir jetzt nicht die nächsten 3 Ausstrahlungen im Juli nochmal senden. Also von daher, Hartmut, falls du zuhörst, ich schreibe es aber nachher auch nochmal in den Redaktionschat, dass wir das auf jeden Fall dann jetzt so nicht senden. So, jetzt aber haben wir den Puls etwas beruhigt, ein wenig, ich noch nicht, aber ich tue jetzt zumindest mal so. Wir haben ja natürlich im Radiogemüse immer unser wunderbares Thema mit dem, was so bei uns im Garten alles passiert. Und wir machen das ja immer so, also ich meine, wir kriegen ja sowieso, natürlich kriegt man halt immer mit, was so passiert, wäre ja ansonsten auch schlimm. Wir haben es jetzt tatsächlich in den letzten 4 Wochen hatten wir so ein bisschen das kleine, klitzekleine Problemchen, dass ich mir einen Ermüdungsbruch im rechten Fuß geholt habe und damit jetzt eigentlich quasi so 4 Wochen für alles, was zu Hause so war, mehr oder weniger ausgefallen bin, weil halt auf Krücken unterwegs und den Fuß schonen und so, und das war alles nicht so wirklich schön. Sandra guckt mich auch leidend an gerade. Das war jetzt also alles nicht ganz so prickelnd und dementsprechend hat halt auch einfach der Garten ja massiv gelitten.
1: Ja, den habe ich jetzt quasi erstmal für die Saison, musste ich ihn aufgeben, ja. Weil ich kam alleine nicht hinterher, also nicht mit allem anderen. Das
0: genau.
1: Ist manchmal
0: also,
1: so.
0: Man merkt da halt auch tatsächlich einfach, dass so ein Thema halt was ist, was halt auch alleine mit allem anderen, was halt so zu tun ist, nicht funktioniert.
1: Nee, kann's nicht.
0: Kann nicht funktionieren. Also das ist tatsächlich, da sieht man einfach, dass sowas auch immer ein Teamwork ist und dass da halt einfach, ja, man auch letztendlich darauf angewiesen ist, dass halt der die andere halt dann auch immer einfach dann Dinge tut, die man selbst dann halt einfach nicht schafft.
1: Ja.
0: Ja, gut, und wenn dann halt natürlich noch, haben wir dann auch noch mit ein Kind auf Klassenfahrt und ein Mensch auf Dienstreise noch zwischendurch und sowas. Also wir haben so jetzt in diesen 4 Wochen, 5 Wochen komprimiert irgendwie so alles drin gehabt, was an Themen ja hinderlich ist irgendwie.
1: Ja, der Garten musste jetzt einfach hinten runterfallen. Ne? Das alles andere konnten wir nicht anders genau machen.
0: Ja.
1: Dann war es halt der Garten.
0: Ja, genau. Nichtsdestotrotz, es ist ja nicht so, dass nicht vorher auch schon was passiert wäre. Also es ist ja trotzdem, die Natur denkt ja dann nicht, ach, der Kerl ist ausgefallen, jetzt machen wir halt auch alle nichts. Sondern sie machen ja alle wie wild was. Und tatsächlich hast du jetzt schon die ersten Tomaten in Rot gesehen?
1: Ja, da hängen tatsächlich rote Tomaten dran. Also sie brauchen noch so ein bisschen Sonne. Heute war es ja so ein bisschen bewölkt. Also sie brauchen jetzt nochmal 2-3 Tage und dann gibt es endlich Tomaten. Ich hatte jetzt tatsächlich schon mal deutsche Tomaten im Supermarkt gekauft und es war fürchterlich.
0: Ja.
1: Die schmecken einfach nach nichts mehr. Ich weiß auch nicht. Und vor allem, du kannst die 2 Wochen da liegen lassen und es passiert einfach nichts dran. Das finde ich auch total gruselig.
0: Ja, das ist alles für den Kunden, damit er halt dann eben auch immer, wenn er dann Hunger hat drauf, dass er dann welche hat und dass er nicht wie normalerweise man dann halt feststellt, oh verdammt, die hätten wir jetzt eigentlich doch schon vor 3 Tagen essen sollen.
1: Ja, aber das Ja, also es wird gezüchtet halt auf, dass das lange haltbar ist, aber der Geschmack ist halt weg.
0: Ja, ja.
1: Ne, die werden grün oder noch nicht ganz reif geerntet und so bleiben sie dann halt auch.
0: Hm. Aber unsere bist du optimistisch?
1: Ja, klar, die dürfen ausreifen, dann ist natürlich genau. Der Geschmack da. Ne? Logisch.
0: Wir führen quasi das Experiment durch, wie funktioniert das mit den Tomaten ohne Ausgeizen?
1: Doch, ausgegeizt habe ich sie einmal.
0: Okay, aber halt auch nur so, was also halt
1: so semi.
0: Ja, also das ist halt einfach unfassbar viel zu tun und das klappt halt unter optimalen Bedingungen, klappt das größtenteils, aber sobald halt ein Ausfall da ist, geht da halt nichts. Und das, wenn man das dann halt mal so ein bisschen auch auf Landwirte mal so runterbricht, so die Geschichten, die man ja auch immer wieder hört, halt einfach, dass halt auch da ohne Teamwork in der Familie halt auch einfach nichts funktioniert. Ja, ja. Das ist dann halt irgendwie blöd.
1: Aber gut, das war jetzt, wie gesagt, das geringste Übel. Wir mussten jetzt erst mal gucken, dass du wieder auf die Füße kommst, sozusagen.
0: Ja, und ich sitze hier im Studio und bin jetzt auch schon eben 2-3 Mal hier zwischen den beiden Studios hin und her gelaufen und tatsächlich bin ich eigentlich größtenteils wieder mobil und von daher, ich sehe schon an deinem Blick, so Kerl, dann werden wir im Garten jetzt auch Dinge tun.
1: Ja, wir müssen erstmal den Haushalt wieder einigermaßen auf die Reihe kriegen.
0: Ja, genau, also das ist alles nicht ganz so einfach. So, und jetzt versuche ich mal das nächste Stück Musik zu spielen. Also wir haben jetzt immer so ganz kleine Lücken dann auch zwischen Anmoderation eines Liedes und dass es dann tatsächlich startet, weil ich hier jetzt noch etwas mehr Tanzschritte tatsächlich durchführen muss als im anderen Studio. Also von daher wird auch jetzt hier wieder immer so eine kleine meditative Pause sein. Ich hatte jetzt für diese Sendung gerade natürlich auch die Boys of Summer von Don Henley aufgeschrieben und wir versuchen mal, dass das jetzt auch klappt. Daumen drücken.

0: ja, mit dem letzten Hahnkrächzen sozusagen ist es jetzt Orientierung 18.15 Uhr, genau. Ja, heute die etwas chaotischere Sendung Radio Gemüse hier auf Radio Rüsselsheim. Ja, die Hitze ist natürlich einfach so in aller Munde. Und man kriegt es ja auch überall mit. Ich meine, wir sehen ja auch, dass überall die Landwirte auch schon das Getreide reingebracht haben, was jetzt auch schon eher so ein bisschen früh ist.
1: Ja, noch nicht überall, aber die fangen an.
0: Ja, es ist schon viel. Also einfach vergleichsweise dafür, dass wir Anfang Juli haben, ist das schon viel. Und natürlich haben wir halt auch zu Hause einfach mit der Hitze da gesehen, dass bestimmte Sachen, so Anzucht, was wir so haben, kleine Salate, die haben halt einfach nicht genug Wasser gekriegt, obwohl man da auch einfach massiv gegossen hat. Also das hat so gerade jetzt so die Woche, die dann in den 40 Grad kulminiert ist, letzten Sonntag, das war irgendwie einfach krass.
1: Ja, das hat ist im Garten halt auch schwierig, weil viele Pflanzen durch den Stress dann halt schneller in Blüte gehen, ne, bevor sie eigentlich so weit sind. Ja, und an den Hühnern merkt man es halt auch. Die haben halt auch sehr gelitten. Wir haben zwar so einen kleinen Pool mit Wasser hingestellt, aber irgendwie wollten sie da nicht rein. Aber die sieht man dann auch den ganzen Tag nicht. Die liegen im Schatten, häscheln. Ja, das ist nicht so richtig schön.
0: Ja, wir hätten so eine hühnische Bedienungsanleitung vielleicht noch für den Pool irgendwie. Also halt da hoch und dann Wasser und benutzen und dann wieder raus.
1: Ja, ich meine, dass das Hühner jetzt nicht die riesen Wasservögel sind klar. Aber ich hatte gehofft, dass sie wenigstens mal so die Füße mal durchlaufen. Ne? Ja. Aber auch das machen
0: damit,
1: sie.
0: Damit man halt so ein bisschen da wenigstens den Organismus halt dann auch mal runterkühlen kann, weil wir hatten ja auch irgendwie dann ein Huhn, das, also da möchten wir uns auch bei der Nachbarschaft nochmal wirklich, möchten wir da um Entschuldigung bitten, die halt im Moment gerade so ein bisschen massiv Terror macht. Ich glaube, wir hatten überlegt, ob sie denkt, dass sie ein Hahn ist oder sowas oder so dieses Dominanzthema.
1: Ja, aber das war jetzt hauptsächlich bei der Hitze, klar.
0: Genau, Hühner, das war die Hitze eben.
1: Genau, die Hühner liegen halt den ganzen Tag und können quasi nichts machen, haben halt quasi nicht ihren normalen Tagesablauf, ne? Und dann sind die natürlich auch erstmal ein bisschen durcheinander.
0: Ja.
1: Ja, das hat sie ja jetzt, als es kühler war, dann auch nicht mehr gemacht. Ja, aber das war schon laut.
0: Ja, also das ist tatsächlich so, wie man eigentlich sagt, nee, man hat so in Ortschaften hat man jetzt eher keinen Hahn, weil der halt die ganze Zeit die Nachbarschaft terrorisiert und wir haben keinen Hahn.
1: Aber Uschi terrorisiert die Nachbarschaft.
0: Genau. Uschi hat halt einfach die Nachbarschaft terrorisiert. Und tatsächlich hat es dann natürlich geholfen, dass du sie dann halt auch mal kalt abgeduscht hast.
1: Ja.
0: Na, also ja, das tut halt einfach alles Dinge mit uns, mit der Natur, die wir so halt nicht wollen. Und also ich habe es halt dann auch tatsächlich massiv gemerkt, als dann halt das Thema war, wir müssen die Sachen halt alle regelmäßig halt gießen und man hat es regelmäßig gegossen und trotzdem war es halt einfach für manches Gemüse
1: zu heiß.
0: Einfach zu heiß. Und ich meine auch so, was so unsere Kohlpflanzen betrifft, haben wir ja auch irgendwie schon. Die sind ja schneller in Blüte gegangen, als dass man sie überhaupt irgendwie in einem essbaren Zustand gehabt hätte zwischendurch.
1: Ja, das hat jetzt zusammen mit deinem Fuß und der Hitze hat jetzt nicht funktioniert dieses Jahr.
0: Ja, genau. Aber deshalb ist es umso wichtiger, dass wir halt eben einfach ganz viele Dinge tun, um unsere Städte und unsere Landschaft da irgendwie ein bisschen aus diesem Stress rauszunehmen.
1: Hitzeresistenter.
0: Ja, genau. Und bin noch mal ganz gespannt. Wir haben ja in der Einfahrt haben wir ein bisschen was vom Pflaster rausgenommen und haben da jetzt auch dann schon mal Blumenerde drin und so und wollen halt mal gucken, dass wir da dann auch mal so ein kleines erfrischendes Biotop mal hinkriegen.
1: Ja, sobald wir alle wieder fit sind.
0: Genau, sobald wir alle wieder fit sind. In der Hoffnung, dass dann auch der beim Nachbarn neulich umgefallene Apfelbaum da jetzt nicht auch noch wegfällt als Schattenspender. Der natürlich auch so genau über dieser kleinen kühlen Oase, dieser potenziellen kühlen Oase irgendwie stand und dem wohl dann auch die innere Fäulnis und wahrscheinlich auch das Wetter dann einfach jetzt den Garaus gemacht hat.
1: Ja, schade.
0: Ja, war eigentlich, also ich meine, war ganz schön, weil es war halt einfach so ein kühlender Baum,
1: ja.
0: So direkt neben unserer Einfahrt, aber ja, der wollte halt dann auch nicht mehr.
1: Ja.
0: Genau, so jetzt probieren wir mal wieder das nächste Stück Musik. So langsam überlege ich, habe ich tatsächlich gedacht, ob ich nicht vielleicht ein bisschen zu viel von der Hitze jetzt irgendwie Musik habe, aber das jetzt ist auch zu spät. Und ich gucke jetzt, dass ich halbwegs die Musik, die ich spielen wollte, spiele. Und deshalb gibt es jetzt nochmal was über wärmere Temperaturen. Also bis gleich.

0: So, das war jetzt so die klassische DJ-Falle. In diesen wird dann jetzt natürlich auch noch voll reingestolpert. Das war Buster Poindexter mit Hot Hot Hot, einem, wie soll ich mich sagen, war, hat er jetzt sehr darüber schlechte Laune gehabt, dass es heiß ist, eigentlich nicht, ne?
1: Nee, der hatte auch gute Laune.
0: Ja, genau. Das war, wie gesagt, Buster Poindexter, ein ehemaliger Punk, der war bei den New York Dolls. Das war dann so ein bisschen Vorgänger von den Goo Goo Dolls, die ja auch dieses eine, genau, also, ne? Auch so einer dieser sehr versatilen amerikanischen Künstler.
1: Und das Lied davor war auch cool.
0: Das Lied davor, genau, L'Enegresse Verte, Voilà l'été. Mhm. Das ist ja eigentlich so quasi das, jetzt ist Sommer. Wo man noch vor ein paar Jahren gesagt hätte, geil, jetzt ist Sommer.
1: Und jetzt sagen wir also, eher,
0: oh, ja, jetzt ist Sommer, es war doch im Frühling schon so warm. Genau, L'Enegresse Verte, so ein bisschen Gypsy-mäßige Band aus Frankreich, total cool.
1: Ja, hat mir auch total gut gefallen.
0: Die hätten vielleicht sogar bei den Naturfreunden in Trebo irgendwie auftreten können. Die haben ja auch gerne mal so ein bisschen was in der Richtung.
1: Ja, das stimmt.
0: Genau, wir waren da heute beim Familienfest.
1: Ja, war schön.
0: War irgendwie total schön, genau. Wir waren ein bisschen überrascht, da war eine Band, die fing dann an zu spielen. Dann haben sie ein Lied nochmal gespielt, haben sie noch zwei Lieder gespielt und dann haben sie eingepackt. Da haben wir uns schon sehr gewundert. Und dann haben wir gemerkt, sie treten eigentlich erst heute Abend auf.
1: Die machen nur Soundcheck.
0: Das war der Soundcheck,
1: genau. Die wollen nur spielen.
0: Aber so im ersten Moment ist dann schon so, wenn man denkt, okay, also es waren noch nicht viele Leute da, aber man muss jetzt nicht gleich wieder die Koffer packen. Genau. Ja, also das sind so Dinge, die man dann halt mal so tut. Jetzt habe ich schon wieder massiv den Faden verloren, aber eigentlich habe ich den auch schon seit dem Anfang der Sendung verloren.
1: Heute ist uns die Technik im Weg.
0: Genau, heute ist uns einfach komplett die Technik im Weg. Jetzt kann man endlich mal auf die Technik schimpfen. Es liegt nicht am Menschen, sondern die Technik war schuld, dass das irgendwie eine komische Sendung wird. Ja, also die Hitze haben wir jetzt hier schon mal als Thema angesprochen. Und ich wollte jetzt aber doch nochmal, wir hatten uns ja eigentlich schon so ein bisschen gedacht mit diesen tollen Winterblumenkohl-Geschichten und sowas, hatten wir irgendwie mal gedacht, dass wir so ein bisschen mit Kohl auch durchs Jahr kommen, aber das ist jetzt durch Fuß und Hitze, haben wir glaube ich keine große Chance.
1: Pech.
0: Bis auf Kohlrabi haben wir keine große Chance, irgendwie so richtig an eigenen Kohl zu kommen.
1: Pech.
0: Ja. Das ist dann jetzt, also wenn wir jetzt so richtig, wären wir der Deutsche Bauernverband, hätten wir natürlich sofort massiv uns beklagt und Ernteausfälle angeprangert und sowas.
1: Aber da sind wir ja selbst dran schuld.
0: Genau, da sind wir ja im Grunde genommen selbst dran schuld. Ich hätte halt auch nicht 5,6 Kilometer laufen dürfen und da müssen wir jetzt halt gucken, wie wir aus der Nummer wieder rauskommen. Genau, aber das ist natürlich, also ich denke halt mal immer, das hat auch so ein bisschen was Gutes, dass wir einfach mal uns nochmal konzentrieren auf die Sachen, die halt auch einfach wichtiger sind als das. Und dann können wir jetzt zumindest mal 2-3 Experimente, was die Hitzeresistenz betrifft, können wir dann jetzt vielleicht mal beobachten und daraus unsere Schlüsse ziehen. Genau. Ja, ihr merkt, wir versuchen ja so ein bisschen jetzt auch mal irgendwie thematisch mal so irgendwie zu einem Punkt zu kommen. Ich habe ja schon gesagt, wir schreiben ja am Anfang der Sendung oder vorher auch immer so ein bisschen mal auf, was wir so an Themen eigentlich haben. Ein Thema haben wir, das wollen wir aber erst nach so eher gegen Ende der Sendung dann mal anbringen. Deshalb mache ich jetzt noch einen kleinen Werbeblock zum Thema Radio Rüsselsheim. Ihr habt es vielleicht alle gesehen, dass wir eigentlich seit dem 1.7. nur noch über DAB Plus senden. Also jeder, der jetzt uns noch über UKW hört, der fantasiert entweder oder es ist tatsächlich so, dass wir noch nicht komplett abgeschaltet wurden.
1: Scheint so, dass es noch nicht komplett abgeschaltet ist. Genau,
0: ne? Aber das einfach nur für die, die es halt, die jetzt über UKW noch hören, da wirklich einfach die Empfehlung zu gucken, dass man DAB Plus irgendwie hat. Jedes moderne Auto hat eigentlich einen Empfänger, der UKW und DAB Plus kann. Natürlich gibt es uns auch im Internet weiter über radio-r.de. Da ist ein Livestream. Und ansonsten gibt es halt auch eigentlich im Fachhandel und in großen deutschen Online-Verkaufsportalen gibt es natürlich auch die Möglichkeit, sich so einen DAB Plus Empfänger als Küchenradio oder sowas zu kaufen, damit man uns auch weiterhin hören kann. Und tatsächlich, weil digital schon auch nochmal so ein bisschen in einer etwas knackigeren Qualität als über UKW. Wir kennen das alle, UKW ist dann irgendwann, fängt es mal an zu rauschen oder so. Und das haben wir digital nicht mit DAB+. Wir hören es zu Hause, wenn wir es hören, online. Ja, tut's ja auch. Genau, aber halt, wenn man so ein bisschen in unserer Region unterwegs ist, man hat halt auch eine viel größere Reichweite tatsächlich über Antenne. Das war nur das Mikrofonkabel, keine Angst. Man hat ja doch eine größere Reichweite halt auch einfach über Antenne mit DAB Plus als mit UKW. Ja, jetzt machen wir ein bisschen weiter mit Musik. Jetzt hier auch wieder was, jetzt wieder aus den 80ern. Mike Francis, das ist eine B-Seite, Hot Summer Nights. Aber es passt ja irgendwie eigentlich auch wieder so ein bisschen. Also von daher kommt jetzt wieder Musik.

0: So, jetzt haben sich die Summer Nights so ein bisschen ausgedudelt. Ich habe natürlich mich da versprochen, es sind nicht die Hot Summer Nights, sondern die Late Summer Nights gewesen. Was jetzt tatsächlich im Moment keinen so großen Unterschied macht.
1: Nö. Bleibt ja spät noch hell, also passt das
0: genau,
1: ja.
0: Eben, ja. Geht schon. Genau, ich habe dazu auch tatsächlich was wieder so, meine berüchtigten Anschlussdinge, habe ich jetzt auch was, was dann an das Lied ganz gut anschließt. Also von daher bin ich
1: Autumn
0: jetzt...
1: Autumn Nights.
0: Nee, tatsächlich, du kennst es, Cold Days, Hot Nights.
1: Ah.
0: Ja, auch wenn Cold Days jetzt natürlich auch einfach nur rein ein Wunschdenken sind.
1: Ja, so ein bisschen kühler wäre schon sehr cool. Ha. Ich bin ruhig.
0: Ja, nee, sollst du ja nicht. Ist ja eine Radiosendung hier. Also von daher wäre jetzt ruhig sein definitiv die falsche Geschichte. Aber ja, das die Frage ist natürlich auch tatsächlich, wie eigentlich so die Zuhörer mit der Hitze so klarkommen. Wir haben jetzt irgendwie ganz viel Ventilatoren auch irgendwie so im Haus verteilt, aber tatsächlich ist es eigentlich auch nur im Keller erträglich.
1: Ja, absolut.
0: Und das ist irgendwie blöd. Da merkt man dann halt eben doch auch wieder, dass unsere Häuser aus den 70ern und wahrscheinlich auch die Älteren und auch viele Jüngere einfach überhaupt nicht vorbereitet sind auf sowas.
1: Ja.
0: Ja, und dass man da dann irgendwie jetzt mal gucken muss, wie man das einerseits baulich für die Zukunft hinkriegt und natürlich, wie man es generell vielleicht versucht zu verringern, wird wahrscheinlich fast nicht mehr gehen. Aber dass wir zumindest gucken, dass wir irgendwie vieles tun, um eine weitere Überhitzung zu verhindern.
1: Ja.
0: Gute Ideen werden gesucht.
1: Ich glaube, die haben wir schon. Wir müssen sie jetzt nur angehen.
0: Sie müssen nur getan werden, ne?
1: Ja.
0: Ja, genau. Ja, genau. Also jetzt machen wir auf jeden Fall dann mal mit den quasi Klimaanlagen gekühlten Cold Days und den Hot Nights weiter. Und dann fällt uns bestimmt was Neues ein. Also bis gleich.

0: Ja, irgendwie singt von der Schlaflosigkeit durch die Hot Nights singt irgendwie auch keiner, ne?
1: Das wäre ja voll mein Lied.
0: Ja, also irgendwie ist das so, die Nächte sind nicht schön.
1: Nee, ja. Echt nicht. Also das, ja, das ist mit eines der größten Probleme. Also ja, den Tag kriegt man irgendwie hin, mhm, ne, mit Trinken, und man achtet natürlich auf alles und so. Aber halt, wenn der Körper nachts aufgrund der Hitze einfach nicht zur Ruhe kommt, ist das auf Dauer einfach ein Problem.
0: Ja.
1: Ja, das...
0: Und also das, da muss ich sagen, da sind wir zumindest halt im Moment einfach komplett, weil jetzt schon seit 3 Wochen oder sowas halt die Nächte einfach nicht schön sind. Hot Nights hin, Hot Nights her, aber es ist irgendwie im Moment, geht das einfach nicht.
1: Nee,
0: also
1: nicht so,
0: man wacht auch einfach matschig auf und ja, hat dann irgendwie auch einfach keinen Antrieb, so richtig massiv Dinge zu tun.
1: Ja.
0: Und dann sitzt man hier im Studio und die Plattenspieler funktionieren nicht. Und dann hilft das halt irgendwie auch so überhaupt
1: das
0: nicht.
1: Das passt jetzt irgendwie dazu.
0: Das passt dazu. Und man fragt sich dann die ganze Zeit, okay, habe ich irgendwie in meiner zu wenig schlafmatschigen Phase, habe ich eigentlich irgendwas übersehen, irgendwelche Knöpfe nicht gedrückt oder sowas. Also es ist total krass. Und ich möchte auch tatsächlich nicht ausschließen, dass dann irgendwie unser Techniker, der gute Andreas, dann sagt, ah, hättest du mal auf das Knöpfchen gedrückt und dann
1: wäre alles gut gewesen.
0: Dann wäre alles gut gewesen, genau. Aber ja, ich lasse mich mal überraschen. Und auch da ist halt, ich meine, man hat ja, man liest ja auch immer jede Menge ganz tolle Ideen, irgendwie eine Schüssel mit Eiswürfeln vor den Ventilator stellen oder, das habe ich jetzt neulich mal gehört, Socken ins Tiefkühlfach tun und dann anziehen. Also ich meine, wer zieht denn Socken zum Schlafen an?
1: Ja, das sind alles so Sachen, das mag ganz kurzfristig helfen, tut aber, wenn das mehrere Tage sind, einfach nichts zur Sache.
0: Ja.
1: Ne? Dann ist es einfach zu warm und ja.
0: Genau, also wir haben halt auch die Ventilatoren halt eben einfach am Laufen und irgendwann verteilen die dann halt auch nur warme Luft irgendwie.
1: Ja, Miefquirl,
0: auch
1: also.
0: Größere Fläche.
1: Ja, also das bringt es dann auch nicht mehr.
0: Genau, dann hat man da irgendwie auch nichts gewonnen. Ja, aber eventuell ist ja auch da dann, auch wenn es in der politischen Diskussion im Moment gerade auch schon wieder rauf und runter geht, aber auch da werden wir uns, glaube ich, dran gewöhnen müssen, dass Häuser dann halt eben mit Klimaanlagen beziehungsweise Luft-Wärmepumpen dann halt betrieben werden.
1: Und, Luft-Luft-Pumpen.
0: Luft-Luft-Wärmepumpen, genau. Damit man halt da eben einfach den Menschen auch ein bisschen mehr Kühlung verschafft und zusammen mit einer PV-Anlage ist das ja dann eigentlich auch nicht mehr so wie früher, wo man gesagt hat, boah, das ist irgendwie, das verbraucht ja viel zu viel Strom. Das sollte man besser nicht machen. Ich glaube tatsächlich, wenn man dann halt irgendwie eine PV-Anlage auf dem Dach hat, dann ist auch so eine Luft-Luft-Wärmepumpe jetzt auch nichts mehr, wo man sich dann irgendwie schämen muss, dass man es hat, sondern das hilft dann hoffentlich einfach so ein bisschen konzentrierter auch durch den Tag zu kommen. Schauen wir mal. So, ich habe jetzt mal was von den Ärzten mitgebracht, was dann irgendwie auch total passt. Sommerpalmen, Sonnenschein.
1: Sehr geil.
0: Genau, das ist dann jetzt auch jahreszeitlich angemessen. Das hören wir uns jetzt mal an und danach reden wir weiter. Bis gleich.

0: Ja, ich bin mir nicht so ganz sicher, ob die Ärzte tatsächlich auch von zu zweit in einem klimatisch nicht ganz passenden Haus irgendwie mit 30 Grad im Schlafzimmer geredet haben. Ob das dann auch noch mit dir allein so viel schöner sein kann.
1: In einem klimatisch fragwürdigen Schlafzimmer.
0: Also irgendwie habe ich so ganz leise Zweifel.
1: Ja, der singt nur von 25 Grad, 35 waren da nicht mit gemeint.
0: Nee, ich meine, das ist halt auch ein Lied aus den 80ern.
1: Ja.
0: Also da war es dann doch alles nochmal so ein bisschen anders. Okay, jetzt sind wir bei dieser spaßbefreiten Kategorie. Wir zerfetzen Lieder aus den 80ern, weil sie halt heutzutage einfach nicht mehr funktionieren.
1: Um Gottes Willen. Liebe Grüße an Farin Urlaub.
0: Ja, genau. Fahr einfach in Urlaub. Wir wissen, du willst eh nach Westerland, da wird es aber im Moment wahrscheinlich auch ziemlich heiß sein. Ja. Ja, ist halt gut gemeint und tatsächlich dann so 82 war das, glaube ich, das erste, sie hatten eine EP und das, glaube ich, das erste Album dann von den Ärzten, also tatsächlich 82 oder so, da war es auch alles noch ein bisschen frischer. Ja, da war, ja, genau. Ich kriege gerade dezente Hinweise, winke mit dem Zaunpfahl sozusagen. Weil was uns natürlich tatsächlich auch sicherlich helfen kann, ist halt dieses Projekt, was du jetzt ansprechen möchtest mit Vereinten Gärten.
1: Genau. Da nehme ich deine schon seit ein paar Jahren dran teil. Das Projekt heißt Mit Vereinten Gärten. Und unter anderem der Saatgutzüchter Sativa ist daran beteiligt. Und da geht es so ein bisschen in Richtung Citizen Science, wem das was sagt. Es ist so eine Art Züchtungsnetzwerk von Gärtnern. Und da wird praktisch Versuchssaatgut an ganz viele Gärten in Österreich, Schweiz und Deutschland geschickt. Mhm. Man pflanzt das selber, also man zieht die Pflanzen an und beobachtet das. Man hat dann auch so einen Puniturbogen, den man ausfüllen muss und hilft dann praktisch der Züchtung, damit sie einen Überblick hat, funktioniert es im Norden Deutschlands, in der Mitte Deutschlands, im Süden Deutschlands, ne, in Teilen Schweiz, Österreich, haben die Pflanzen da die, sehen die genauso aus, haben die da die gleichen Eigenschaften, um einfach robuste Biosorten zu züchten. Eben keine Hybridsorten, sondern samenfeste Sorten. Und das macht ganz toll Spaß. Tatsächlich habe ich so einen Salat mitgezüchtet. Ne? Die haben ja jetzt die letzten paar Jahre so Mehltau-tolerante Salatsorten gezüchtet. Da gibt es jetzt auch die ersten im Markt. Und wenn man da dran teilnimmt, dann kriegt man dann auch so eine Versuchssorte. Also es war total spannend. Und dieses Jahr gibt es eine neue Art, die sozusagen verteilt wird und beobachtet wird. Und zwar Flower Sprouts. Also das ist schon manchen bekannt, gab es bisher nur als Hybrid-Saatgut. Das ist so eine Art Rosenkohl, nur dass diese Röschen vom Rosenkohl nicht geschlossen sind, sondern wie so Mini-Federkohle sind.
0: Okay.
1: Also sieht wohl total witzig aus. Und da habe ich jetzt gerade Saatgut für bekommen. Und das probieren wir natürlich auf alle Fälle aus, wie das dann schmeckt und aussieht. Und
0: auf jeden Fall, wobei ich tatsächlich, du siehst mich ein ganz kleines bisschen kritisch gucken, weil irgendwie so Rosenkohl, der nicht so diese Rosenkohlbällchen ergibt. Da bin ich jetzt natürlich grundsätzlich schon mal massiv skeptisch.
1: Ja, wir probieren es aus. Also
0: genau.
1: Ich meine, mein Gott.
0: Das klingt ja auch toll und ich meine, wir merken es ja auch schließlich selbst, auch bei den Kindern, dass so Rosenkohl natürlich jetzt nicht unbedingt so ganz das ist, was Kinder mögen.
1: Ich verstehe jetzt nicht, was du meinst.
0: Ja, es ist ja schon doch ein recht bitteres Gemüse. Irgendwie, also zumindest ist das ja dann auch immer so das, was Kinder dann so als erstes sagen, das ist bitter.
1: Okay, ich erwarte jetzt nicht, dass es mit der neuen Sorte mit den Kindern wesentlich besser wird, aber für uns ist es auf alle Fälle witzig. Ich freue mich da total drauf, das auszuprobieren und finde es halt toll, dass es so eine Sorte dann eben von Anfang an samenfest gezüchtet gibt.
0: Ja, es ist halt auch wichtig natürlich, dass man halt eben einfach das Thema voranbringt und dass halt eben auch Saatgut entwickelt wird, dass das uns halt auch ermöglicht, auch in geänderten klimatischen Bedingungen halt einfach Gemüse anzubauen und auch wenn es dann halt vielleicht nicht ganz genau das ist, was wir halt so historisch kennen, aber dass wir halt einfach gemüsige Dinge haben, mit denen wir auch Spaß haben und die dann halt auch funktionieren. Ja, ich meine, wir sind ja jetzt gerade hier im Hessischen Ried natürlich halt schon auch ein ziemlicher Hotspot, was Temperaturen betrifft.
1: Ja.
0: Und das kann natürlich auch dafür, dass für die Saatguthersteller auch nur positiv sein.
1: Ja, und deswegen, also, ich mache da gerne mit, weil einfach, die brauchen halt einfach die Daten so von ganz vielen verteilten Gärten und sind dann mit vereinten Gärten.
0: Ja.
1: Super. Und nächstes Jahr gibt es den Test für Tomaten und Chilis. Da freue ich mich auch
0: noch. Oh ja, das sogar fast noch besser. Auch diese Flower Sprouts finde ich natürlich spannend, aber bin ich dabei.
1: Ich auch.
0: Sehr gut. Und jetzt mache ich mal was, was wir uns alle wünschen würden. Manchmal an diesen heißen Tagen die unsichtbare Sonne von The Police spiele ich jetzt mal. Habe ich mir gedacht. Okay, bist du dabei?
1: Immer.
0: Sehr gut.

0: So, genau, das war jetzt das mit der Invisible Sun von Police. Wobei, ob wir das jetzt auch so haben wollen.
1: Wäre auch komisch.
0: Wäre auch komisch, ne? Dann hätten wir vor allen Dingen halt auch so mit den Pflanzen, die halt für die Photosynthese Sonnenlicht brauchen, irgendwie ein Problem, ja, glaube ich.
1: So geht's nicht.
0: Nee, so geht's nicht. Nee. Okay, haken wir das Thema dann ab mit der Invisible Sun. Das ist kein zukunftsfähiges Modell. Ja, ein zukunftsfähigeres Modell ist dann hoffentlich das Radiogemüse für den August, was am 2.8. von 17 bis 19 Uhr stattfindet, am Sonntag. Das wird dann die letzte Sendung hier aus dem Studio in der Ludwigstraße sein. Und ich sage jetzt mal nicht, dass nach dem, was hier jetzt irgendwie heute los war, dass ich froh bin, dass wir dann in einem neuen Studio sind. Nein, das sage ich nicht, weil wir werden natürlich grundsätzlich halt auch die Technik größtenteils mitnehmen, die wir hier haben. Logischerweise von daher, was auch immer da jetzt für ein Federteufel drin war, ich hoffe dann zumindest, dass er nicht den Weg in einen Umzugskarton findet, sondern irgendwie dann hier im Gebäude bleibt und da dann auch irgendwie weiter sein Unwesen treiben darf. War jetzt trotzdem irgendwie mal eine interessante Erfahrung, diese Sendung, auch wenn es jetzt halt echt überhaupt nicht so geklappt hat, wie es geplant war. Es war trotzdem das Radiogemüse, eine Sendung von Elmar Jason Lüttke zusammen mit Sandra Wolf. Und ich freue mich ganz besonders, dass wir dann im August wieder alle hören. Und wie gesagt, die Wiederholung diesen Monat muss man sich jetzt nicht unbedingt alle anhören, weil, also ich hoffe, dass wir halt eben die eine Sendung aus dem letzten Jahr irgendwie als Wiederholung nehmen können. Das muss man jetzt nicht unbedingt hören. Ich wünsche noch einen ganz, ganz schönen Sonntag. Du wünschst uns auch noch einen schönen Sonntag.
1: Immer.
0: Immer, genau. macht noch was Schönes draus. Habt einen schönen Juli alle zusammen. Und dann gibt es jetzt noch ein bisschen Musik zum Schluss.

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2: Hallo meine Lieben da draußen, hier ist wieder die Alex für euch am Mikro an diesem wunderschönen Sommertag, der eigentlich alles hält, was Sommer so verspricht. Ist auch nicht zu heiß, also ideal für alles, was ihr da vielleicht draußen plant. Und ich freue mich trotzdem, wenn ihr mir vielleicht noch ein bisschen lauscht. Ihr könnt mich auch gerne mit nach draußen mitnehmen, ein bisschen im Ohr mitbehalten. Und ich versorge euch mit so leichtem Entertainment und ein paar Tipps für neue musikalische Produktionen hier von Big Stars und solchen, die das noch werden wollen, und natürlich auch anderes Entertainment, was euch dann voraussichtlich in der zweiten Stunde erwartet. Wir starten hier mit unserer beliebten Combo Bilbao.

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Hört Big Stars auf Radio Rüsselsheim mit der Alex und unserem ersten neuen Neuzugang. Und der stammte von God Street Park. Die hatten wir schon mal in der Sendung, aber noch nicht sehr häufig. Und jetzt haben sie uns natürlich hier was Neues vorgelegt. Das ist der Grund, sie nochmal hier auf die Playlist zu setzen. Ansonsten mache ich das natürlich auch sehr gerne. Wenn ihr konkret danach fragt, das könnt ihr, ihr wisst es, zum Beispiel tun auf unserer Facebook-Seite unter Big Stars Radio sind wir da zu finden. Aber natürlich könnt ihr das auch gerne per Mail tun an bigstars-radio@live.com. Zurück zu God Street Park, das in Leeds ansässige Trio aus Instrumentalisten und Produzenten haben ihr zweites Album Somewhere Between angekündigt, das dann am 16. Oktober erscheinen soll. Zeitgleich mit der Ankündigung des Albums hat die Band Easy als zweite Single des Albums vorgestellt. Im Dezember folgen dann hierzulande zwei Shows in Berlin und München. Da hat man sich natürlich die größten Städte hier ausgeguckt. Nee. Somewhere Between erscheint 3 Jahre nach der Veröffentlichung ihres gefeierten Debütalbums On the Inside, das seitdem über alle DSPs hinweg mehr als 300 Millionen Streams erreicht hat. Also, sie werden gehört. Das neue Album hebt sich vom Soul, Jazz und Hip-Hop geprägten Stil ihrer bisherigen Arbeiten ab und lässt sich klanglich von Folk, Psychedelic und Amerikaner inspirieren. Als Vorbilder dienten unter anderem Bill Orcutt, Dylan Day, Dick Gorgon, Jessica Pratt, die hatten wir ja auch schon, Big Teal und Place Foley. Das Ergebnis ist ein Werk, das die charakteristische Produktionskunst des Kollektivs mit noch mehr Wärme als zuvor verbindet, während es sich auf den erzählerischen Geist der Singer-Songwriter-Bewegung der 70er Jahre stützt. Mit einer illustren Gästeliste, zu der Celeste, Olive Jones, Pip Millett, Matt Maltese, Sophia and the Antoinettes, Anaïs und Rosie Lowe gehören. Auch davon gibt es den einen oder anderen Bekannten hier bei Big Stars. Mit der für den Brit Award und den Oscar nominierten Celeste ist die neue Single Easy ein bezaubernder und basslastiger Retro-Soul-Song, der von subtilen Hip-Hop-Einflüssen untermalt wird. Easy beleuchtet das Wechselspiel einer romantischen Beziehung und dreht sich um die bittersüße Erkenntnis, dass Liebe nicht kompliziert sein muss. Unterstützt von Celestes rauer und sehnsüchtiger Stimme verleiht ihr Gesang dem Song ein spürbares Gefühl bitterer Wehmut, das sich bis zum Höhepunkt des Songs steigert. Die Veröffentlichung von Easy folgt auf Some Birds Don't Fly, das das Kollektiv bereits im Mai als erste Single des Albums herausgebracht hatte. Ich glaube, das habe ich euch vorenthalten. Vielleicht kümmere ich mich mal ad hoc noch darum, aber ihr bekommt jetzt erstmal God Street Park mit Celeste an Bord und Easy.

God Street Park und Celeste mit Easy. Wunderschöner Song, finde ich. Ihr ja vielleicht auch. Könnt ihr mir natürlich gerne mal kurz ein Feedback senden, wenn ihr möchtet, an bigstars-radio@live.com oder am besten live über unsere Facebook-Seite Big Stars Radio. Und ich habe versprochen, ich gucke mal ad hoc nach der anderen Auskopplung, die es bereits im Mai gab. Und die habe ich jetzt auch mal direkt geladen. Some Birds Don't Fly. Das ist ja eigentlich schon im Titel ein bisschen melancholisch und ja, da gibt es natürlich auch einen entsprechenden Hintergrund. Ganz kurz hier zusammengerissen über die Inspiration hinter dem Song und dessen Entstehung aus einer Situation, die den Sänger persönlich nahestand, sagt Matt Maltese. Das ist derjenige, mit dem der Song zusammen entstanden ist, zusammen mit God Street Park. Dieser Song reflektiert das Leben einer Person, die mir sehr nahe stand und die Entscheidungen, die sie deswegen treffen musste. Manchmal gibt es Dinge, die wir tun können, um unser Leben zu verbessern, aber manchmal bekommt man einfach ein schlechtes Blatt. Und die Hilflosigkeit, die das bei den Menschen in ihrem Umfeld auslöst, ist schwer zu akzeptieren. Die Vorstellung eines schlechten Blattes im Leben ließ mich wiederum an flugunfähige Vögel denken. Also so kurz der Gedanke hinter dem Song. Wir hören mal kurz rein, so als Bonus.

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Ihr hört Big Stars auf Radio Rüsselsheim mit der Alex und ja, ab und zu räume ich ja ein bisschen auf und hole dann Verpasstes nach, was vor allem während der Berlinale liegen geblieben ist und da komme ich nie so ganz hinterher, deswegen kann ich es eigentlich nicht mehr als Neuzugang verkaufen, aber ich habe es noch nicht gespielt, deswegen ist es neu bei Big Stars und zwar hatte ich hier was von Tin Liquor hier angeheftet und diese elektronische Liveband ist mittlerweile ein Trio geworden und gibt den Namen und das, ja, das Veröffentlichungsdatum liegt jetzt schon in der Vergangenheit, ist aber schon ihr viertes Album, was sie jetzt rausgebracht haben. Dreams of the Machine haben sie es getauft und zu dem Zeitpunkt haben sie jetzt die Single Release ausgekoppelt, das ist die, die ich euch jetzt dann auch anbieten würde. Einfach mal so, schicke ich die jetzt nochmal über den Äther, damit sie auch bei uns das Licht der Welt erblickt. Und ja, die Tournee ist leider auch schon passé, aber sie kommen bestimmt nochmal rum. Ja. Tin Liquors Umstellung auf ausschließliche Live-Auftritte und ihr langjähriges Bekenntnis zu melodischem, organischem Einsatz von Live-Instrumenten, gefühlvollen Vocals und Texten, emotionalen Indie-Gitarren und orchestralen Elementen machen sie zu den idealen Kandidaten, um sich kreativ mit der Gegenwart und Zukunft der KI in der elektronischen Musik und in unserem täglichen Leben auseinanderzusetzen. Where is the boundary between human and machine? Can we create a world in which both exist in harmony, organic and digital? Das ist die große Frage, die momentan ja eine ganz große Masse umtreibt. Und ja, irgendwann wird sie sich selbst beantworten. Ob wir das dann mögen, schauen wir mal. Die wellenförmigen melodischen Arpeggios in der neuen Single Release werden von einem halllastigen Bass und einem schnellen, breakigen Beat überlagert und werden so zu energiegeladenen Dance Fuel. Das Thema des Textes spiegelt die Struktur wider, da Spannungsaufbau und Stimmungswechsel den potenziellen Konflikt zwischen Menschen und dem Einfluss von KI-gesteuerten Algorithmen zum Ausdruck bringen. At its heart, release is about how easily we slip out of the moment without noticing. The habit of checking, fixing and responding instantly on our phones and how that slowly takes over our attention to each other. We're not anti-technology, perhaps just quietly aware of what disappears when distraction becomes automatic. Oh. Wahre Worte ausgesprochen. Also einfach dieses Step-by-Step, wie uns eigentlich die Technologie hier herumkommandiert, wie wir prompt reagieren, wenn es uns ein Ping auf dem Smartphone entgegenwirft oder sonstiges und wir dann sofort dem Ganzen die Aufmerksamkeit schenken, anstatt uns vielleicht auf den Gegenüber zu konzentrieren oder die Umgebung, in der wir gerade sind. Also das ist das Thema dahinter und hier lasse ich euch jetzt mit Tin Liquor und Release 4 Minuten alleine.

Ihr hört Big Stars auf Radio Rüsselsheim mit der Alex. Und in puncto Neuzugängen passt vielleicht jetzt zu dem letzten von Tinlecker in dieses elektronische Umfeld so ein bisschen die neue Single von Jules, die jetzt gerade ganz, ganz frisch raus ist, beziehungsweise noch in der Ankündigung eigentlich. Und mal gucken, was ihr davon haltet. Es ist eine Kölner Musikerin, Jules, die schon 23 mit ihrem Debütalbum There Is No Sunset von einem

Melancholie und düstere Darkwave-Ästhetik zu verlieren. Wenn man so ein bisschen mehr Eckdaten braucht, um sie einordnen zu können: Sie ist als Songwriterin, Sängerin und Produzentin bekannt und entdeckt ihre Liebe für düstere Klangwelten, tiefe Bässe und unkonventionelle Vocals bereits 2016. Zunächst in Deep Electronica und Techno-Kontexten. Seitdem verfeinerte sie ihren Sound kontinuierlich hin zu experimentellen Pop-Sphären, bis sie zu dem Art-Pop-Post-Punk-Sound fand, für den sie heute bekannt ist. Im März 2024 wurde sie als GEMA Next Artist ausgezeichnet, eine Anerkennung, die ihre wachsende Bedeutung in der deutschen Musiklandschaft unterstreicht. Im Sommer desselben Jahres kollaborierte sie mit dem Künstlerduo Ease. Die gemeinsame Single The Heat wurde direkt in Spotify's Fresh Finds GSA Playlist aufgenommen und erreichte so ein noch breiteres Publikum. Jules trat bereits als Support für Acts wie Easy Easy, LNA's Click Tour, Pom Pom Squad, Raz, FFEO und Scapin auf und spielte außerdem bei der Cologne Music Week. Im Oktober spielt sie außerdem als Support Act für Temples auf ihrer Tour. Und die Tour ist wie folgt, falls ihr interessiert seid: Am 24. Oktober ist sie in München im Strom, am 25. in Wien im WUK, am 29. in Berlin im Columbia Theater, am 30. in Köln im Gebäude 9. Und das jeweils als Support von Temples. Jetzt ist aber All by Herself hier mit A Rough In Betweener.

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1: Ihr hört Big Stars auf Radio Rüsselsheim mit der Alex. Und ich habe hier einen alten Bekannten, der immer fleißig, regelmäßig hier was Neues nach bekannter Struktur hier vorlegt. Und zwar Friedrich Lichtenstein. Den muss ich, glaube ich, nicht mehr vorstellen. Spätestens, wenn ich sage, an die Werbung erinnere von einem gewissen Lebensmittelmarkt, bei dem alles super geil war, dann wisst ihr, von wem ich rede. Und er singt auch regelmäßig, beziehungsweise es ist oft oder meistens so ein Sprechgesang. Das ist sein Muster. Er hat natürlich eine sehr eindrucksvolle Stimme. Vielleicht läuft es sich irgendwann mal so ein bisschen rund. Aber wem es gefällt, für den habe ich hier was Neues aus seinem aktuellen Longplayer, und zwar Maeva, The Majestic Sombrero Galaxy, so hat er es genannt. Er ist Musiker, Flaneur und Werbeikone. Friedrich Lichtenstein präsentiert seine Single The Majestic Sombrero Galaxy, die erste Single seiner EP, Konzept-EP, Schnittchen permanent. Hinter dem Song steckt eine ganz besondere Story, wie er erzählt. Als ich in den Nullerjahren auf meinen nächtlichen Streifzügen durch das World Wide Web die Sombrero-Galaxie entdeckte und nur wenige Sekunden später unter dem fantastischen pinken Foto von ihr die Formulierung The Majestic Sombrero Galaxy fand, war ich hin und weg. Nun, viele Jahre später, gibt es diesen fantastischen Song für die Konzept-EP Schnittchen permanent. Einmal mehr bemühe ich meinen volkstümlichen Langmut und pflege meine Begeisterung für Verpöntes oder auch Belächeltem. Die Songs für diese neue EP entstanden am Esstisch in Wien und Berlin. The Majestic Sombrero Galaxy entstand auch in Wien und Berlin. Meine Berliner Nachbarin Emily Roberts war zufällig zu Hause und steuerte einen erfrischenden Part bei. Maeva fand ihren Platz im Herzen der fantastischen Reise zur Sombrero Galaxy. Wir sind happy, sagt er. Ja, und jetzt steht der Song zur Verfügung. Und natürlich werde ich ihn euch nicht vorenthalten. Lichtenstein und Maeva, The Majestic Sombrero Galaxy.

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1: Genau so ist es. Ihr hört ja Big Stars auf Radio Rüsselsheim mit der Alex. Und wir wenden uns mal dem Kino-Genre zu. Das Open-Air-Kino rundum ist in vollem Gange mit unterschiedlichen Laufzeiten, was Beginn und Ende des Angebots angeht. Und eine Location, die das ziemlich lange macht, früh anfängt, spät aufhört, dankenswerterweise. Das ist hier das Freiluftkino in Frankfurt im alten Polizeipräsidium im Innenhof. Dort, da wird ziemlich viel an die Leinwand projiziert in diesem Jahr. Und aktuell wären das folgende Filme. Wenn ihr morgen zum Beispiel Lust hättet, euch einen Film anzuschauen, dann wäre hier Father, Mother, Sister, Brother im Angebot. Den hatte ich euch in einer der letzten Woche, letzte oder vorletzte Woche, ein bisschen ausführlicher vorgestellt. Deswegen hier nochmal in Kürze. Es ist der letzte Streich von Jim Jarmusch, also eigentlich ein Must-See, egal wie der Film ist. Ein Jim Jarmusch-Film durch und durch. Das wird bereits in dem Moment klar, wenn Jarmusch-Veteran Tom Waits als Vater die Tür öffnet und seine beiden Kinder Emily und Jeff empfängt. Distanziert, fast unbeholfen, beginnt dieses erste Kapitel, Father, der insgesamt 3 Episoden. Father, Mother, Sister, Brother ist ein genau beobachtetes Familientrip, dich schon mit Starbesetzung. Tom Waits, Adam Driver, Mayim Bialik, Jared Rampling, Vicky Creeps, Kate Blanchett, India Moore und Luke Sabbat. 3 Episoden verbunden weniger durch Handlung als durch Haltung. Jarmusch bleibt dabei ganz bei sich, ruhig, lakonisch, mit langen Einstellungen, wenig Handlung und viel Musik, irgendwo zwischen Stranger Than Paradise und Patterson. Ein Film, der nicht erklärt, wie Familie funktioniert, sondern zeigt, wie schwierig sie bleibt. Also kein Happy Hollywood, sondern ein bisschen realistischer, ein bisschen mehr zum Nachdenken, Reflektieren. Jarmusch eben. Wenn ihr wollt, morgen Abend im alten Polizeipräsidium, dem Freiluftkino. Und nächste Woche am Donnerstag geht's dort, genau dort weiter mit Blood and Sinners. Mit Warm-Up-DJ-Set von DJ Ska. Also lohnt sich dann auch ein bisschen früher da aufzutauchen und vielleicht noch so ein bisschen einfach den Sommer zusammen zu feiern, ein bisschen was zusammen zu trinken, zu plauschen. Nehmt euch also gute Freunde mit oder solche, die es werden sollen. Und über den Film: Wenn du ständig mit dem Teufel tanzt, dann folgt er dir eines Tages nach Hause. Die Zwillingsbrüder Smoke und Stack wollen ihr Gangsterleben hinter sich lassen und kehren in ihre alte Heimat Mississippi zurück. Aus einer verlassenen Sägemühle wollen sie einen Ort für die schwarze Community schaffen. Doch nicht nur rassistische Kleinstadtbewohner und alte Liebschaften machen ihnen das Leben schwer. In der Eröffnungsnacht machen fremde Gestalten das rauschende Fest zum blanken Horror. Der Mix aus Vampirfilm und Südstaaten-Drama liefert einen der besten Soundtracks der letzten Jahre oder des letzten Jahres und entfaltet in der Atmosphäre des alten Polizeipräsidiums seine ganze Kraft. Michael B. Jordan erhielt für seine Doppelrolle als Zwillingspaar Smoke and Stack den Oscar als bester Hauptdarsteller. Das wolltet ihr vielleicht ja doch mal gerne sehen, welche Darstellung da den Oscar abgestaubt hat. Also den sollte man dann doch gesehen haben. Blood and Sinners am Donnerstag, den 30. Juli im alten Polizeipräsidium. Dann geht's am Freitag mit Hemnet weiter und am Samstag mit 22 Bahnen und dann am Sonntag mit Rental Family. Letzteren haben wir noch nicht vorgestellt, deswegen tue ich das hier kurz. Das Gefühl des Fremdseins, das Lost in Translation so präzise einfing, findet in Rental Family einen mehr als würdigen Nachfolger. Wo Sofia Coppola einst die melancholische Distanz Tokios zeichnete, taucht Regisseurin Hikari nun tief ein in die seltsamen Grauzonen moderner Einsamkeit. Ein erfolgloser US-Schauspieler vermietet seine Dienste in Tokio für temporäre Familienrollen, während er sich in die Identitäten seiner Kunden hineinversetzt, verstrickt er sich immer tiefer in deren Leben, bis Schein und echte Gefühle gefährlich verschwimmen. Die Ausgangsidee, wonach man sich in Japan für jede Lebenslage Familienmitglieder mieten kann, liefert zunächst skurrile, witzige Szenen, bevor sich der Film zu einem ehrlichen, tiefrührenden Drama über menschliche Nähe öffnet. Genau diese feinfühlige Balance macht ihn zu einem absoluten Publikumsliebling. Vielleicht habt ihr Lust, diesen Film zu sehen. Mehr Tipps gibt's gleich, wenn ihr hier dranbleibt bei Big Stars.

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Ihr hört Big Stars auf Radio Rüsselsheim mit der Alex und aktuell unseren Open-Air-Kino-Tipps. Und ich habe mir jetzt nochmal das Hafenkino hier gegriffen. Die bieten ja auch lange immer im Sommer etwas an. Und ich hatte schon vorgegriffen die aktuellen Filme bis Song Sang Blue. Und würde hier weitermachen wollen mit dem Freitag, 31. Juli. Das ist tatsächlich schon nächste Woche, unglaublicherweise. Da steht der Film Das Drama nochmal auf Anfang an. Und das stelle ich euch hier nochmal ein bisschen detaillierter vor. Es ist mit Robert Pattinson und Zendaya in den Hauptrollen. Ist Anfang April in die Kinos gekommen, ist also noch ein sehr recht aktueller Film und darum geht's. Was wurde wohl zuerst erdacht, der Film oder die Marketingkampagne? In den vergangenen Jahren haben sich immer wieder, etwa im Fall von Don't Worry Darling mit Harry Styles, die auf Social Media diskutierten Clips von Pressegesprächen sowie Gerüchte über Beziehungen der Stars zu noch viel größeren popkulturelleren Ereignissen entwickelt als die Filme selbst. Auch Zendaya kennt sich damit bereits aus. Ihre Beziehung mit Tom Holland ist eng mit dem Marketing für dessen Spider-Man-Film verwoben. Erst tuschelte man auf TikTok und Co. über die Beziehung, dann später über ein Hochzeitsdatum. Vor diesem Hintergrund klang The Drama nun endgültig nach einer für Social Media optimierten Reißbretterfindung. Als A24 letztes Jahr die ersten Werbematerialien veröffentlichte. Die hatten nämlich die Form von Hochzeitseinladungen. Zendaya und ihr nicht minder prominenter Co-Star Robert Pattinson versprachen uns, bei ihrer Leinwandhochzeit ganz nah dabei sein zu können, wenn bloß nicht vorher noch etwas schief geht. Stutzig werden sollte man allerdings beim Blick auf den Regienamen. Der norwegische Regisseur Christopher Borkli setzt sich schließlich in seinen Filmen gerade mit Social Media und der modernen Aufmerksamkeitsökonomie kritisch auseinander, lässt seine Figuren daran geradezu zerbrechen, etwa im fantastischen Sick of Myself von 2022, in dem sich die Hauptfigur für etwas digitale Anerkennung selbst krank macht. Der so wunderbar vielsagende Titel wird in Borglis neuem Film bald ausgesprochen. Ich liebe es, wie du aus meinem Drama immer eine Komödie zu machen weißt, schreibt Charlie, also das ist Pattinson, in einem Entwurf seiner Hochzeitsrede. Seine Partnerin Emma, das ist natürlich Zendaya, und er haben sich offensichtlich für die vorbereitungsintensive Art von Hochzeits entschieden. Zwischen Tanzstunden, der Wahl des richtigen Menüs und der Suche nach einem DJ gibt es viele Gelegenheiten für kleine Komplikationen, die aber bald alle von einer großen Enthüllung überschattet werden. Nach einer etwas zu süffigen Weinprobe schlägt ein befreundetes Paar ein Ritual vor, das die beiden vor ihrer eigenen Hochzeit absolviert haben. Alle sollen sich gegenseitig das Schlimmste erzählen, was sie jemals getan haben. Auf Drama sind die weinseligen Freunde offensichtlich aus. Charlie, der bis dahin als ständig nervös lachende Figur aufgetreten ist, hat allerdings ganz schön Mühe, das Drama, das sich bei diesem Spiel enthüllt, mit Humor zu nehmen oder auch nur beim anstehenden Termin für die Hochzeitsfotos ein authentisches Lächeln zu präsentieren. Drama ist eine Währung, nicht nur im Kino natürlich, sondern auch im Reality-Fernsehen oder auf Social Media, wo die auftretenden Figuren und Beziehungen ja immerhin behaupten, uns auf der anderen Seite des Bildschirms zu ähneln oder gar zu Vorbildern werden können. Das Drama, Streit und emotionales Auf und Ab zu einer lebendigen Beziehung geradezu dazugehören, könnte man leicht denken, wenn man von diesen Vorbildern zu viel konsumiert hat. Das Drama zeigt nun, wie Erwartungen und Realität auseinanderlaufen. Immer wieder schneidet Borkli die Ängste oder Wünsche der Figuren in die Szenen hinein. Stattdessen stellt sich dann oft ein betretenes Schweigen ein. Während der surrealistischen Sequenzen gelingen ihm einige sehr einprägsame, makabre Bilder, etwa von einer ermordeten Hochzeitsgesellschaft.
Aufgrund des von seiner Partnerin enthüllten Geheimnisses beginnt Charlie plötzlich, ihr Verhalten in allen möglichen Situationen in einem anderen Licht zu sehen und zu hinterfragen. Hat sie womöglich ein Aggressionsproblem? Der Film berührt somit auch eine Art Urangst in Beziehungen. Kann man eine Person jemals wirklich kennen? Was, wenn in all den Jahren des Kennenlernens bloß der letzte Tropfen noch nicht ins Fass getropft ist, der eine böse Überraschung zutage fördert? Diese herausfordernden Fragen an Liebe und Vertrauen gehören zu den stärkeren Ideen des Films. Am streitbarsten dagegen ist sicherlich das spezifische Geheimnis, das Emma enthüllt. Borgli halst seinem Film damit eine ganze Menge thematisches Gewicht und Fragen über die Natur von Gewalt oder psychischer Krankheit auf, denen ein derart postmodernes Werk, in dem man eigentlich immer Robert Pattinson und Zendaya sieht und nicht ihre Figuren, auch weil sie stets sehr hip und wohlüberlegt eingekleidet sind, nur schwer mit der gehobenen Ernsthaftigkeit begegnen kann. Das Drama ist kein ernsthafter Film. Er ist eine unausgegorene schwarze Komödie, die mal richtig unangenehm sein will, dann aber doch wieder zum Schenkelklopfen, etwa als die Klischeefigur eines nervigen Hochzeits-DJs auftritt und dann wieder zur großen Gesellschaftsanalyse auszuholen meint. In Charlies Schreibtischschublade liegt eine akademische Arbeit zum Thema Brain Rot. Darin sind Bilder von Frauen in Unterwäsche, die mit Maschinengewehren posieren. Die Fetischisierung von Waffengewalt in der US-Medienlandschaft, gerade auch in Bezug auf Weiblichkeit, scheint ein Thema zu sein, mit dem Borg, die sich befassen will. Der grob implizierte Zusammenhang ist allerdings kaum klüger, als es die Position panischer Kolumnisten während der Killerspiele-Debatte waren. Borglis Film ist überzeugender, wenn er seine typischen Themen einmal in den Hintergrund rücken lässt und sich stattdessen auf die Beziehungen der beiden Hauptfiguren konzentriert. Ihr Misstrauen, ihre Paranoia, die unausweichliche Hochzeit vor großem Publikum mit vielen skeptischen Augenpaaren gerät zu einer Nervenzerreißprobe, die sich in den Kinosaal überträgt. Aber das morbide, zugespitzte soziale Experiment ist nun einmal Borglis Steckenpferd. Und der Norweger hat eine ziemlich steile Karriere hingelegt, indem er sich als eine Art Arthouse-Provokateur für die Social Media und A24-Generation positioniert. Die Qualität von Sick of Myself können seine englischsprachigen Filme aber leider nicht erreichen. Immerhin, aufmerksamkeitsökonomisch wird Borgli damit vermutlich ein großer Coup gelingen, denn wer der Anziehungskraft der beiden Stars folgt und sich auf eine romantische Promi-Hochzeit auf der langen Leinwand freut, wird eine böse Überraschung erleben. Die ersten sicherlich eingepreisten, wenn nicht gar bewusst provozierten Skandalrufe und Negativschlagzeilen in Boulevardmedien sind bereits erschienen. Der Regisseur ist also gar nicht so anders als seine Figuren. Das also der eine Film, und den ich euch hier ankündigen möchte im Zusammenhang mit dem Hafenkino. Wie gesagt, das ist der Film am Freitag. Und am Samstag folgt dann The Secret Agent. Und den stelle ich euch gleich nochmal ein bisschen genauer vor.

Ihr hört Big Stars auf Radio Rüsselsheim mit der Alex und wie angekündigt, hier der Open-Air-Kino-Tipp für das Hafenkino am nächsten Samstag, 1. August ist das schon. Und da gibt's das Spektakel The Secret Agent. Den hatte ich euch vor langer Zeit vielleicht mal vorgestellt, deswegen ist er bestimmt nicht mehr präsent, aber das macht bestimmt Spaß, den anzugucken natürlich. Und darum geht es hier. Seit 3 Tagen ist Marcello, gespielt von Wagner Maurer, mit dem Auto unterwegs und braucht dringend Sprit. Doch was er in der Nähe einer Tankstelle erblickt, lässt ihn äußerst vorsichtig werden. Die verwesende Leiche eines Mannes liegt im Staub, notdürftig von einer Zeitung bedeckt und von Fliegen umkreist. Ein vor Tagen aus Notwehr erschossener Räuber erklärt ihm der Angestellte der Tankstelle. Die Polizei wollte die Leiche abholen, aber habe sich nie blicken lassen. Schließlich sei gerade Karnevalszeit. Als dann plötzlich ein Polizeiwagen an der Tankstelle einbiegt, ist Marcello alarmiert und wählt seine Worte gegenüber dem Beamten, der seinen Wagen anlasslos und durchsucht, mit sehr viel Bedacht. Schließlich prangt ein Blutfleck auf dessen Uniform. Jeden Versuch, ihm eine Geldstrafe für angebliche Vorschriftsverstöße aufzuerlegen, pariert Marcello routiniert. Am Ende wird er dann unverblümt um eine Spende für den Karnevalsfonds der Polizei gebeten. Dann ziehen die vermeintlichen Gesetzeshüter wieder ab, ohne sich um die Leiche zu kümmern, versteht sich. Diese Szene, die den neuen Film des brasilianischen Regisseurs Kleber Mendoza Filho, der auch gemacht hat von Großen und Kleinen Haien, eröffnet, trägt Witz ebenso wie Grauen in sich. O Agente Secreto spielt 1977 in Brasilien zur Zeit der Militärdiktatur, die vor kurzem auch Walter Salles Drama Für immer hier thematisierte. Doch anders als bei Salles geht es Mendoza Filho nicht etwa um die Aufarbeitung konkreter realer Verbrechen, sondern um eine fiktionalisierte, kapitelweise Erfassung kurioser bis brutaler Impressionen aus seiner Heimat Recife zu jener Zeit. Diese sind in nostalgisch leuchtenden Farben in Szene gesetzt und gruppieren sich um Marcello, der nach seiner beschwerlichen Auffahrt in einem Wohnkomplex in Recife unterkommt. Die freundliche ältere Hausverwalterin führt ihn durch das Gebäude, stellt ihm die Nachbarschaft vor und eine Katze, die aufgrund eines Erbdefekts 2 Gesichter hat. Eine rechte, offensichtliche Anspielung auf den Zustand Brasiliens, das zu dieser Zeit vor Lebendigkeit strotzt und zugleich von staatlicher Repression und Gewalt gezeichnet ist. Davon kann Marcello ein Lied singen. Schließlich ist er, so erzählt dieser zwischen Thrill, Tragik und Komik rasch changierende Film, auch ein Verfolgter und heißt in Wirklichkeit Armando. In Recife besucht er die Eltern seiner verstorbenen Frau und kann endlich seinen kleinen Sohn Fernando in die Arme schließen. Unterdessen ist der korrupte Polizeichef Euclides unterwegs, um die Untersuchung eines entsetzlichen Leichenfunds im Keim zu ersticken. Ein Menschenbein wurde im Maul eines gestrandeten Haies entdeckt und Euclides scheint zu wissen, wem es gehört und warum er es wieder loswerden muss. Er lässt seine Männer das Bein später aus dem Leichenschauhaus stehlen, um es erneut ins Wasser zu befördern. Doch in einer irrsinnigen Sequenz erwacht das haarige Bein zum Leben und wird zum Subjekt einer Satire-Reihe in der Regionalzeitung. Marcello, den diese Story amüsiert, ahnt nicht, dass Euclides, in dessen Büro er zwischenzeitlich unter falscher Identität arbeitet, hierin verwickelt ist. Ebenso wenig weiß er, dass 2 Auftragsmörder unterwegs nach Recife sind, um ihn umzubringen. Unterbrochen werden diese ineinander verschlungenen Geschichten in Agente Secreto von kleinen Abstechern in eine Gegenwart, in der 2 Frauen die Kassettenaufnahmen von verfolgten Zeitzeugen der Militärdiktatur hören und archivieren. Dabei fügt sich für die junge Flavia ein berührendes Bild von Marcello bzw. Armando zusammen und lässt sie weiter forschen. Was wurde wohl aus ihm und Fernando?
Eine von Samba-Rhythmen, illustren Nebenfiguren und originellen Einfällen getragene, einnehmende Erzählung über die beängstigende und unbändige Seite eines Landes im Chaos gibt Kleber Mendoza Filho hier zum Besten. Wie nebenbei versprüht O Agente Secreto dabei viele Pointen, aber lässt gleichsam schmerzlich erahnen, wie viele Wahrheiten, Erinnerungen und Emotionen mit den von der Diktatur Verfolgten unwiederbringlich verloren gegangen sein mögen. Der Film ist letztes Jahr auf dem Filmfestival von Cannes gezeigt worden und ihr bekommt nochmal die Möglichkeit, ihn Open Air zu sehen, wie gesagt, nächsten Samstag am 1. August im Hafenkino.

Er hat Big Stars auf Radio Rüsselsheim mit der Alex und unseren Kinotipps. Und jetzt schwenken wir von Open Air Kino zum regulären Kino über. Da ist natürlich diese Woche auch wieder was angelaufen. Und ein Film von den neuen, die diese Woche eingelaufen sind, der heißt Harvey Habicht und ist mit Claire Foy sowie Brandon Gleeson in der Hauptrolle. Brandon Gleeson sehe ich auch immer wieder sehr, sehr gerne. Also ich glaube, alleine der Fakt, dass er da mitspielt, ist schon mal Garantie, dass es ein guter Film ist. Harvey Habicht heißt er und man könnte ihn zusammenfassen mit der Trauer Flügel verleihen. Helen steht mitten im Leben. Als Dozentin für Geschichte in Cambridge hat sie sich einen Namen gemacht. Schon immer liebt sie die Natur und hat gemeinsam mit ihrem Vater bereits als Jugendliche den ein oder anderen Raubvogel abgetragen und ausgebildet. Obwohl ihr Vater Alasdair sich vor allem für die technische Seite des Fliegens interessierte und alte Flugzeuge ihn faszinierten, so unterstützte er sehr, dass seine Tochter die biologische Seite des Fliegens noch spannender fand. Inzwischen ist Helen erwachsen und ihr Vater ein rüstiger Rentner. Beide führen längst ihr eigenes Leben, doch ihre gemeinsame Leidenschaft für das Fliegen verbindet sie, auch wenn sie sich nicht so oft sehen. Doch als dann ihr Vater stirbt, zieht es ihr den Boden unter den Füßen weg. Um ihm nahe zu bleiben, beschließt sie, einen Habicht abzutragen. Ihre Freunde sind entsetzt. Ein Habicht gilt als unberechenbar und nicht als typischer Vogel für eine Frau. Sie raten ihr zu einem Falken oder einem Milan. Doch Helen sucht keine einfache Lösung, sondern eine Herausforderung. Schon bald wird deutlich, dass Habichtdame Mabel mehr ist als eine nostalgische Erinnerung an ihre Jugend mit dem Vater an ihrer Seite. Die Beziehung zwischen Mensch und Tier leitet bei Helen eine schmerzhafte Auseinandersetzung mit ihrem ganzen Leben und nicht zuletzt mit ihrer Trauer um den Vater ein. Diese seltene Mischung aus Trauerarbeit, Naturbeobachtung und Memoiren begeisterte bereits vor rund 10 Jahren viele Leser. Bei vielen Büchern stellt sich die Frage nach der Verfilmbarkeit. Gerade in Helen MacDonalds wunderbarer Mischung aus Essay und persönlichen Erinnerungen finden sich derart viele Ansätze und Gedanken, die man für sein eigenes Leben mit sich trägt, dass es in der Tat eine große Herausforderung ist, diese 400 Seiten in einen Spielfilm zu packen. Regisseurin Philippa Lowthorpe findet mit poetischen Bildern von Englands Süden, der bedrückenden Enge der Universität Cambridge und dem Chaos ihres Hauses die richtigen Bilder für Helens Gefühlsleben. Wie sie sich unwohl fühlt im regen Universitätsleben, wie sie sich selbst in der Nähe, in der Natur noch im hohen Gras versteckt. So bekommen Helens innere Monologe eine Fülle an Bildern, die der Roman auf eine andere Weise bot. Die Natur wird dabei die Verbündete der Regie. Wetter, Wind und Licht setzen Stimmungen und erzeugen Gefühlswelten. Claire Foy trägt den Film mit großer Präsenz. Durch kleine Gesten und Blicke vermag sie viel auszudrücken, bewahrt aber die Figur als verschlossene, trauernde Tochter,

zunehmend in eine tiefe seelische Krise driftet. Sobald Mabel und Helen zu einem Team werden, beginnt auch Claire Foys Spiel sich zu verändern. Da mit echten Habichten gedreht wurde und die Produktion auf CGI weitgehend verzichten wollte, war Claire Foy gefordert, sich bei der Ausbildung des Habichts ganz und gar auf Helen McDonalds Rolle einzulassen. Diese bringt beeindruckende und sehr authentische Bilder hervor, die man sonst eher in Naturdokus erwarten würde. An Claire Foys Seite ist Brendan Gleeson. Als verstorbener Vater nur in Rückblenden zu sehen. Als würde sie sein Ableben ausgleichen wollen, kleidet sie sich männlicher und legt sich einen männlichen Raubvogel zu. Sie nimmt Eigenschaften an, die sie mit ihrem Vater verbindet. Eigentlich eine gepflegte Hochschuldozentin, wirkt sie in der Trauer von Woche zu Woche ungepflegter und nachlässiger. Erst die Rückkehr in die Natur und zu dem wunderbaren Raubvogel lässt sie erkennen, was das Leben für sie noch bereithält. Aus einer für den Literaturmarkt überaus ungewöhnlichen Vorlage wurde ein kraftvolles und sensibles Drama über Verlust, Wildheit und die schwierige Suche nach einem neuen Halt. Die leise Erkenntnis ist, dass Trauer nie ganz verschwindet und dass ein geliebter Verstorbener immer ein Teil von uns bleibt. Eine Erkenntnis, die sowohl traurig als auch trostspendend ist. Aber natürlich ist sie auch nicht neu, denn jeder, der schon Verlust erfahren hat, der weiß um diesen Umstand.

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2: Wer könnte das wohl besser sagen? So ist es, ihr hört Big Stars auf Radio Rüsselsheim mit der Alex. Und ich hätte hier noch ein paar Kinoausblicke, Vorankündigungen, und die ich für interessant halte. Und einer davon ist der Film von Scham und Geld. Unter dem Titel hatte ich mir erstmal was anderes vorgestellt. Aber ich kann euch ein bisschen was von dem Content natürlich verraten. Von dem Film, der am 24. September anlaufen soll. Das ist eine Koproduktion. Sowohl von Deutschland, Kosovo, Slowenien, Albanien, Nordmazedonien und Belgien. Also sehr international. Und ist in Albanisch mit deutschen Untertiteln bislang. Ich denke mal schon, dass er hier dann noch synchronisiert wird. Und das deutsche Publikum ist das so nicht gewöhnt. Und, und wir haben auch gute Synchronstudios. Die muss man natürlich dann auch nochmal nutzen. Also, der Film hat schon Auszeichnungen bekommen, zum Beispiel den Cinemasters Award als bester internationaler Spielfilm beim diesjährigen Filmfest München und der Auswahl beim diesjährigen Karlovy Vary International Filmfestival. Da ist natürlich der Filmverleih, der heißt Existent, das ist ein bisschen türkisch geschrieben, also E-K-S-Y-S-T-E. NT, so wird das geschrieben, Existent Filmverleih, von dem ist er. Der Regisseur ist Visa Morina und dieser Film von Scham und Geld begleitet ein Ehepaar aus dem ländlichen Kosovo, das in der Hauptstadt Pristina in einer kapitalistischen Welt um ihr finanzielles Überleben und ihre Würde kämpft. Das Drama wurde bei Weltpremiere beim Sundance Film Festival dieses Jahr und dem World Cinema Grand Jury Prize ausgezeichnet. Mit dem Gewinn des World Cinema Grand Jury Prize ist von Scham und Geld für den Oscar in der Kategorie Bester Internationaler Film qualifiziert. Herzlichen Glückwunsch dafür. Zum Inhalt. Oh, jetzt weiß ich nicht, wer es ausspricht. Hatice und Shaban bewirtschaften einen kleinen Hof im ländlichen Kosovo. Sie haben drei Töchter und leben in einer Großfamilie. Durch den Verrat des Bruders verlieren sie über Nacht ihre Existenzgrundlage. Es bleibt nur der Weg in die Hauptstadt. In Pristina nimmt Hatices wohlhabende Schwester die Familie auf. Was wie Hilfe aussieht, entpuppt sich als stille Demütigung. Alles hat seinen Platz, auch jeder Mensch, erklärt der reiche Schwager. Mag sein, aber um den zu finden, brauchen Hatice und Shaban erstmal einen Vorschuss. Für die drückenden Schuhe der Tochter, für die Medikamente der Mutter, die sie sonst halbieren muss. Erst dann beginnt die Suche nach diesem Platz im Nachtclub, den sie putzen und dafür kaum bezahlt werden. Auf dem Arbeiterstrich, wo sich Shaban als Tagelöhner anbietet, in der Pflege des Schwiegervaters, der langsam vor sich hin stirbt. Leicht zu finden ist dieser Platz nicht. Vielleicht als Sicherheitsmann einer Gated Community? Fragezeichen. Von Scham und Geld zeigt, dass in einer Welt, in der Geld die Macht bestimmt, das Menschsein zum teuersten Gut wird. Ich denke, absolut sehenswert sollte man auch gesehen haben. Und wie gesagt, er läuft dann Ende September an. Wir haben hier noch ein Statement des Regisseurs Visa Morina über den Film. Das möchte ich euch auch gerne noch mitteilen. Eher zufällig machte ich ein Foto von Flonja und Astrid, wie sie nebeneinander stehen und in die Kamera schauen. Später, als ich dieses Foto anschaute, wurde ich auf eine komische Art an meine Eltern erinnert und war merkwürdig davon berührt. Ich begann, eine Geschichte dazu zu spinnen, eine alternative Geschichte meiner Eltern, die in dem Haus, in dem ich groß wurde, beginnt. Mit dem Unterschied, dass sie nicht vor 30 Jahren stattfindet, sondern in der Jetztzeit und damit in einem Nachkriegsland, das sich seit 20 Jahren in einer ultrakapitalistischen Blase zu orientieren sucht. Es sollte nicht um eine Kind-Eltern-Auseinandersetzung gehen, sondern eher um die Geschichte zweier beliebiger Menschen, die das Glück haben, sich zu lieben, in einem bestimmten Land, in einer bestimmten Zeit leben und zufällig meine Eltern sind. Zur Recherche ging ich in den Kosovo. Ich setzte mich mit dem Wohnungs- und dem Arbeitsamt auseinander und unterhielt mich mit Menschen, die beides suchen. Neben der existenziellen Not, die diese Menschen umtrieb, war da auch die daraus resultierende Scham, die sie begleitete. Die Scham vor anderen und die Scham vor sich selbst. Selbst deine eigene Mutter liebt dich nicht, wenn du kein Geld hast, sagte ein Mann, der sich jeden Tag an einer bestimmten Straßenecke hinstellt und sich als sogenannter Tagelöhner anbietet. Er klang merkwürdig verlegen, als er das sagte, als wäre ihm der Satz rausgerutscht. Das Bild der Mutter ist im Kosovo ikonisch. Wenn es im Leben eine Gewissheit gibt, dann ist es die Liebe der Mutter. Wobei der Satz im Albanischen noch roher und diskreter klingt und jemanden beschreibt, der gerade realisiert, dass selbst die Liebe der Mutter erkauft werden muss. Dieser Satz gab für mich die Richtung vor. Auch Jahre später gibt es nichts, was ich mehr mit dem Film verbinde als diesen Satz. So, jetzt habt ihr ein Bild und ich sehe gerade, dass meine Zeit hier ganz rapide dem Ende zugeht. Deswegen muss ich mich auch ganz fix von euch verabschieden. Ich hoffe, es war was für euch dabei. Ihr habt Spaß gehabt mit der Sendung und schaltet vor allem nächste Woche wieder ein, wenn es hier heißt Big Stars. Bis dahin, eure Alex.

Ja, hallo und schön, dass du wieder da bist. Ja, heute ist ein wundervoller 3. August 2026 und es ist mittlerweile die 19. Sendung aus der Reihe Alltagsfunken. Wer es noch nicht weiß, mein Name ist Eva und ich freue mich wie immer tierisch, dass du dabei bist und zuhörst. Ja, so ein Blick aus dem Fenster oder auch ein Blick in die Städte macht es unverkennbar, dass die Welt draußen schnell ist. Sie ist hektisch, fast schon rastlos, könnte man sagen, und unruhig. Und ob das jetzt wirklich dazu führt, dass am Ende alles besser wird, das sei einfach mal so dahingestellt. Es gibt viele Gründe und Ursachen für diese Schnelllebigkeit. Und angefangen mit dem Lärm, der ständig zu hören ist durch Verkehr oder durch Industrie, führt diese Schnelllebigkeit auch irgendwie dazu, dass sich der Mensch immer mehr entfremdet von seiner eigenen Natur. Was meine ich damit? Es geht einher mit dem Konsumverhalten, was einfach immer mehr in den Vordergrund gerät. Und das führt dann eben auch letztlich dazu, dass die Profitgier immer ausgeprägter wird und am Ende des Tages ist sie auch überall sichtbar. Die Nacht wird häufig zum Tag gemacht und damit einhergehend geht dann auch die Lichtverschmutzung. Man sieht abends kaum mehr die Sterne am Firmament, weil eben alles so leuchtet, als sei es Tag. Es scheint manchmal oder es wirkt so, als würde die Gesellschaft gerade so in einen Rausch der Entwicklung getrieben werden. Und hinzu kommen, wie ich auch schon in meiner letzten Sendung so ein bisschen näher drauf eingegangen bin, das hängt auch zum Teil wahrscheinlich damit zusammen, dass wir einfach Unmengen an digitalen Endgeräten nutzen. Das Glasfaser-Internet übermittelt so viele Daten und so viele Informationen und da fragt man sich manchmal, ob das nicht auch im großen Überschuss einfach unnützes Wissen ist. Unmengen an Daten werden schnell und schneller übermittelt und man ertrinkt eigentlich im Überfluss der Daten. Und dann letztendlich kommt noch die Herausforderung, dass man irgendwie anfangen muss zu unterscheiden, welche Daten sind denn jetzt wirklich wichtig, damit ich ein glückliches Leben führen kann. Und das darfst du jetzt für dich selbst beantworten. Und auch wenn ich jetzt gerade die Schnelllebigkeit kritisiere, bin ich trotzdem irgendwie auch ein Fan von ihr. Das war jetzt das Paradoxe daran. Denn ich liebe schnelle Entscheidungen. Ich bin ein Fan von Mut und Entschlossenheit, einfach von einem sicheren Bauchgefühl. Doch wenn man dieser inneren Stimme wirklich folgt, braucht man manchmal wirklich eine Riesenportion Mut, um dann eben auch entschlossen diesen Weg zu gehen. Und jetzt kann ich dich fragen, wie oft wägst du deine Entscheidungen ab? Wie oft zweifelst du denn an deiner Wahl? Und wie oft glaubst du an dich? Es ist also so, dass sowohl die Schnelligkeit als auch die Langsamkeit ihre Daseinsberechtigung haben. Und ich denke, im alltäglichen Leben ist es auch manchmal ganz schön, die Dinge langsam angehen zu lassen. Gemütlich zu kochen, sich Zeit zu nehmen, ein Buch zu lesen. Sich Zeit zu nehmen, einfach mal in Ruhe in sich hineinzuhören. Im Denken kann aber ein schneller Geist, der feste Entschlüsse fasst, durchaus das ein oder andere Leid minimieren. In diesem Zusammenhang möchte ich ein Zitat anbringen von einem Theologen namens Reinhold Niebuhr. Mir ist das Zitat während meiner Yoga-Lehrerausbildung begegnet und ich finde, dieses Zitat fasst eigentlich so komprimiert so das Wichtigste auf einen Punkt. Es lautet: Gott, gib mir die Gelassenheit, Dinge hinzunehmen, die ich nicht ändern kann. Den Mut, Dinge zu ändern, die ich ändern kann. Und die Weisheit, das eine vom anderen zu unterscheiden. Dieses Zitat rückt also so ein bisschen die Notwendigkeit eines Filtersystems in den Vordergrund. Zahlreiche Informationen. Welche Informationen nimmst du auf und verarbeitest? Und welche Informationen lässt du einfach an dir abprallen? Welche Entscheidungen oder Gefühle stammen auf irgendeine Art und Weise vielleicht aus deinem Herzen
und welche entspringen aus deinem Ego. Wir sind also ständig dazu angeleitet, zu differenzieren, Unterscheidungen zu machen, um dann eben auch entschlossen, tatkräftig zu handeln. Man kann in diesem Zusammenhang quasi von so einer inneren Weisheit sprechen. Sie wird auch Intuition genannt und das ist wahrscheinlich auch der Begriff, der dir wahrscheinlich ja schon häufiger begegnet ist. Die Intuition beschreibt eine innere Führung. Und wenn du eben auf diese innere Führung hörst, dich von ihr leiten lässt, dann kannst du vielleicht auch im Einklang leben und dich auch immer mehr wieder der Natur annähern und auch am Ende des Tages ein glückliches Leben führen. Um diese innere Stimme zu hören und sich auch mit dieser Intuition in Verbindung zu setzen, könnte man anfangen zu meditieren. Und wenn man die Meditation gemeistert hat, bin ich mir sicher, dass du gar nicht mehr anders kannst, als dieser inneren Stimme zu lauschen. Zumindest sehe ich das so. Was man genau unter Meditation versteht, wie sie praktiziert werden kann und welche Auswirkungen sie auf dein Leben im Alltag haben kann, darüber möchte ich heute sprechen. Doch zunächst einmal Musik. Viel Freude.

Ja, und da bin ich auch wieder zurück. Genau, ich möchte heute also über Meditation sprechen, welche Auswirkungen Meditation hat und was Meditation eigentlich bedeutet. Und gefestigt in einem meditativen Zustand kann man quasi anfangen, die Welt auch ein bisschen differenzierter zu betrachten. Und damit man die Welt aus differenzierten Augen heraus betrachten kann, ist es wichtig, ein Filtersystem zu entwickeln. Und das führt dann eben dazu, dass man auch lernt, seine eigenen Fähigkeiten besser einzuschätzen. Und jetzt habe ich das Wort Differenzierung schon häufig in den Mund genommen und an der Stelle möchte ich das mal genauer ausführen. Ich mache das mal an einem Beispiel aus der Schule. Als Sportlehrerin kann ich nicht erwarten, dass jeder Schüler das Gleiche leisten kann. Das wird, finde ich, besonders im Sport ersichtlich. Die Menschen sind unterschiedlich und während der eine groß und unbeweglicher Natur ist, ist vielleicht ein anderer klein und agil. Und so sind dann eben die Menschen ja, für die eine oder andere Sportart eben besser gemacht oder talentierter. Das bedeutet also Differenzierung. Ich kann nicht von jedem das Gleiche erwarten. Oder kann auch nicht die gleiche Aufgabe eigentlich im Grunde genommen an jedes Kind stellen, weil jeder Mensch eben in seiner Individualität und seinen Bedürfnissen unterschiedlich ist. Das Gleiche gilt aber auch im theoretischen Unterricht. Wenn ich zum Beispiel Arbeitsblätter oder Arbeitsmethoden erarbeite, darf ich auch die individuellen Stärken und die Schwächen der jeweiligen Kinder berücksichtigen. Und vielleicht hast du auch schon mal von den unterschiedlichen Lerntypen gehört. Auch das ist quasi so ein Modell, was so nochmal verdeutlicht, wie unterschiedlich Menschen sein können. Klar gibt es jetzt nicht nur diese vier Lerntypen, wie den visuellen Lerntyp, der eben so ein fotografisches Gedächtnis hat, oder der auditive Lerntyp, der gut über Hörbücher und über das Hören und Zuhören verstehen kann. Es gibt auch den kommunikativen Lerntyp, der braucht eben den Austausch und ist ständig irgendwie ja, im Bedürfnis, Kommunikation im Dialog mit jemandem auszuüben. Und dann letztlich gibt es noch diesen motorischen Lerntyp, der, ja, ich sag mal, so ein bisschen taktiler arbeitet und der vielleicht auch das Heranziehen von bestimmten Modellen benötigt. Als Lehrer ist es also wichtig, differenzieren zu können, um wirklich auf den einzelnen Schüler bedürfnisorientiert eingehen zu können. Es gibt so eine bekannte Karikatur, die auch damals mir im Referendariat begegnet ist. Das ist ein Bild, auf dem zu sehen ist, wie der Elefant, der Pinguin, der Affe, der Goldfisch und die Robbe, zahlreiche Tiere nebeneinander stehen. Und der Lehrer steht dieser Reihe gegenüber und sagt eben, bitte klettere auf den Baum. Ja, diesen Fehler macht unser heutiges Bildungssystem. Es ist eine Aufgabe, diese Aufgabe kann gar nicht von jedem umgesetzt werden, weil eben nicht jeder in der Lage ist, diese Aufgabe zu erfüllen. Zumindest in der materialistischen Welt. Klar, mit geschlossenen Augen schafft es auch der Elefant auf den Baum, aber erstmal jetzt sozusagen in diesem materiellen Bewusstsein wird es der Elefant deutlich schwerer haben, auf den Baum zu klettern. Das ist schier unmöglich, im Gegensatz vielleicht zum Affen. Man sieht also, was mit Differenzierung hier schon mal gemeint ist. Die Differenzierung beschreibt also die Unterscheidungsfähigkeit. Und diese Unterscheidungsfähigkeit gilt es eben auch für sich selbst zu entwickeln. Und um wirklich im eigenen Sinne zu lernen, zu unterscheiden, ist es erstmal Voraussetzung zu wissen, wer ich eigentlich bin. Die Frage, wer bin ich, ist also sehr zentral. Wenn ich anfange, diese Frage zu beantworten, ich könnte jetzt also auch dich fragen, wer bist du? Könntest du mir anfangen zu erzählen oder zu beschreiben, was deine eigenen Werte sind? Eventuell könntest du mir auch deine Ziele im Leben ganz klar nennen. Um unterscheiden zu können, ist es aber auch wichtig, Geduld zu besitzen und vielleicht auch manchmal gewisse Dinge lernen auszuhalten, was manchmal gar nicht so einfach ist. In einer Phase, wo man vielleicht noch nicht so gefestigt ist und immer noch ein bisschen, naja, ich will nicht sagen auf der Suche ist, aber bereit ist zu finden, kommt es schon manchmal zu den Momenten, dass man sich irgendwie gerade fragt, wo bin ich eigentlich gerade und wo möchte ich hin? Und zeitgleich muss man auch noch diesen Konsumwahn der Welt dabei aushalten,
Da kommen also schon ganz, ganz viele Sachen zusammen, auf die man verzichten muss, um eben zu lernen, zu differenzieren und dann eben letztendlich auch Informationen aus seinem Orbit herauszuziehen, die wirklich für einen selbst relevant sind. Um die große Frage, wer bin ich, zu beantworten, braucht man selbstverständlich auch Wissen. Welches Wissen brauche ich dafür? Ich brauche autoritatives Wissen. Unter autoritativem Wissen versteht man Informationen, die wirklich glaubwürdig und fachlich korrekt sind. Sie sind nachweisbar, beruhen vielleicht auf der Erfahrung einer Person und sie sind wirklich verlässlich, also verlässliches Wissen. Und wenn ich dann tatsächlich die Ehre habe, mit diesem autoritativen Wissen in Berührung zu kommen und ich diesem Wissen auch mit einer gewissen Offenheit entgegen mich stelle, ich zulasse, dass dieses Wissen ja mich irgendwie auf eine Art und Weise durchdringt, ich es akzeptiere, ich die Inhalte auch annehme, auch wenn sie mir vielleicht manchmal nicht gefallen mögen, und ich mir dann noch ein bisschen Zeit und Muße nehme, diese Informationen zu verarbeiten, dann wird man nach und nach wahrscheinlich die Frage, wer bin ich, ganz gut beantworten können. Doch was hat das Ganze jetzt mit Meditation zu tun? Darüber gleich mehr. Doch jetzt wird es erstmal wieder Zeit für Musik.

Ja, und da bin ich auch wieder zurück. Genau, eine Information nochmal so vorab. Falls dir die Sendung gefallen, kannst du auch unter www.alltagsfunken.de nochmal einige Sendungen nachhören, allerdings ohne Musik. Aber da ist mittlerweile ein guter Fundus zusammengekommen. Ja, heute das Thema Meditation, ganz grob gesagt. Und ich bin jetzt an dem Teil angekommen, dass ich so die Frage in den Raum werfe, was ist Meditation überhaupt? Wenn du deine Aufmerksamkeit auf ein Objekt punktierst, erreichst du den Zustand der Meditation. Was ist damit gemeint? Wenn du zum Beispiel Musik hörst, du hast gerade Pink Floyd gehört oder auch sonstige Art von Musik, kannst du ja den Fokus auf die Schwingung der Musik legen. Die Musikstücke setzen sich zusammen aus unterschiedlichen Instrumenten, aus Stimmen. Und du kannst ja zum Beispiel ein Instrument deiner Wahl herauswählen und dann eben ganz konzentriert den Fokus auf die Geige, auf das Klavier oder was auch immer legen. Du kannst aber auch eine Schreib- oder eine Malmeditation machen. Oder auch stricken, häkeln, nähen. Das können auch durchaus meditative Tätigkeiten sein. Aber auch kochen oder handwerken oder dichten könnte auch dazugehören. Diese Tätigkeiten können dich also in eine Art meditativen Zustand erheben. Was wichtig ist, du gehst wirklich in dieser Tätigkeit auf. Das heißt nicht, dass du, strickst und dabei denkst du die ganze Zeit nach, was gestern passiert ist, was morgen noch alles kommt und was der Nachbar dir gestern erzählt hat, sondern du gehst wirklich nur in dieser Tätigkeit auf. Und was dann nämlich passiert, du verlierst das Zeit-Raum-Gefüge, weil du eben vollkommen in dieser Tätigkeit aufgehst. Das heißt, du brauchst nicht immer komplizierte Yoga-Asanas. Ja, also Asanas beschreibt eine Körperhaltung. Du brauchst also nicht diese Yoga-Asanas dafür, um die Berechtigung zu bekommen, meditieren zu können. Die Hauptsache ist, dass der Geist ruhig wird. Die Bewegungen des Geistes werden dann quasi still, wie ein ruhiger See. Der stürmische See, der beschreibt ganz gut den Geist, wenn er unruhig ist und wenn der Sturm sich quasi niederlegt, der Geist wieder ruhiger wird, der See wird glatter und still, dann bist du vom geistigen Zustand her in einem meditativeren Zustand. Jetzt kann ich dich fragen, in welchen Momenten gehst du in einer Tätigkeit auf? Wann vergisst du Raum und Zeit und bist wirklich im Hier und Jetzt präsent? Ganz frei von Gedanken und Gefühlen. In dem Moment bist du frei. Auch in der Sportwissenschaft gibt es einen ähnlichen Zustand, der in diesem Zusammenhang genannt werden kann, und das ist das sogenannte Flow-Gefühl. Ja, auch ich habe mal Sport studiert an der Uni und da ist mir auch dieser Begriff sowohl in der Theorie als auch in der Praxis begegnet. Ich war damals in Frankreich und war Wellenreiten, habe das gelernt zu surfen. Und als ich aus dem Wasser zurückkam, nach jeder Einheit, konnte ich kaum einschätzen, wie lange ich jetzt im Wasser war. Ich konnte auch nicht einschätzen, ob ich noch Kraftreserven übrig habe. In dem Moment, als ich wirklich gelernt habe zu surfen und diesen frischen, kalten Atlantik immer wieder im Gesicht oder am Körper und wo auch immer alles gespürt habe, war es eben so, dass ich komplett die Zeit vergessen habe. Einheiten von 3 Stunden kamen mir dann manchmal vor wie 30 Minuten. Und die Zeit, die verging einfach wie im Flug. Ich konnte also überhaupt keine Zeiteinschätzungen mehr leisten. Klar ist es wahrscheinlich im Wasser, das kalt ist im September, durchaus einfacher im Hier und Jetzt anzukommen. Aber auch die Sportwissenschaft sozusagen spricht von diesen meditativen Zuständen. Die Yogis praktizieren Asanas, um in diesen tiefen Zustand der Meditation zu gelangen. Es gibt auch einen Ausdruck im Yoga, der lautet Stira Sukha Asana. Das bedeutet, für die Meditation sollst du einen festen, stabilen Sitz finden. Der Sitz soll aber auch fröhlich sein. Das heißt, fröhlich bedeutet, er soll leicht sein, er soll entspannt sein. Das ist mit fröhlich gemeint. Man soll eben nicht verkrampfen, das ist quasi so das Gegenteil, sondern es soll halt eben
leicht sein, locker flockig. Und wenn man dann eben diese Balance findet zwischen Festigkeit und Flexibilität, dann hat man genau den Punkt erreicht, an dem man eben sehr gut in diese Meditation hineinsteigen kann. Und dann beginnt auch etwas Spannendes. Dann kommt die innere Stille. Du bist dann quasi raus aus der Welt der Dualitäten. Die Zweischneidigkeit der Welt spielt plötzlich keine Rolle mehr. Und du kannst eintauchen in die Unendlichkeit des wahren Seins. Ich habe jetzt schon mehrmals gesagt, dass die Asana im Yoga eine Körperhaltung ist, die eingenommen wird. Und auch in dieser tiefen Meditation, wenn du da wirklich mal reinkommst, dann atmet der Körper sich auch ganz von alleine. Das heißt, die Atembewegung kommt auch mehr oder weniger zum Stillstand. Wenn du jetzt aber sagst, nee, ich möchte nicht häkeln, nicht stricken, nicht kochen und auch nicht handwerkern, ich möchte wirklich über diese Asanas in den meditativen Zustand kommen, dann kannst du natürlich auch einen kreuzbeinigen Sitz wählen, kannst dich auf den Boden setzen und kannst zunächst einmal anfangen, den Atem zu beobachten. Der Atem ist quasi wie ein Anker für das Hier und Jetzt. Und wenn man auch merkt oder wenn du merkst, dass irgendwie die Gedanken gerade im Kopf sehr ungeordnet und chaotisch sind, hilft es manchmal, sich immer wieder zurück auf den Atem zu fokussieren. Von da aus könnte man dann quasi noch anfangen, seine Konzentration auf einen Punkt zu punktieren. Und dabei gehen dann quasi die Abläufe und die Geschehnisse im Außen verloren. Sie beeinflussen dich nicht mehr. Es kann laut sein, es kann hektisch sein, es kann alles Mögliche um dich herum passieren, aber es würde dich nicht mehr tangieren. Du bleibst dann quasi ruhig, auch wenn die Gedanken stürmisch sind und die Gefühle dich beunruhigen, kannst du quasi durch diesen meditativen Zustand in dir eine ganz tiefe Ruhe finden. Das klingt so traumhaft schön. Und wahrscheinlich in den Momenten der Entspannung ist das auch ziemlich einfach, aber in den Momenten der Unruhe kann das schon eine wahre Kunst sein, wenn es um einen herum laut ist und auch auf irgendeine Art und Weise man ständig in Wechselwirkung gerät mit der Umwelt, trotzdem bei sich zu bleiben, ruhig zu bleiben. Das ist auf jeden Fall etwas sehr, sehr Schönes. Und das geht natürlich umso besser, je differenzierter du natürlich über dich weißt, wer du bist, weil du dann einfach nicht mehr auf alles reagierst, was in deiner Umgebung stattfindet. Es ist also das Ziel, einen unruhigen, ungezähmten Geist zu beruhigen. Und dafür gibt es eben ganz viele unterschiedliche Meditationstechniken. Ich habe jetzt zum einen schon die Atemmeditation genannt, Achtsamkeitsübungen, wie zum Beispiel auch die Tätigkeiten, die ich gerade aufgezählt habe, aber auch man kann in Stille essen, auch das ist eine Achtsamkeitsübung. Aber auch die Gehmeditation, das heißt achtsames, bewusstes Gehen draußen, vor allen Dingen langsames Laufen, kann ja dazu führen, dadurch, dass du dann Schritt für Schritt bewusst den Untergrund, den Kontakt zwischen Fußsohle und Boden wahrnimmst, dass du da auch vielleicht in einen ruhigen oder inneren ruhigen Zustand gelangst, generell Sport, je nachdem, für was du dich entscheidest. Aber auch die Mantra-Meditation ist dafür geeignet. Zur Mantra-Meditation und zur Wirkung von Meditation komme ich gleich. Doch jetzt erstmal eine Pause. Viel Spaß!

Genau, und da bin ich auch wieder zurück. Meditation setzt Superkräfte frei, so kann ich mir das irgendwie ganz gut vorstellen. Und deswegen ist Meditation auch sehr wichtig, das regelmäßige Praktizieren von Meditation. Wie ich gerade gesagt habe, kann man Meditation eigentlich auch super in den Alltag einbauen, indem man einfach immer wieder Tätigkeiten findet, die einem einfach gut tun, bei denen man sich irgendwie fallen lassen kann, wo man einfach mit sich selbst und mit seiner inneren Stimme sehr gut verbunden ist, zur Ruhe kommt und auch so glücklich ist, sage ich mal, beim Tun. Und wenn du diese Tätigkeit gefunden hast, dann passiert etwas auch auf gehirnphysiologischer Ebene, und zwar kommt es zur Ausschüttung von Dopamin. Und die Ausschüttung von Dopamin führt dann eben auch dazu, dass die Motivation steigt und damit auch dieses emotionale Wohlbefinden sich einstellt. Ja, das ist natürlich ein sehr schönes Gefühl, weil in diesem Moment auch Stress abgebaut wird und man eben zu dieser inneren Ruhe kommt und man eben auch gestärkt ist im Hier und Jetzt und man dann eben auch letztlich wieder ganz gut diese innere Stimme, die innere Führung und die Intuition auch wahrnehmen kann. Motivation und Fokus sind essentiell in einer Welt, in der man auch irgendwie etwas bewegen möchte. Du möchtest lernen, vielleicht auch deine Emotionen zu regulieren, und durch einen erhöhten Dopaminausschuss im Gehirn kannst du eben genau das erreichen. Du wirst quasi stabiler auf emotionaler Ebene und reagierst auch nicht mehr so stark auf Reize in deiner Umgebung. Auch Fußballer meditieren, weil eben durch diese Steigerung der Konzentration kann dann vielleicht auch mal in einem richtigen, stressigen Moment

Aus einem vorherigen Leben oder eine verschlüsselte Botschaft, die sich einfach gerade zeigen möchte, die dir auch dann diese Orientierung gibt, die dir dann auch wieder sagt, in welche Richtung es jetzt weitergeht. Und ich habe auch in Bezug auf ja, diese verschlüsselten Botschaften aus vorherigen Leben, habe ich mal ein Buch gelesen. Ich habe es noch nicht ganz zu Ende, aber das Buch heißt Seelenvermächtnis. Das ist von Udo Wieczorek und von, ich habe das Buch jetzt gerade nicht dabei, und von einem Herrn Bomm. Und in diesem Buch geht es darum, dass den Udo, das ist der Hauptdarsteller, dem plagen Albträume. Und er träumt immer wieder von einem Ort in Südtirol. Das sind Kriegsszenen, die er immer wieder durchlebt in den Bergen. Kriegsszenen aus dem Ersten Weltkrieg. Also Momente, die vor seiner Geburt gelegen haben. Und ihn lässt das irgendwie alles nicht los. Entschuldigung, also macht er Folgendes. Er packt seine Sachen, fährt mit seiner Frau nach Italien. Das wird dann alles in diesem Buch geschrieben. Das ist so romanartig geschrieben, aber auch, ja, romanartig, würde ich sagen. Und plötzlich ist er eben an diesen Orten, die er auch im Traum gesehen hat, die es dann auch wirklich gibt. Und wenn er dann an diesen Orten ist, fängt er auch plötzlich an, Italienisch zu sprechen und ja, verkörpert plötzlich die erlernten Fähigkeiten aus seinem vorherigen Leben. Ja, ob das jetzt eine wahre Begebenheit ist oder ob es ein Roman bleibt, das liegt im Ermessen des Betrachters. Ich möchte an der Stelle aber noch eine Sache dazufügen und auch ein bisschen hinterfragend darstellen. Denn wenn wir uns auch Amadeus Mozart anschauen, der mit seinen jungen 5 Jahren seine allerersten Musikstücke komponierte, ist das ja schon wirklich sensationell. Der Vater hat die Werke gesammelt und auch in so einem Nanal-Notenbuch dann gesammelt. Und er hatte auch mit 5 Jahren schon seinen ersten öffentlichen Auftritt an der Universität Salzburg. Das muss man sich mal vorstellen. 5 Jahre alt war der große Mann. Und mit 6 Jahren wurde er quasi schon als sehr großes internationales Talent vermarktet, hat große Konzertreisen vollbracht und wurde auch als Wunderkind betitelt, der eben die Elite ins Staunen versetzte. Durch Meditation kann es also kommen, dass man seine Superkräfte auslöst. Und am Beispiel Mozart hat man eben jetzt auch gesehen, welche Superkräfte da in diesem Jungen schlummern. An dem Buch habe ich gezeigt, dass man vielleicht auch manchmal durch ja, die Verbindung mit seinen Träumen auch einige Informationen aus dem Innenleben quasi herausfiltern kann. Und ja, deswegen ist es vielleicht doch auch sehr empfehlenswert, dass man sich für diese eine oder andere Meditationstechnik entscheidet und diese dann auch regelmäßig praktiziert. Welche jetzt besonders gut zu dir passt und welche es generell nochmal gibt, darauf möchte ich gleich nochmal eingehen. Ganz speziell möchte ich noch mal ein paar Worte zur Mantra-Meditation verlieren. Doch jetzt ist wieder Zeit für Musik.

Und jetzt bin ich auch schon beim letzten Abschnitt angekommen. Ja, nochmal zum Thema Mantra-Meditation. Um nochmal aufzugreifen, also der Körper, der Geist, die Seele sind irgendwie ja, ein Konstrukt, die auch in Einklang irgendwie leben und die auch ein harmonisches Verhältnis untereinander bilden wollen. Und der Geist, der ist schon, ja, meiner Meinung nach das Schwierigste zu bändigen, ja, weil der springt die ganze Zeit umher und der sagt und der denkt, der sagt, was du essen sollst, was du trinken willst, der sagt, was du jetzt tun sollst, ob jetzt die Wäsche gewaschen werden soll oder dann denkt er wieder an das, was vor 3 Tagen passiert ist und der Geist ist irgendwie wie ein Affe, der ständig in Bewegung ist und der von Ast zu Ast springt, so kann man sich das ganz gut vorstellen. Und deswegen wird der Geist manchmal auch Monkey Mind genannt. Und diesen Monkey Mind zu beruhigen, das ist die Kunst der Meditation, was so viel heißt, es wird versucht, den Affen auf einen Ast zu setzen und ihn da wirklich mal zur Ruhe zu bringen. Wir brauchen jetzt nichts essen, wir brauchen nichts trinken, wir brauchen nicht über gestern und morgen nachzudenken, sondern es geht darum, einfach mal zur Ruhe zu kommen. Und zur Hilfe kann man sich in diesem Moment auch sogenannte Mantras nehmen. Mantras ist auch, oder das Mantra ist auch wieder ein Begriff aus dem Yogischen. Und ein Mantra ist nichts anderes als ein Denkwerkzeug. Und durch die Verwendung eines Denkwerkzeuges kann der Geist zur Ruhe gebracht werden, indem er quasi ja, kontrolliert wird, er wird bezwungen. Ein Denkwerkzeug ist quasi ein Satz, der ständig wiederholt wird im Geiste. Und durch diese stetige Wiederholung wird quasi dem Geist vorgegeben, was er zu denken hat. Und so kann er dann quasi bezwungen werden. Es gibt unterschiedliche Mantras, die sich zum Wiederholen neigen. Und gerade im Yoga gibt es eine ganz, ganz große Auswahl von unterschiedlichen Mantras. Nicht nur im Yoga, sondern auch zum Beispiel die katholische Kirche wiederholt das Vaterunser oder das Ave Maria. Aber auch das Rezitieren der verschiedenen Namen von Allah, wie es im muslimischen Glaube praktiziert wird, ist letztendlich auch ein Mantra. Srila Prabhupada war ein spiritueller Meister aus Indien, der auch aus dieser yogischen Szene kommt. Und er rät dazu, das Maha-Mantra zu rezitieren. Maha bedeutet groß und Maha-Mantra bedeutet letztendlich nur das große Denkwerkzeug. Und durch die Anwendung dieses großen Denkwerkzeuges verspricht er ja letztendlich Befreiung. Das Maha-Mantra lautet Hare Krishna, Hare Krishna, Krishna Krishna, Hare Hare, Hare Rama, Hare Rama, Rama Rama, Hare Hare. Und eben durch dieses Rezitieren dieses Mantras, durch dieses wiederholte Rezitieren dieses Mantras, kannst du innere Ruhe gewinnen, geistige Klarheit und den Geist von allen Sorgen befreien. Was für ein traumhaft schöner Zustand. Wer will das nicht? Und jetzt liegt es an dir. Ob du meditieren möchtest? Möchtest du deine Superkraft finden? Und es liegt auch an dir zu entscheiden, welche Meditationstechnik deine Persönlichkeit erfüllt. Ja, in diesem Sinne, schön, dass du eingeschaltet hast. Und ich wünsche dir noch einen bezaubernden Nachmittag. Und wir hören uns ganz bald wieder in einem Monat. Das ist dann im September. Und bis dahin, bleib gesund und glücklich.

Ja, ein wunderschönes Lied. Höre ich mir auch immer wieder gerne an. Das hat so eine Melancholie. Und ja, jetzt nochmal vielleicht viel Spaß beim letzten Track und hörst dir an und meditiere dabei.

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3: Herzlich willkommen zur 12. Ausgabe von Digitale Beats auf Radio Rüsselsheim. Und das erwartet dich heute Abend. Ich habe zwei Interviews geführt mit dem Rüsselsheimer Harald Hamprecht, der ein Buch geschrieben hat, Kraft statt Krise, wie die deutsche Autoindustrie wieder Weltspitze wird. Und ich habe ein zweites Interview fast ein Jahr nach dem ersten mit der hiesigen Landtagsabgeordneten Sabine Bächle-Scholz von der CDU geführt über die hessische Polizeisoftware Hessendata und was das mit Palantir und dem europäischen Bestreben nach Datensouveränität zu tun haben könnte. Beginnen wir lokal. Rüsselsheim bekommt 309.000 Euro vom Land für KI-Assistenz im Rathaus. Protokolle, Wissensdatenbank, E-Mail-Antworten, die Verwaltung will Routine an die KI abgeben. Am 22. Juli übergibt Staatssekretär Sölter den Bescheid im historischen Ratssaal in Rüsselsheim. Schöne Nachricht, denn genau das passiert bei uns gerade auch bei Radio Rüsselsheim. Mit X-Rack bauen wir seit Monaten ein System, das Ratsdokumente liest, sortiert und öffentlich durchsuchbar macht. Der Agent dahinter heißt Fritz, nach Fritz von Opel, der 1928 mit seinem Raketenauto einfach mal gemacht hat, was noch keiner ausprobiert hat. Zwei Projekte, zwei Baustellen, ein Geist. In Rüsselsheim wird KI nicht diskutiert, sie wird gemacht. Einfach mal machen, scheint hier gerade das Credo zu werden. Und das freut uns natürlich hier auch als, Spezialsendung zum Thema digitale Transformation. Wir sind am 22. Juli dabei und zeigen euch bald, wie weit X-Rack schon ist. X-Rack ist das Redaktionssystem von Radio Rüsselsheim. Presseartikel, Magistratsdokumente, Stadtverordnetenportal, Inhalte, alles agentengestützt, alles auf Google Cloud und Gemini mit Anti-Gravity, unserem KI-Agenten, erstellt. Und heute hat die Mainspitz in einem Bericht über unsere politische Redaktion berichtet und da spielt natürlich auch unser KI-Agent eine Rolle. Also lest es heute in der Mainspitze nach. Der Artikel ist hier unter diesem Video verlinkt. Heute empfehle ich euch ein neues Buch mit dem Titel Die KI-Elite, was die mächtigsten Köpfe über unsere Zukunft sagen. Die Zukunft der Menschheit, so der Inhalt des Buches, wird nicht in Parlamenten entschieden. Sie wird in Forschungslaboren, Rechenzentren, Universitäten und den Vorstandsetagen von Unternehmen gestaltet, die künstliche Intelligenz entwickeln. Doch was denken die Menschen wirklich, die diese Revolution vorantreiben? Dieses Buch lässt die wichtigsten Köpfe der KI-Ära selbst zu Wort kommen. Es analysiert ihre Ideen, Visionen, Hoffnungen, Warnungen und Prognosen anhand ihrer wichtigsten Aussagen, Interviews, Reden, Essays und Veröffentlichungen. Die Leser erfahren aus erster Hand, wie Sam Altman, Elon Musk und Jensen Huang, aber auch deutsche Stimmen wie Sebastian Truhn, Frank Thelen, Jonas Andrulis und Jürgen Schmidhuber die Lage einschätzen. Und ein extra Kapitel sind den klugen Analysen des Jahrhundertstaatsmannes Henry Kissinger, des weltgrößten KI-Finanziers Larry Fink von BlackRock und der KI-Enzyklika Magnificia Humanitas von Papst Leo dem 14. gewidmet, die hier in der letzten Sendung vorgestellt wurde. Dabei treffen unterschiedliche Weltbilder aufeinander. Die einen erwarten eine technische Explosion mit nie dagewesenem Wohlstand, medizinischen Durchbrüchen und einer Verschmelzung von Mensch und Maschine. Andere hingegen warnen vor Machtkonzentration, Kontrollverlust, Massenüberwachung oder sogar existenziellen Risiken für die Menschheit. Manche sehen KI als größtes Werkzeug der Geschichte, andere als potenziell gefährlichste Erfindung aller Zeiten. Die KI-Elite ist also kein Buch über Algorithmen, sondern über Menschen, die dahinterstehen, über die Denker, Unternehmer, Forscher, Investoren und Philosophen, die heute über die Entwicklung einer Technologie entscheiden, die Wirtschaft, Arbeitswelt, Wissenschaft, Militär, Bildung und die Demokratie grundlegend verändern wird und dich natürlich auch unmittelbar berühren. Wer verstehen will, wohin die KI-Revolution führt, muss zuerst verstehen, was ihre Architekten denken. Dieses Buch bietet dir die Möglichkeit, hier Einblick in die Köpfe der einflussreichsten Persönlichkeiten unserer Zeit und damit auf die mögliche Zukunft der Menschheit und natürlich auch uns Rüsselsheimer zu werfen.

0: Kommen wir zum Beitrag, den wir aus China übernommen haben. Dort fand vor wenigen Tagen die Welt-KI-Konferenz statt. Und ihr hört jetzt ein Interview oder Auszüge aus einem Interview mit Professor Dr. Patrick Launer von der Universität der Technischen Hochschule Deggendorf. Und er ist dort Professor für künstliche Intelligenz. Zur Einordnung, CGTN ist ein staatlich kontrolliertes internationales Mediennetzwerk der Volksrepublik China und es ist vergleichbar oder hat eine analoge Rolle wie die Deutsche Welle oder BBC World für die Herkunftsländer.
1: Guten Tag, liebe Zuschauerinnen und Zuschauer. Die künstliche Intelligenz schreitet rasant voran und wirft völlig neue Fragen für Politik, Wirtschaft und unseren Alltag auf. Genau diese Weichenstellung steht im Mittelpunkt der diesjährigen Welt-KI-Konferenz. Sie ist eines der bedeutendsten globalen Jahrestreffen im Bereich der KI. Zu diesem Thema haben wir heute die große Ehre, Professor Patrick Launer als Gast begrüßen zu dürfen. Er lehrt künstliche Intelligenz an der Technischen Hochschule Deggendorf in Deutschland und verfügt zugleich über umfassende Erfahrungen im Bereich der internationalen KI-Governance. Sehr geehrter Professor Launer, herzlich willkommen.
2: Hallo, vielen Dank für die Einladung.
1: Die Welt-KI-Konferenz 2026 findet in Shanghai in China statt. Professor Launer, welche Themen halten Sie in diesem Jahr für besonders bemerkenswert und was erwarten Sie persönlich von dieser Veranstaltung?
2: Ja, in den letzten 6 bis 12 Monaten haben wir große Fortschritte bei KI-Souveränität gesehen. Es gibt immer bessere Open-Source-Modelle, die ich sogar auf einem modernen Laptop betreiben kann. Dafür muss ich nicht immer in die Cloud gehen. Ich bin weniger abhängig von Big Tech aus den USA. Das ist eigentlich eine große Chance. Der zweite Punkt ist Vibe-Coding beziehungsweise das Bauen dieser KI-Agenten. Dazu muss man nicht mehr notwendigerweise programmieren können. Es gibt gute Baukästen, wie man sich diese Dinge jetzt zusammenbauen kann. Natürlich sind Programmierkenntnisse weiterhin sehr, sehr wichtig, aber man kann auch ohne Programmierkenntnisse nun eigene KI-Agenten bauen.
1: Professor Launer, Sie forschen und lehren seit langem im Bereich KI in Deutschland, verfolgen aber gleichzeitig die KI-Entwicklungen in China. Und welche konkrete Entwicklungen im Bereich KI in China haben Sie am meisten beeindruckt?
2: Also ich bin sehr gerne in China und bin immer sehr gespannt, was dort alles passiert. Gerade im Bereich Sprachmodelle, Open Source passiert da sehr viel, ist mein Eindruck. Aber auch durch die Verbindung von KI und Robotik gab es in den letzten Monaten sehr interessante Fortschritte. Das finde ich so beides am spannendsten. Ja, die humanoiden Roboter, das hat man ja auch in der Presse gesehen vor einiger Zeit. Das fand ich sehr spannend.
1: Ja, es gab sogar jetzt in Beijing KI-Roboter-Marathon. Das war sehr interessant.
2: Genau.
1: Ja, es stimmt so, dass die KI-Entwicklung in den letzten Jahren in China richtig schnell gewachsen ist, besonders seit 2017, als die künstliche Intelligenz zur nationalen Strategie Chinas erklärt wurde. Also, was sind Ihrer Meinung nach die Gründe für die Erfolge der chinesischen KI-Branche bei der Entwicklung?
2: Ja, ich glaube, was sehr viele Menschen in China für KI interessiert hat, war AlphaGo, dass eine KI plötzlich den besten Go-Spieler geschlagen hatte. Und dann wollten natürlich ganz viele Leute verstehen, was steckt dahinter. Ich glaube, das hat eine sehr gute Grundlage gelegt. Und dann natürlich auch der Wille, Wohlstand aufzubauen, auszubauen, auf große Schichten den demografischen Wandel zu kompensieren. Ich glaube, all da spielt KI in China eine ganz große Rolle und hat auch zu diesem Erfolg beigetragen.
1: Bei der Entwicklung von künstlicher Intelligenz verfolgen verschiedene Länder und Regionen jeweils eigene Ansätze, die auch häufig gemeinsam diskutiert werden. Beispielsweise die Ansätze Chinas, der USA und Europas. Was sind Ihrer Meinung nach die jeweiligen Stärken und Besonderheiten dieser drei Regionen bei der Förderung von KI?
2: Ja, bei den USA sehen wir natürlich ganz klar, dass dort sehr viel IT-Expertise seit sehr, sehr vielen Jahren herrscht, auch mit einer sehr großen Industrie. Was wir in Europa sehen, sind starke Grundlagen in der Forschung, beispielsweise in Deutschland im Bereich Chemie, Maschinenbau, aber auch Anwendungen im Gesundheitsbereich. Also wir haben da eine sehr vernünftige methodische Grundlage. Und bei China sehen wir einfach extreme Innovationsgeschwindigkeiten, Dinge schnell umzusetzen, nicht immer auf Regulierung zu warten, sondern erst umzusetzen und dann gegebenenfalls leicht gegenzusteuern. Das sind also drei sehr unterschiedliche Ökosysteme, die alle ihre Vorteile haben. Und das Beste wäre natürlich, wenn diese Ökosysteme mehr zusammenarbeiten.
1: Genau wie Sie gerade erklärt haben, verfolgen einzelne Länder und Regionen unterschiedliche Ansätze zur KI-Entwicklung. Doch nun stellt sich allen Ländern die Frage, wie können diese verschiedenen Modelle auf einer gemeinsamen internationalen Plattform miteinander ins Gespräch kommen und einen Konsens finden, wie Sie gerade gesagt haben, Ihr Wunsch auch. Und vor diesem Hintergrund, welche Rolle spielt Ihrer Ansicht nach eine Plattform wie die Welt-KI-Konferenz für die Förderung technologischer Innovationen und der internationalen Governance von KI?
2: Die Innovationsgeschwindigkeiten bei KI sind enorm. Es gibt jeden Tag tausende neue Paper, tausende neue Nachrichten. Es ist da etwas schwierig, den Überblick zu behalten. Und deshalb sind Konferenzen wie die Welt-KI-Konferenz sehr, sehr sinnvoll, um unterschiedliche Leute zusammenzubringen, vielleicht auch manchmal etwas dann weniger auf den Hype zu schauen, sondern was hat sich vielleicht verstetigt, wo drückt wirklich der Schuh. Und dafür kann solch eine Konferenz eine sehr wichtige Rolle spielen, auch um Best Practices zu teilen, gerade mit Hinblick auf Innovation, aber auch für Governance.
1: Und wenn wir heute über KI sprechen, geht es nicht mehr nur um die Technologie selbst, sondern auch um Sicherheit und Governance. Deepfakes, algorithmische Voreingenommenheit, die Risiken wachsen. Deshalb treiben viele Länder heute die KI-Governance voran. Doch was genau soll eigentlich geregelt werden?
2: Ja, zuerst mal ist mir wichtig, dass vor allem die Chancen wachsen. Wir sprechen, glaube ich, immer viel zu viel von Risiken. Wir müssen, glaube ich, erst mal die Chancen ganz klar in den Vordergrund stellen. Und dann gibt es natürlich, wie beim Einsatz von jeglicher Technologie, Herausforderungen. Sie haben jetzt natürlich Deepfakes, Voreingenommenheit und so weiter angesprochen. Deepfakes sind ein ganz großes Problem. Da ist, glaube ich, aber auch Governance eine untergeordnete Rolle. Es geht da vielleicht viel mehr auch um Strafgesetze, dass wenn jemand vorsätzlich Deepfakes zum Nachteil von jemand verbreitet, dass man da natürlich auch über Straftatbestände reden kann. Algorithmische Voreingenommenheit, ein sogenannter Bias, das ist auch ein Problem. Es gibt aber gute Wege, um sowas zu erkennen und zu kompensieren. Mein Eindruck hingegen ist jedoch, diese Methode gibt es, aber viele Professoren kennen diese nicht und unterrichten das nicht. Und wir bilden dann KI-Experten aus, die aber nicht wissen, wie man diese Probleme kompensiert. Und deshalb ist, glaube ich, Bildung noch viel, viel wichtiger, dass man nicht nur KI unterrichtet, sondern auch unterrichtet, wie kann ich diese Voreingenommenheit adressieren. Und genau zu solchen Dingen kann man sich ja auch bei so einer Konferenz austauschen.
1: Auch wenn es sehr viele Herausforderungen in der KI-Branche gibt, sollen wir vor allem die Chancen und die Gelegenheiten der KI-Technologie in den Vordergrund stellen, oder?
2: Absolut. Hier in der EU denkt man leider immer zu sehr in Richtung Gefahren, Herausforderungen, vergisst dann oft die Innovation. Aber wenn wir uns die großen Chancen der KI anschauen, wie dass wir Ressourcen besser einsetzen können, dass wir das Gesundheitswesen verbessern können, dass wir mehr Wohlstand schaffen können. Ich glaube, das muss im Vordergrund stehen. Natürlich, es gibt Herausforderungen, aber die Herausforderungen dürfen nicht im Vordergrund stehen, weil sonst kommt man nicht mehr zur Innovation.

0: Achim Weidner, digitale Beats, das Neueste aus den Shen und dem Silicon Valley und allem, was dazwischen liegt. Und dazwischen liegt natürlich auch Rüsselsheim. Und weil im Augenblick alles von der Autonation spricht, den großen Umbrüchen, habe ich heute hier einen Rüsselsheimer Fachmann, Harald Hambrecht, vielen bekannt, der ein Buch mit Dr. Thomas Sedran geschrieben hat, das heißt Kraft statt Krise, wie die deutsche Autoindustrie wieder Weltspitze wird. Harald Hambrecht, was zu Ihrer Person? Was machen Sie, was hat Sie bewogen, dieses Buch zu schreiben?
1: Also ich genieße gerade ein Sabbatical und in dieser Zeit, in dieser Freizeit, wo ich das erste Mal in meinem Leben so ein bisschen machen kann, worauf ich Lust habe, hat mich Thomas Sedran, ein alter Bekannter, mein alter Chef von Opel, er war ja immer Interim-CEO, angesprochen und gesagt, Harald, wir müssen eigentlich ein Buch schreiben über die Transformation in dieser Branche. Weil wir wissen ja, die Branche steht an einem historischen Wendepunkt. Viele sagen, sie steht gerade in der größten Krise ihrer Geschichte. Und das kann man so nicht stehen lassen, das kann man so nicht zulassen. Das kann man ändern und das war genau der Ansatzpunkt für Thomas Sedran und für mich.
0: Es ist ja so, die Automobilindustrie und die Zulieferer ist ja sozusagen der Wohlstandsgenerator in Deutschland gewesen. Das ist ja mit einer der tragenden Industrie neben der Chemie, die ja den Wohlstand mit generiert hat im weltweiten Absatz von Autos. Und das schwächelt im Augenblick. Und jetzt kommen wir natürlich zu dem Thema der Transformation. Es gibt ja so einen berühmten deutschen Satz vom Spaltmaß. Und da hatten Sie ja hier sozusagen auch mal eine Gegenbeobachtung, nämlich, dass das Spaltmaß gestern war und heute es eher dann auf die Elektrifizierung und auf die Software im Auto ankommt.
1: Absolut. Also generell, wenn man mal wenn man einen Schritt zurückgeht, sieht man, die Branche steht hier in einem perfekten Sturm, weil wir haben ja nicht nur die Energie- und Wettbewerbskrise und Strukturprobleme, wir haben ein Jobmassaker, wir haben technologische Disruptionen, wir haben geopolitische Brüche, Absatzeinbrüche, Gewinneinbrüche, alle reden von Krise, wir sind ja auch die Weltmeister im Schwarzmalen in Deutschland, es gibt ja sogar diesen Begriff der German Angst, den Engländer geprägt haben. Und uns, Thomas Sedran und mir, war diese Debatte zu einseitig. Wir haben gesagt, wir reden zu viel nur über die Krise, konzentrieren uns drauf und es wäre mal richtig Grundoptimismus an den Tag zu legen, weil wir haben eben sehr viel Kraft in Deutschland, wir müssen sie aber entfesseln. Und in diesem Buch beschreiben wir, wo sind die Probleme, wer macht es besser als wir, auch in anderen Branchen, was kann man von anderen Branchen lernen und was ist so die Mechanik eines Turnarounds, die Mechanik eines Wandels, an welchen Hebeln muss man ziehen, damit die Weichen anders gestellt werden und danach sagen wir auch nochmal, Blick nach außen wieder, nicht nur was muss man in der Autoindustrie ändern, sondern was sollten wir denn generell in Deutschland ändern?
0: Ich habe das Buch jetzt durchgelesen und vielleicht korrigieren Sie mich, ich habe drei Schwerpunkte gesehen. Also Sie haben tief gebohrt und quer geschaut, also das sehr umfangreiches Fachwissen, wie die Automobilindustrie, auch die einzelnen Automarken haben Sie da beleuchtet. Der mittlere Teil, der hat mir sehr gut gefallen, da kommen wir ja auch dazu, da haben Sie sozusagen mal Unternehmer wie den Nvidia-Chef oder Elon Musk genannt, sozusagen auch an diesen Persönlichkeiten beschrieben, was denn die Voraussetzungen sind, damit auch in Deutschland dieser Turnaround gelingt. Und im letzten Teil, der werden wir uns dann speziell widmen, da schreiben Sie ja von dem Kraftpaket, Ihrem Phönix, ja. Stichwort, wo Sie dann detailliert darlegen, was Sie vorschlagen, was gemacht werden muss, und zwar dringend. Habe ich das so richtig gelesen oder habe ich einen wichtigen Kapitel oder Schwerpunkt übersehen?
1: Nein, komplett richtig beschrieben. Wir haben eben auch sehr viel Zeit in eine einfache Struktur für dieses Buch verwendet. Wir haben da sehr viel diskutiert, wie kann man das Ganze sehr logisch strukturiert aufbauen, dass es ineinander aufgreift, dass es spannend ist für Studenten, die vielleicht gerade BWL oder Maschinenbau studieren, aber auch für Aufsichtsräte und für Vorstände und für Unternehmensberater am besten auch noch. Thomas Sedran war ja auch sehr lange bei Alex Partners, bei Roland Berger. Ich war vor meiner Zeit bei Opel 13 Jahre. Insgesamt war ich 11 Jahre Journalist, habe eigentlich in dieser Zeit komplett immer die Automobilindustrie gecovert, durfte auch sehr viele spannende Menschen interviewen und Thomas und ich sind da sehr stolz darauf, dass wir glauben, dass so sehr viel von unserem Wissen kondensiert und leicht verdaulich und auch amüsant in Geschichten in dieses Buch geflossen ist.
0: Bevor wir jetzt sozusagen die Tiefenbogen aufnehmen, vielleicht an unsere Hörer folgenden Hinweis. Das kann man hier auch bei Kapitel 43 kaufen. Da liegt es also schwarz-rot-gold unübersehbar auf dem Aktionstisch und auch vielleicht ein, von mir aus ein Tipp an die Stadtverordneten und auch an die Politik in Rüsselsheim. Wir haben ja auch jetzt einen Expertenrat, weil wir ja auch eine große Transformation haben. Und ich glaube auch, dass grundsätzlich dieses Buch dem einen oder anderen, den ein oder andere oder die eine oder die andere Erleuchtung bringt, wie man so eine Sache tiefgreifend anpackt. Nämlich das erste, schonungslos beschreiben, wo die Fehler sind. Können Sie jetzt mal die Fehler zusammenfassen, die wir, ja, oder andersrum, wir haben ja ein Modell, das uns Wohlstand gebracht hat. Und da gibt es ja dieses berühmte Investor-Dilemma, wenn man gut ist, etwas neu zu machen. Und dann kommen auf einmal so die neuen Aufsteiger am Horizont, Elon Musk, und die alle heißen und sagen, wir machen es mal ganz anders.
1: Ganz genau. Ich glaube, das ist so das typische Problem von, man kann es in der Analogie in der Sportwelt sehen, von einem Sportler, der jahrzehntelang die Weltspitze dominiert hat, oder für einen Sportler vielleicht ein bisschen weniger, wenn wir nicht gerade von Ronaldo reden, ja, und der dann plötzlich merkt, er wird links und rechts überholt, vielleicht weil er ein wenig träge geworden ist, vielleicht weil er sich zu sehr auf alte Mechaniken, Methoden verlassen hat, und vielleicht weil, auf die Automobilindustrie wieder zu kommen, viele Unternehmen zu lange versucht haben, das bestehende Geschäftsmodell zu schützen, anstatt sich konsequent auf neue Chancen zu orientieren. Und dabei sind einfach Organisationen immer komplexer geworden. Entscheidungswege zu lang, Strukturen, Parallelstrukturen sind entstanden. Wir haben zu viele Hierarchieebenen, zu viele Gremien, zu viele Stabsabteilungen, Abstimmungsschleifen. Es gibt in Deutschland auch einen sehr starken Drang zum Konsens. All das führt dazu, dass wir Geschwindigkeit in der Automobilindustrie verloren haben. All das führt dazu, dass das Thema Unternehmertum und unternehmerischer Drive ein bisschen zu kurz kommen und dass wir quasi, um in der Sportanalogie zu bleiben, zu komplex sind, und Komplexität und hohe Kosten sind wie Bleigewichte an den Füßen von einem Sportler. Und damit geht man nicht in einen Wettbewerb, damit bricht man keine Weltrekorde.
0: Jetzt fällt mir gerade da noch etwas ein, was mir gerade in den Sinn gekommen ist. Und zwar, wir haben ja einmal die Automobilindustrie, also die Produkte anbietet. Und wir haben einen Leitmarkt, der bei vielen in Deutschland noch Deutschland heißt. Und das ist der Verbrenner. Und wir haben ja in Deutschland auch so eine etwas merkwürdige Diskussion, dass zum Beispiel alles, was mit Elektromobilität bei vielen politisch auf Unverständnis stößt oder Ablehnung, weil so ein bisschen als grüne Technologie daherkommt und das so ein bisschen dann auch parteipolitisch gesehen wird. Das ist so meine Beobachtung. Diese Debatte Verbrennerverbot, das haben wir, glaube ich, nur so in Deutschland, oder täusche ich mich da?
1: Also ich glaube, inzwischen hat jeder verstanden, dass mittel- bis langfristig die Elektromobilität der Antrieb der Zukunft ist. Ich glaube, es wird noch so einen kleinen Fächer an Antrieben geben, was natürlich für lange Distanzen in der Übergangsphase noch Sinn macht, da vielleicht einen Hybridmotor an Bord zu haben, auch wenn das natürlich zwei Antriebe sind, doppeltes Gewicht, hohe Kosten und so weiter. Aber wenn wir sehen, dass ja auch Innovationen manchmal sind wie Popcorn. Es dauert eine Zeit lang und dann macht's Pop und das macht einen großen Sprung. Und das ist, wird bei der Elektromobilität, bei der Batterietechnologie auch so sein. Wir werden ziemlich schnell, in Einzelfällen hat man das angeblich schon, Batterien haben, die man sich leisten kann, die uns 1000 Kilometer realistische Reichweite geben. Und dann sehr schnell aufzuladen
0: sind. Genau. Also bei der Batteriechemie, da wird ja im Augenblick noch von Lithium gesprochen, aber da gibt es mittlerweile auch wiederum andere Möglichkeiten. Ich habe das deswegen angesprochen, weil vor ungefähr 15 Jahren hier am Bahnhofsplatz, also im alten Opel Altwerk, mal eine große Veranstaltung der Stadt Rüsselsheim zur Elektromobilität war. Damals kam der Ampera raus. Und wenn ich jetzt überlege, das ging 15 Jahre Diskussion, ob Elektromobilität oder bei Opel, was dann auch Wasserstoff, diskutiert wird. Also das habe ich jetzt nur mal so als Einwurf gemacht, bevor wir wieder die deutsche Weltlage hier diskutieren und weniger nostalgisch werden. Weil das ist mir so aufgefallen, weil Sie auch gesagt haben, Sie sind Journalist, Sie haben also auch ans Publikum geschrieben. Und da ist mir halt aufgefallen, dass auch in Deutschland auf der Abnehmerseite so große Vorbehalte waren. Und wenn man jetzt die neuen Leitmärkte in Asien sieht, da ist möglicherweise das Publikum ganz aufgeschlossen gegenüber neueren Technologien. Also zum Beispiel in China hat man ja eher das Auto als Software, nimmt man das wahr? Oder bin ich da auf dem falschen Pfad?
1: Ja, der Mensch ist ein Gewohnheitstier und man, wenn wir uns jetzt mit China vergleichen, dann muss man ja auch sehen, dass da sehr viel einfach staatlich vorgegeben ist. Und der Elektromobilität wurde dann in einem 5-Jahres-Plan vor geraumer Zeit sehr viel Gewicht zugemessen und es wurde sehr viel investiert, staatlich subventioniert, auch um Märkte außerhalb von China dann mit chinesischer Produktion zu beglücken. Wenn Sie jetzt sagen, Ampera und Ampera E, das zeigt einfach die Innovationskraft von Opel-Ingenieuren, damals noch in Verbindung mit General Motors. Einige Menschen sagen, diese Autos waren ihrer Zeit ein wenig voraus. Der wirtschaftliche Erfolg war bei diesen beiden Modellen jetzt nicht da. Aber die Technologie war einfach da und schon einigermaßen ausgereift. Opel hat ja sowieso schon sehr frühe Gehversuche im Bereich der Elektromobilität. Das beschreibe ich übrigens in ein bisschen Eigenwerbung in meinem Buch Opel Love, die Geschichte der Elektromobilität, die ja auch solche Autos hervorgebracht hat, in dem Fall von einem Herrn von Opel, wie den GT Electric.
0: Genau. Also das man sieht schon, wenn wir hier über die Welt reden, kommen wir natürlich auch auf Rüsselsheim zu sprechen, weil natürlich hier auch immer Impulse ausgehen. Die sieht man dann auch heute noch auf der Straße. Aber gehen wir jetzt nochmal weiter hier zu Ihrer Tiefenbohrung. Sie haben ja die verschiedenen deutschen Autofirmen verglichen. Also hier in diesem ersten Teil, was die anders machen. Da gibt es ja auch den einen oder anderen, der da schon weiter ist. Dann hängt natürlich auch die ganze Zuliefererindustrie mit dran. Und das ist mir auch aufgefallen, bei BYD findet ja sehr viel Wertschöpfung im Unternehmen statt. Und bei den Deutschen ist ja vieles nach außen gegeben worden an Bosch und so weiter und so fort. Das heißt, das Auto wird aus Einzelteilen in der Wertschöpfung zusammengebaut. Wie sehen Sie das? Ist das auch ein Teil des Problems?
1: Also die Situation ist richtig beschrieben. Allerdings darf man nicht vergessen, VW zum Beispiel hat ja auch mit der Komponente eine große Wertschöpfungstiefe. Toyota übrigens auch und nochmal ein viel engeres Ökosystem an Zulieferern, die mit dem Unternehmen verbunden sind. Das kann Vor- und Nachteile haben. In der Vergangenheit hat das mit Conti, Bosch und der deutschen Automobilindustrie einfach als Ökosystem sehr gut funktioniert. Ich würde nicht sagen, dass diese Konstellation jetzt der wichtigste Grund für Erfolg oder Misserfolg ist, weil das hat in der Vergangenheit gut funktioniert und jetzt sieht man gerade wieder bei Continental Abspaltungs- und Jobabbau-Thematik, dass es einfach dort hat, wie ich vorhin beschrieben habe, eher so die großen geopolitischen, technologischen Gründe, die zu dieser Situation geführt haben.
0: Aber beschreiben wir nochmal hier die Stolpersteine, die der Autonation Deutschland im Wege stehen oder die in Deutschland gemacht werden. Fassen Sie das doch mal bitte zusammen, wo Sie sehen, also da gibt es ja das Thema Software, da gibt es das Thema Batterieforschung, das sind ja Teile, die im Augenblick zugekauft werden oder wie ist die Lage dort?
1: Muss man, glaube ich, von Punkt zu Punkt sehen. Natürlich, Softwarekompetenz ist ohne Zweifel eine Kernkompetenz. Yeah. Und man muss einfach in bestimmten Kernkompetenzen Exzellenz an den Tag legen und das beherrschen. Die Batterie wird momentan weitgehend zugekauft. Es gab verschiedene Bemühungen, auch eine Batterieproduktion in Europa, in Deutschland anzusiedeln. Die sind noch nicht geglückt. Ist auch ein energieintensives Thema. Thema. Wenn Sie sagen jetzt Software-Defined Vehicle oder sogar KI-Defined Vehicle, das ist etwas, wo mit Hochdruck dran gearbeitet wird, was immer wichtiger wird. Da ist eben Geschwindigkeit ganz wichtig. In dem Buch beschreibe ich aber auch zusammen mit Thomas Sedran, wie wir nicht nur diese Kernkompetenzen beherrschen müssen, sondern wie wir uns auch ein bisschen den Horizont öffnen müssen und auf Thematiken, auf Industrien, auf Geschäftsmodelle, auf Geschäftspotenziale um uns herum schauen müssen. Was ist zum Beispiel in der Produktion mit humanen Robotern? Was ist mit Drohnen? Was ist mit, was gerade passiert? Wir haben das Buch abgegeben am 28. März, da war Redaktionsschluss. Und kurz danach kamen die ganzen Nachrichten, wie sich die Automobilindustrie dem Thema Defense-Industrie öffnet. Weil da gibt es Synergien, die man nutzen kann in den neuen Rahmenbedingungen. Kann man moralisch diskutieren, aber man kann auch die Realitäten sehen. Deutschland und Europa gibt wieder mehr für Rüstung aus. Das ist einfach ein Geschäft. Und die Wehrindustrie kann sehr von der Automobilindustrie profitieren, weil in der Vergangenheit war das ja fast immer so ein bisschen
0: schmuddelig.
1: Manufaktur, ja, und moralisch diskutierbar, ja. Aber diese Prozessstabilität, die Autohersteller an den Tag legen, das Ingenieurswesen, die Zuverlässigkeit, die Großserien, Präzision und Qualität, das ist etwas, was die Automobilindustrie mitbringt. Deswegen wandern nicht nur Jobs von der Automobilindustrie dorthin ab, sondern die Automobilindustrie sollte dort clevere Kooperationen schließen und davon profitieren.
0: Wir hatten ja vor 3 Sendungen hier berichtet über den großen Wirtschafts- und Bundeswehrgipfel des hessischen Wirtschaftsministeriums im Schloss Biebrich. Könnt ihr gerne nochmal nachhören. Jetzt kommen wir zum zweiten Teil Ihres Buches oder wie ich es herausgearbeitet habe. Sie haben ja beschrieben, dass zum Beispiel sehr viele Abläufe bürokratisch waren, dass viele PowerPoint-Veranstaltungen stattfinden, also Hemmnisse. Und dann haben Sie natürlich im mittleren Kapitel zum Beispiel den Chef von Nvidia genannt und andere Unternehmer, denen ja die Firmen gehören. Was kann man denn von denen lernen? Was kann der deutsche Manager von diesen Unternehmern mitnehmen?
1: Wir haben tatsächlich nicht nur auf Jensen Huang und Nvidia geschaut, sondern uns alle 7, die Magnificent 7 Unternehmen angeguckt, bis hin zu Google, Meta, Amazon, und geschaut, wer sind die Gründer, wer sind die CEOs, auch bei Apple, was machen die anders, warum sind die so erfolgreich? Das war mir auch ein unwahrscheinlich großes Learning für mich. Das musste ich ja auch alles recherchieren. In diesen Unternehmen, die habe ich vielleicht mal zum Teil besucht, wie Google in San Francisco. Aber Thomas Seedrang genauso. Da gab es auch Gespräche mit Kooperationen, als er bei VW war. Aber wir haben nochmal wirklich ganz strukturiert geschaut, wer sind die Menschen? Was zeichnet die aus? Wo kommen die her? Wie führen die Menschen? Wie gehen die mit Krisen um? Wie fördern die Innovationen? Und das ist nochmal ein ganz wichtiges Thema. Und dann, was kann die Automobilindustrie davon lernen? Was kann die Automobilindustrie nicht oder sollte sie tunlichst nicht übernehmen? Und dann haben wir auch solche netten Sachen aufgebaut wie oder zusammengefasst wie die 10 Epic Fuck-Ups von Elon Musk, weil auch der reichste Mann der Welt macht bei weitem nicht alles richtig. Das merkt man ja auch bei seinen politischen Einmischungen. Das alles beschreiben wir in vielen knackigen Geschichten.
0: Aber da ist ja eine wichtige Botschaft dabei, dass man eben aus Fehlern lernt. Also nicht Fehler denunziert und den langen Finger macht, sondern sagt, was ist gut gelaufen, was kann ich übernehmen?
1: Absolut. Aus Fehlern wird man klug. Erfahrung macht klug. Das war uns auch ein Anliegen, diese Fehler darzustellen. Vor allem, weil man ja nicht nur sagen muss, die Automobilindustrie sollte dann von Big Tech was lernen. Es ist ja auch wichtig, Big Tech zu verstehen, weil es ja immer mehr Allianzen, Kooperationen, Abhängigkeiten gibt zu Big Tech. Und wir beschreiben auch, was die Erfolgsfaktoren für Allianzen sind und welche Allianzen gescheitert sind im Buch. Auch die großen Automobilallianzen und warum die gescheitert sind. Auch ein spannendes Kapitel. Viele Sachen, die man schon so ein wenig vergessen hat, die man sich aber wieder ins Gedächtnis rufen sollte. Generell sagen wir, ein Blick in die Vergangenheit schärft die Perspektive für die Zukunft. War mir auch ein besonderes Anliegen, das wir zusammen mit Thomas Seedrand dann dargestellt haben. Wie hat die Sanierung von Porsche unter Wendelin Wiedeking ausgesehen? Total witzig oder sehr auffällig. Einige Grundprinzipien von Wendelin Wiedeking, mit dem er Porsche gedreht hat im letzten Jahrtausend, die finden gerade wieder unter dem neuen CEO Anwendung. Und die Thematik, die Opel-Sanierung ab 2017 unter Michael Loescheller, nachdem General Motors Opel an PSA verkauft hat, das war in diesem Jahrtausend das erfolgreichste Comeback in der Automobilindustrie. Da haben wir auch nochmal alle Details aufgeschrieben. Da durfte ich ja auch live dabei sein. Und das war ein schönes Zurückbesinnen an die sehr intensive Zeit. Sie können sich erinnern, 19 Jahre Verluste in Folge. Ja. Im Schnitt 1 Milliarde Dollar im Jahr. Also kein Nasenwasser. Und dann ein Turnaround-Plan, der in 100 Tagen aufgestellt wurde, der danach direkt umgesetzt wurde. Ganz viele Beobachter haben gesagt, es wird nie klappen. Da gab es ja schon sehr viele kluge Menschen und viele Berater und Programme mit tollen Namen. Das wird nicht klappen. Und am Endeffekt hat der Pace-Plan viel schneller funktioniert, als es irgendjemand auch von außen geglaubt hätte.
0: Das ist eine Sicht, die ich so noch nicht hatte, aber das werde ich mir nochmal durchlesen oder nochmal der Sache nachgehen. Aber man kennt ja die Akteure hier in Rüsselsheim. Also wir haben jetzt, das sind ja etwas über 300 Seiten und da ist ein gewichtiger Teil eben dieser tiefen Forschung und auch Rückblick auf die Vergangenheit beschrieben. Und sehr sympathisch und lesenswert fand ich jetzt auch das Argument mit den 7 führenden Unternehmen, also den Amerikanern. Was kann man dort lernen? Und die haben ja auch oft Krisen gehabt und sind immer wieder aufgestanden. Nvidia war ja kurz vor der Pleite und ist heute eines der wertvollsten Unternehmen.
1: Aber ganz kurz an dieser Stelle auch, es ist super spannend dann bei Amazon Jeff Bezos zu beobachten und eben nicht nur zu schauen, wer sind die Gründer von Apple, sondern was hat Tim Cook jetzt richtig gemacht? Wie hat er das Unternehmen komplett neu aufgestellt? Genau wie Sundar Pichai bei Alphabet und Google, Satya Nadella bei Microsoft, Jensen Huang hatten wir schon erwähnt und Mark Zuckerberg von Meta auch. Und Elon Musk bekommt ein besonders großes Kapitel, weil mit Tesla, egal was da jetzt gerade passiert und wie es sich entwickelt, er hat einfach die Automobilindustrie aufgerüttelt. Mit cleveren Kooperationen, man erinnere sich dran, da war ich noch Journalist, er hat als Chef des jüngsten Unternehmens in der Automobilindustrie eine sehr clevere Allianz mit dem ältesten Unternehmen der Automobilindustrie, mit Mercedes, aufgebaut, hat gleichzeitig noch mit Panasonic und Toyota zusammengearbeitet, hat am Anfang, wo er kein Geld mit Autos gemacht hat, hat er mit CO2-Zertifikaten Geld gemacht und sich den Cashflow gesichert, war sehr mutig, war kurz vor dem Ende und hat es dann doch immer wieder geschafft und ist jetzt wird das Ganze jetzt nochmal weiter auf ein neues Level bringen.
0: Also ein leuchtendes Vorbild, kann man da jetzt sagen.
1: Nicht in allen Punkten, nicht
0: das
1: in allen.
0: Das ist klar, also wo viel Licht ist, ist auch viel Schatten, das ist ja klar, es geht ja nicht um Verherrlichung, aber es gibt doch Dinge, die man lernen kann. Kommen wir jetzt zum spannenden Teil, nämlich zu Ihrem Phoenix-Konzept. Das Kapitel 5 ist hier beschrieben, das Kraftprogramm für die Bundesrepublik Deutschland, die Phoenix-Agenda zur Revitalisierung des Landes. Ganz jetzt bin ich gespannt.
1: Ja, also wir haben dem ganzen Kraftprogramm einen Namen gegeben, weil jedes Baby braucht einen Namen. Und wir haben es einfach die Phoenix-Agenda genannt und es ist so ein 10-Punkte-Turboplan. Warum? Weil wir haben gesagt, natürlich muss sich die Automobilindustrie an die Nase greifen. Natürlich muss die Automobilindustrie Hersteller und Zulieferer, die wir ja hier behandeln, erstmal nicht mit dem Finger auf Berlin und Brüssel zeigen, sondern schauen, die Krise ist hausgemacht, was müssen wir ändern? Aber es ist wie mit einem Sportler auf einem großen Fußballfeld. Sportler kann immer nur so gut laufen, wie die Rahmenbedingungen sind, wie das Spielfeld gestaltet ist. Und wenn das Spielfeld ein Acker ist, dann wird es auch für den schnellsten Sprinter schwer. Und deswegen haben wir gesagt, die Politik sollte sich zwar nicht anmaßen, das bessere Management zu sein, aber die Politik muss gute Rahmenbedingungen schaffen. Denn Unternehmen investieren immer nur dort, wo Planungssicherheit besteht. Und da haben wir, glaube ich, noch ein bisschen Nachholbedarf. Also Berlin und Brüssel müssen liefern, stabile Rahmenbedingungen. Stabile Energiepreise, planbare Regulierung, schnelle Genehmigung, eine leistungsfähige Infrastruktur, eine Steuer- und Abgabenstruktur, die Investitionen belohnt, anstatt dass sie bestraft wird. Und die Unternehmer und Unternehmermut belohnt, anstatt einfach nur quer zu subventionieren und Faulheit und nicht Arbeit zu wollen, zu subventionieren. Also das sind auch keine überzogenen Wunschzettel der Industrie. Das sind so die Mindeststandards einer wettbewerbsfähigen Volkswirtschaft. Und wir belegen das alles im Detail. Für mich selbst war es spannend zu sehen, dass wir die teuersten Energiepreise in fast der ganzen Welt haben. Dass wir selbst im Vergleich zu Nachbarn wie Dänemark unwahrscheinlich langsam sind in Genehmigungen. Dass wir im Thema Digitalisierung langsam sind. Wir müssen natürlich auch mehr in Bildung investieren. Wir sagen aber auch, dass wir in Wohnungsbau investieren müssen, weil Menschen, die hier gründen wollen, die Fachkräfte brauchen, die müssen auch, oder da muss auch Sorge getragen werden, dass die Menschen irgendwo in der Nähe und nicht irgendwo auf dem dunklen Land dann bezahlbare Wohnungen finden.
0: Das hatte ich auch sehr interessant empfunden, als ich diese 10 Punkte hier durchgearbeitet habe und dann auf Wohnungsbau, Kapitalmarkt und Infrastruktur gestoßen bin, wo man doch am Anfang denkt, das geht jetzt nur um Technik. Nein, Sie haben sozusagen die Grundlagen oder den Grund neu gelegt, auf dem das Land reformiert werden
1: soll. Ganz genau. Einfach mal das Big Picture, was muss in Deutschland glatt laufen, damit dann zusätzlich darauf aufbauend, aber Hand in Hand gehend, auch die Automobilindustrie, die Hersteller und die Zulieferer wieder Vollgas geben können für Wachstum, weil nur mit Wachstum werden wir den Wohlstand, von dem wir gerade zehren, wieder sichern und dann aufbauen kann.
0: Zum Abschluss noch zwei Fragen. Haben Sie schon Feedback auf Ihr Buch?
2: Tatsächlich sind wir sehr zufrieden mit dem Feedback in der Presse, aber auch von Lesern aus Unternehmen, aus Beratung. Sie können das sehen, wenn Sie mir zum Beispiel auf LinkedIn oder Thomas Edran auf LinkedIn folgen. Da dokumentieren wir das, aber auch auf Instagram. Sehr viele Buchvorstellungen in den Medien, Interviews, die wir geben durften, bei der Motorpresse Stuttgart, bei T-Online, bei Werben und Verkaufen, bei Focus Online, in der Super Illu, also querbeet. Es wird uns attestiert, dass wir den richtigen Ton treffen, dass wir den richtigen Mindset und den richtigen Zeitpunkt haben. Wie eingangs gesagt, lamentieren und jammern hilft nicht. Wir müssen anpacken, wir müssen schnell sein, wir müssen die richtigen Hebel setzen, uns bewusst sein, was wir hier an Kraft haben, damit wir hier als Land, als Industrie, als Schlüsselindustrie wieder nach vorne kommen.

0: Ja, Achim Weidner von Radio Rüsselsheim, der Sendung Digitale Beats, das Neueste aus Shenzhen und dem Silicon Valley und allem, was dazwischen liegt. Und dazwischen liegt natürlich Hessen. Und im September, genau am 15. September, habe ich mit der Landtagsabgeordneten, direkt gewählten Landtagsabgeordneten hier aus dem Wahlkreis Groß-Gerau, Sabine Bächle-Scholz, mich unterhalten über die Frage, wer hat Angst vor Peter Thiel und Palantir? Ja? Und wir hatten uns aus aktuellem Anlass über die hessische Polizeisoftware Hessen Data unterhalten, die ja auf Basis von Palantir Software hier für Sicherheit in Hessen sorgt. Und jetzt hat sich da generell eine Veränderung ereignet. Der Nachrichtendienst, der Bundesnachrichtendienst, hat jetzt beschlossen, eine französische Software einzusetzen, sozusagen ein Konkurrenzmodell von Palantir. Und da wir ja in einem föderalen Land leben, hat zum Beispiel Schleswig-Holstein und Niedersachsen gesagt, sie wollen kein Palantir, sie sind Palantir-frei und wollen die französische Software. Hessen, Bayern und Baden-Württemberg, also CSU, Grün und schwarz regierte Länder, kommen zum gleichen Ergebnis. Sie haben Palantir, finden das sehr nützlich. Und deswegen wollte ich mich jetzt mal in Erinnerung an diese Diskussion vom September letzten Jahres nochmal mit der Landtagsabgeordneten unterhalten und sie fragen, ob sich denn hier die Gefechtslage oder die Entscheidungslage geändert hat. Sabine Bächle-Scholz, dein Kollege, der hessische Innenminister, hat ja die Kritik an Palantir, die haben ja auch politische Stellungnahmen abgegeben. Da muss man vielleicht dazu sagen, von Firmen wird ja Haltung erwartet, Diversität und Klima. Und Palantir nimmt halt zu Freiheitsforderungen Stellung und kommt möglicherweise zu merkwürdigen Schlussfolgerungen. Aber wir wollen es nicht über die, kennst du diese Diskussion? Genau. Und ja. Wir wollen es aber nicht über die Meinung von Palantir unterhalten, sondern über diese Software. Und der Innenminister spricht von den Sicherheitsinteressen und der Notwendigkeit, dieses System einzuführen. Jetzt die Frage, wenn es war Rheinland-Pfalz, zu der Auffassung kommt, wir wollen kein Palantir, wie kann denn sichergestellt werden, dass die Sicherheitsarchitektur in Deutschland einheitlich ist?
1: Also du hast ja schon mal gesagt, Achim, dass jedes Bundesland seine eigene Souveränität hat. Und du kannst davon ausgehen, dass Hessen immer überprüft, ob Palantir noch für Hessen das geeignete Produkt ist. Und bisher hat kein anderes marktverfügbares europäisches Produkt den notwendigen Leistungsnachweis erbringen können und sich als echte Alternative zum Hessen Data gezeigt, so dass wir in Hessen weiter auch im Sinne unserer Bürger auf Hessen Data setzen. Weil wir natürlich auch sagen, dass die Fähigkeit von Hessen Data unumstritten ist, was die Analysefähigkeit anbetrifft, und das brauchst du im Bereich der Polizei. Es ist ja auch so, dass diese Plattform auch oder dieses ja geschützt ist, da nur die Polizei Zugriff auf Hessen Data hat.
0: Wenn ich mir jetzt die Kritiker anschaue, da wird ja oft vom Datenschutz gesprochen, vielleicht ein kleiner Exkurs. Hessen ist ja das Land, was in Deutschland sozusagen den Datenschutz erfunden hat, 1970 schon. Das war der Herr Professor Semitis, der hat in Frankfurt der ist Jurist, und der war auch der erste Datenschutzbeauftragte. Und deswegen, du hattest das gerade angesprochen, dieses Palantir ist ja jetzt nicht im rechtsfreien Raum unterwegs, sondern es gibt ja das hessische Gesetz über die Sicherheit und Ordnung, und es gibt ja auch Restriktionen, dass das hessische Palantir weniger darf als das amerikanische Palantir. Also ihr habt ja sozusagen die jetzt nicht in den rechtsfreien Raum losgelassen, diese Software, sondern sozusagen eingebunden in diese strenge hessische Restriktion.
1: Das auf jeden Fall.

0: Denn es muss natürlich den Verfassungsansprüchen konform sein und es muss auch die notwendige Sicherheit bieten, dass kein Zugriff externer möglich ist.
1: Kannst du vielleicht nochmal sagen, für was diese Software in Hessen, also die wird ja nicht für Falschparken eingesetzt, sondern wohl für relevante Straftaten und Gefahrenabwehr?
0: Genau, es wird für erhebliche Straftaten und Gefahrenabwehr eingesetzt. Beispielsweise konnte mit Hilfe von Hessendata damals der Ring um Prinz von Reuß aufgehoben werden, die Reichsbürger. Ja. Oder konnte schon ein Attentat verhindert werden. Also es sind ganz bestimmte Stränge, die hier bei Hessendata zusammenlaufen und ein Ganzes ergeben und dann ein Gefahrenbild ergeben, wo dann unsere Polizei zugreifen kann.
1: Jetzt muss man dem vielleicht den Hörern mal erklären, was denn der Unterschied ist. Denn Hessendata oder Palantir macht ja Prädiktion, also sozusagen vorausschauende Analysen. Das heißt, es werden Muster erkannt, zum Beispiel Bewegungsprofile. Und diese Muster kommen ja aus abgehörten Telefongesprächen, kommen ja aus Akten, Aktenvermerken, die, sag mal, legal jetzt in dieses System eingespeist werden. Und daraus erkennt das System beispielsweise, wer Kinderpornografie vertreibt, also in Darknets herumgeistert oder sozusagen Attentate per Telefon-Messenger-Dienste verabredet oder plant.
0: Ja, also Hessendata ist unsere sogenannte Analyseplattform, die von der Polizei seit 2017 benutzt wird. Es erfolgt immer eine automatische Datenanalyse, so dass wir in diesem Sicherheitsbereich, auch wie du eben erwähnt hast, nicht nur Gefahrenabwehr, sondern auch Kinderpornografie sicher handeln können. Es gibt eine Quellcode-Prüfung jedes Mal. Und was uns halt wichtig ist, eine Datensouveränität, das heißt auch kein Abfluss von Daten oder kein Zugriff von Externen.
1: Also das heißt auch nicht jeder Polizist hat Zugriff auf Hessendata, sondern nur ganz gewisse Schwerpunktstaatsanwaltschaften oder Schwerpunktkommissariate?
0: Davon gehe ich aus.
1: Ja. Und wie schätzt du denn jetzt diese Diskussion? Wir hatten es ja eben mit dem Föderalismus, denn es ist ja auch wichtig, dass Polizeibehörden untereinander Daten austauschen. Also wir haben ja jetzt am Wochenende folgende Lage. Es gibt ja diesen AfD-Parteitag in Erfurt und da gibt es ja Analysen, dass da schwerste Gewalttaten erwartet werden. Und wie ist denn die Lage dann, wenn eine Polizei in einem Bundesland A eine Erkenntnis hat, aber die Polizei im Bundesland B davon nichts mitkriegt, weil die Datenströme untereinander unterbunden sind, es keine Pipeline gibt? Das wäre ja so ein Fall. Ne, Sabine, dann tun wir diese Frage einfach raus.
0: Also ja, danke. Das kann ich dir nicht sagen, wie das von dem einen ins andere gewährt wird. Ich glaube aber, dass es da sicherlich einen Abgleich von Daten auch gibt. Aber ich weiß nicht.
1: Danke, dass du das sagst. So muss es sein, das werden wir einfach an dem Punkt rausschneiden. Dann kommen wir aber, also ich mache jetzt nochmal hier so einen Schnitt, kommen wir nochmal zurück zu dieser europäischen Lösung. Die heißt ja CAPS Vision und die ist jetzt sozusagen die europäische Alternative, die ist jetzt ganz neu. Und das war ja mit die Grundlage, warum diese Bundesländer Schleswig-Holstein und Rheinland-Pfalz jetzt gesagt haben, sie wollen Palantir nicht. Jetzt hatte ich aber auch entnommen dem Gespräch vom Herrn Posek, dass er ja gesagt hat, weil wir keine Alternative haben. Also er hat ja darauf abgestimmt, dass er nicht jetzt zum Fanclub Palantir gehört, sondern er hat gesagt, es ist eine Aufgabe zu lösen. Wir nutzen jetzt diese Software und so habe ich das jetzt entnommen. Man könnte auch über Alternativen nachdenken. Ihr seid also sozusagen nicht jetzt ewig an Palantir gekettet, sondern habt im Augenblick eine Aufgabe zu lösen, aber keine Alternative. Verstehe ich das so richtig?
0: Sagen wir mal so, Hessen plant keinen Sonderweg, was das angeht. Aber und die Ziel von Hessen ist auch eine Synchronisierung der Daten auf Bundesebene, um eine gemeinsame Analyselösung, die digital souverän verfügbar zu machen. Ob dabei so das Produkt von CHEPS Vision eine Rolle spielen wird, ist zweitrangig. Aber entscheidend ist auf jeden Fall immer die Leistungsfähigkeit und das Leistungsniveau der einzelnen Analyseplattformen. Und hier stehen wir weiterhin zu Hessen Data und sehen sie immer noch als die für uns Also als die Plattform, die die meiste Leistung bringt.
1: Naja, das ist ja auch eine Güterabwägung. Ihr erkennt ja schon an, dass es sowas wie Datenschutzbedenken gibt. Es gibt ja auch diese Urteile von Gerichten.
0: Ihr habt aber auch. Das stimmt. Und es wurde dann daraufhin auch immer wieder angepasst, genau, dass diese Bedenken der Gerichte ausgeräumt werden.
1: Ja, man hat ja oft, wenn man so die Diskussion verkürzt in der Presse folgt, dann gibt es immer den Datenschutzbedenkenträger. Es gibt den Minister, der sagt, Sicherheit und Ordnung muss gewährleistet sein. Aber letztendlich kann man auch sagen, dass ja auch auf der Entscheidungsebene der Ministerien wahrscheinlich immer diese Abwägung Leistung des Systems, Erfolgsaussichten, Alternativen, Datenschutz ja permanent so ein Iterationsprozess ist. Also ganz so hinterm Mond ist das Ministerium wohl auch nicht.
0: Nein, also das Ministerium ist, wir haben da im engen Austausch von Innen- und Digitalministerium, daher haben wir ja auch diese beiden, also das Digitalministerium. Und wir wollen natürlich, was die Datensicherheit und den Daten Austausch angeht, immer auf dem neuesten Stand sein. Und ich betone es einfach nochmal, dass der Betrieb selbst ist auf einer polizeilichen Hardware. Also es ist nichts, was wir einfach so aus Amerika ohne Zweifel übernehmen. Ja.
1: Das heißt ja vielleicht für die Hörer, diese Software Palantir ist jetzt nicht über die Cloud, über das Internet nach Amerika angeschlossen, sondern die ist tatsächlich physikalisch dann auch auf hessischen Servern hinterlegt, wird ja abgedatet, aber es ist jetzt keine Quelle wie so ein Chatbot, der immer mitliest, was die Leute so in die Zeilen wie bei ChatGPT reingeben.
0: Absolut. Dadurch, dass es auf dieser polizeieigenen Hardware ist, ist auch die Datenhoheit und die vollständige Kontrolle über die zu verarbeitenden Daten ausschließlich bei der hessischen Polizei.
1: Also vertrauen wir darauf, dass in Hessen jetzt mal alles nach Recht und Ordnung geht. Und wie gesagt, ich fand diesen Hinweis ganz gut, dass ja Hessen das Land ist, was nicht Hessen Data erfunden hat, sondern den hessischen Datenschutz, den Datenschutz generell in Deutschland.
0: Den Datenschutzbeauftragten. Und seine Berichte sind auch immer ein ganz bedeutender Tagesordnungspunkt im Jahresgeschehen des Parlaments.
1: Also das ist ja auch so eine unabhängige Position der Datenschutzbeauftragte, der im Bundesland, wo der Datenschutz erfunden ist, natürlich hier auch sozusagen die Latte ganz hoch hängt und auch in diese Bewertung dieser Polizeisoftware eingebunden ist.
0: Absolut.
1: Das waren Digitale Beats, das Neueste aus Shenzhen und dem Silicon Valley und allem, was dazwischen liegt. Zwei lokale Themen haben uns heute besonders beschäftigt. Harald Hamprecht hat mit seinem Co-Autor Dr. Thomas Setran mit Kraft statt Krise ein Buch geschrieben, das der deutschen Autoindustrie einen Spiegel vorhält. Sein Kraftprogramm für die Bundesrepublik nennt er die Phoenix-Agenda. Ihr habt sie gerade in der Sendung gehört. Und wir haben über Hessen Data und Palantir gesprochen. Bund und Länder wollen bei der Polizeisoftware europäische Lösungen weg von US-Anbietern. Meine Nachfrage an Sabine Besche-Scholz, unsere Landtagsabgeordnete: Wie reagiert das Land Hessen darauf? Auch diese Antworten habt ihr gehört und wir bleiben in beiden Fällen natürlich dran, weil sie uns auch aus lokaler Sicht besonders interessieren und auch die Menschen, die dahinter stehen, die hier Verantwortung tragen und Position bezogen haben. Mein Name ist Achim Weidner und wir hören uns wieder am 17. August, 17 Uhr auf DAB Plus 12c oder weltweit im Internet Livestream über radio-r.de.

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1: Tacheles, das Politikmagazin bei Radio Rüsselsheim. Heute mit einem Tacheles Extra zu dem Anschlag in Berlin und den politischen Diskussionen und möglichen Konsequenzen hier raus. Am Mikrofon für euch wie immer Jürgen Merz und ich bin nicht allein im Studio, wie das auch üblicherweise so ist, sondern ich habe zwei Studiogäste. Das sind heute Redaktionskollegen aus dem Team von Radio Rüsselsheim und das sind in der Reihenfolge, wie wir hier im Studio 2 gruppiert sind, der Stefan Müller. Hallo Stefan.
2: Hallo.
1: Und der Achim Weidner.
3: Hallo.
1: Hallo Achim. So, ja, diese Runde, die ist gestern sehr spontan zusammengesetzt worden. Da hat nämlich am Nachmittag unser Programmchef angefragt, alle reden über das, was in Berlin passiert ist. Auch in Rüsselsheim reden die Menschen darüber. Heute auf der Arbeit reden bestimmt ganz viele Menschen im Kollegenkreis über das, was passiert ist. In den Familien wird drüber gesprochen. Auch bei Radio Rüsselsheim sollten wir darüber sprechen. Können wir da kurzfristig was im Programm machen? Ja, ich habe dann gesagt, Montagabend ist ja um 18 Uhr immer Tacheles-Zeit. Das ist ja die Zeit im Programmplatz von Radio Rüsselsheim, die für politische Berichterstattung vorgesehen ist. Dann machen wir doch heute Tacheles extra. Normalerweise gibt es ja Tacheles immer am ersten Montag im Monat. Das heißt, die reguläre nächste Ausgabe gibt es dann auch nächste Woche am 3. August. Und heute eben diese Sondersendung, diese Sonderausgabe Tacheles extra zu den politischen Diskussionen nach dem Anschlag in Berlin am vergangenen Samstag, also vorgestern. Gestern auf den CSD. Ja, fassen wir noch mal kurz zusammen. Es ist noch keine 48 Stunden her. Am Samstagabend gegen 22 Uhr ist ein Kleintransporter in eine Menschengruppe gefahren, die sich dort in Berlin im Innenstadtbereich, im Tiergarten, am Rande der Abschlussveranstaltung des Christopher Street Days aufgehalten hat, der an diesem Samstag in Berlin stattgefunden hat. Und es ist sehr schnell klar geworden, das war kein Verkehrsunfall, sondern das war ein gezielter Anschlag gewesen. Eine Frau ist noch an der Unfallstelle am Tatort verstorben. 29 andere Personen waren verletzt, kamen in Krankenhäuser, teilweise schwer und lebensgefährlich verletzt. In Lebensgefahr schwebt nun niemand mehr. Einige konnten die Krankenhäuser auch schon verlassen. In der Nacht noch konnte der Täter, der geflohen ist, vom Tatort identifiziert werden. Man hat dann mit Hochdruck natürlich nach ihm gefahndet, die Wohnung gestürmt, wo seine Meldeadresse gewesen ist. Und am nächsten Tag, am Sonntag, am späten Nachmittag, ist er dann in einer Kleingartenanlage ausfindig gemacht worden. Und als die Polizei zugreifen wollte, ihn dort stellen wollte, dann, so die Berichte, ist er mit einem spitzen Gegenstand, Messer, Machete, was auch immer, auf die Einsatzkräfte zugelaufen, die daraufhin geschossen haben und ihn tödlich verletzt haben. Ja, das waren die Ereignisse gewesen und seit gestern sind auch die politischen Diskussionen rund um diese Ereignisse in vollem Gange und es gibt ganz, ganz viele Äußerungen dazu, Forderungen nach Konsequenzen, Fragen nach Konsequenzen, was muss jetzt getan werden, was ist hier schiefgelaufen, was muss politisch daraus folgen oder was mögen die Folgen dieses Anschlags sein, denn in diesem Jahr sind ja noch einige Wahlen auch im Herbst, auch in den neuen Bundesländern, wo alle darauf schauen, wie wird das Abschneiden der AfD sein und welche Auswirkungen wird möglicherweise dieser Anschlag auf die anstehenden Wahlen haben. Also all diese Fragen, die wollen wir auch heute besprechen hier im Studio und nachdem unser Programmchef gestern diese Frage aufgetan hat, habe ich dann gesagt, okay, wir können heute Abend kurzfristig eine Sondersendung machen. Ich übernehme das und guck mal, wen ich hier noch mit ins Studio bekomme. Und ihr beiden, wir haben das dann in WhatsApp-Gruppen abgesprochen, ihr beide habt ganz spontan Ja gesagt. Und damit bin ich gleich mal bei der Frage an euch. Was bewegt euch an diesem Thema so, dass ihr spontan spontan Ja gesagt habe. Was muss aus eurer Sicht dazu gesagt und besprochen werden? Achim, magst du mal anfangen?
2: Ja, als ich das erfuhr, dass Mitstreiter gesucht werden, ist mir Folgendes eingefallen. Man muss ja Unverbundenes verbinden. Was ich damit verbinde ist, ich bin gestern an einem Plakat vorbeigefahren, was in 3 Wochen zur Rüsselsheimer Cap einlädt. Und wer die Rüsselsheimer Cap kennt, also den Zugang von der Mainstraße auf den Festplatz, der wird sich an diese rot-weiß markierten LKW-Sperren erinnern. Seit wann sind die dort? Naja, spätestens seit Nizza, Berlin-Breitscheidsplatz und in Rüsselsheim. Und das ist ja auch immer das, warum so viele Feste ausfallen oder teuer werden, weil die Sicherheitsmaßnahmen wegen abstrakten Gefahren, aber gestern ist eine abstrakte Gefahr in Berlin zu einer konkreten Tat geführt, zu einem Mord. Also nicht, da ist niemand verstorben, wie ich das heute gelesen habe, da ist jemand vorsätzlich ermordet worden. Und da ist, denke ich, diese Verbindung, dass wir auch Islamisten möglicherweise mit Sicherheit in Rüsselsheim haben. Wir haben das Problem an den Schulen, das müsste dann erörtert werden, denn die Verhältnisse an Rüsselsheimer Schulen sind wahrscheinlich nicht anders als in Berliner Schulen. Und deswegen denke ich, das ist ein Thema, was nicht abstrakt in Berlin stattfindet, sondern in jeder deutschen Stadt, die Feste feiert.
1: Gut, da hast du schon ganz viele Stichworte geliefert, über die wir gleich noch sprechen werden. Das Stichwort Schule, das Stichwort Islamismus, das Stichwort Gefährder und Gefährdungen bei Veranstaltungen.
2: Ja, und Lebensgefühl oder Lebensfreude, was sozusagen dann ein bisschen der Spaß verdorben wird, ne?
1: Ja, Stefan, was hat dich bewogen, heute hierher zu kommen und gestern auf meine Frage hin, wer kann hier mitwirken an der Sendung, spontan Ja zu sagen?
3: Ja, ich fand das eine ganz tolle Anfrage von dir und vom Hartmut, unserem Sendeleiter, dass zu dem Thema ein Spezial-Tacheles gemacht wird, weil es ja wirklich auch eine Bedeutung hat. Und ich habe gedacht, Mensch, das ist doch wichtig, dass wir dieses Thema auch mal im Rüsselsheimer Kontext diskutieren, genau wie der Achim das gerade gesagt hat. Es ist ja kein Berliner Problem, sondern es ist ein gesellschaftliches Problem. Und wir müssen natürlich darauf achten, dass wir da die richtigen Schlüsse draus ziehen. Also Barrieren für Volksfeste ist die eine sicherlich sehr wichtige Schlussfolgerung, die man ziehen muss, einfach um spontan Täter abzuschrecken, aber auch um ein Sicherheitsgefühl zu erzeugen. Aber wie ist es mit der langfristigen Perspektive? Wie kriegen wir es hin in diesem Land, in dieser Gesellschaft, dass alle in diesem Land sich so weit zugehörig fühlen, dass sie nicht mehr der Meinung sind, Menschen, die ihre Sexualität frei ausleben oder frei leben, also Schwule und Lesben, Menschen, die das gleiche Geschlecht lieben, aber sonst nicht aber, sondern normale Menschen sind, die feiern und sich darüber freuen, dass sie leben können, dass die also in einer solch brutalen Weise dann getötet und verletzt werden. Und ich ja,
1: Stefan, da sprichst du schon einen Punkt an, der in den Diskussionen jetzt seit Samstagabend immer wieder im Fokus stand, dass dieser Anschlag auf eine Veranstaltung des CSD oder am Rande des CSD stattgefunden hat. Und im Mittelpunkt der Diskussion steht ja jetzt die Frage CSD, Sicherheit von queeren Menschen in unserer Gesellschaft. Das ist ja so der Hauptaugenmerk. Jetzt haben wir die Frage gestellt, was hat das nun mit Rüsselsheim zu tun? Achim, du hast schon angesprochen, auch bei uns gibt es Terrorsperren, die wir im Stadtgebiet sehen und gesehen haben bei der KERB. Wir werden sie auch wiedersehen. Wir haben sie zuletzt gesehen auf dem Theaterplatz bei Kultur im Sommer. Da standen die LKW-Sperren auch. Was ist jetzt das Besondere oder aus eurer Sicht oder gibt es etwas Besonderes jetzt bei diesem Anschlag, der sich am Wochenende in Berlin am CSD ereignet hat, im Vergleich zu anderen Anschlägen? Es ist jetzt nicht der erste Anschlag dieser Art, den wir in Deutschland erleben mussten. Berlin ist ja da das Stichwort, Breitscheidplatz 2015, der Weihnachtsmarkt mit 12 Todesopfern, ich glaube mittlerweile 13, einer ist ja noch an den Langzeitfolgen gestorben. Das war ja auch ein islamistischer Anschlag gewesen.
2: Ja, also ich glaube, das Besondere daran ist Folgendes, dass das ja Leute waren, jetzt geht es mal nur von der Beschreibung, die ja in Deutschland entweder geboren wurden oder in Deutschland lange gearbeitet haben. Also das ist ja keine Veranstaltung nur Schwulenhass, sondern es ist auch Weihnachtsmarkthass. Also das war dann
1: Jetzt ist in Mannheim am Rosenmontag ein Auto durch die Innenstadt gefahren.
2: Genau.
1: Das hat ja jetzt auch niemand in die Kategorie Karnevalshass einsortiert. Oder in München ist ein Islamist in einen Demonstrationszug der Gewerkschaft Verdi gefahren. Das hat auch niemand als gewerkschaftsfeindliches Attentat klassifiziert. Was ist der Unterschied aus eurer Sicht?
2: Das Gemeinsame ist, dass es sich gegen die westliche Leben oder demokratische Lebensweise, entweder politische Meinungsäußerung, religiöse Feste wie Weihnachten in Anführungszeichen, Schwulenpartys in Berlin, habe ich was vergessen, richtet. Also es geht sozusagen gegen eine Lebensweise, aber das Interessante ist ja, es gab ja mal eine Terrorwelle von zugereisten IS-Leuten, die im Zuge der Migrationswelle ab 2015 kamen. Das hat man ja im Griff gehabt, weil die ausländischen befreundeten Geheimdienste darauf hingewiesen hatten. Aber jetzt hat man es ja mit einer Tätergruppe zu tun, die scheinbar integriert sind.
1: Ja, das
2: also
1: war,
2: das ist ja, glaube ich, das entscheidende Moment.
1: Deswegen der Täter von Berlin war ja deutscher Staatsbürger gewesen.
2: Mit, muss man dazu sagen, libanesischem Hintergrund. Also sozusagen, der hat dann sozusagen mit zwei Kulturen gerungen. Wenn man guckt, was im Libanon passiert ist, der wurde ja durch die Palästinenser und die Hamas ruiniert. Ja, deswegen haben wir ja so viele Leute jetzt aus Libanon in Berlin.
1: Aber ist hier zur Schule gegangen, ist in Deutschland sozialisiert worden. Von daher, ja, ist das sicherlich ein Unterschied zu den Personen, die du gerade erwähnt hast. Aber jetzt nochmal zurück, was ist das, was macht es vielleicht jetzt nochmal anders oder besonders, was die Art der Veranstaltung anbelangt? Also, ich erinnere auch 2015 Paris, der Anschlag in der
2: Bataclan,
1: in der Konzerthalle. Oder vor 2 Jahren in Wien, da wurden die 3 geplanten Auftritte von Taylor Swift abgesagt, weil es Anschlagspläne gab, die kurz vorher bekannt wurden. Das, Achim, du hast gesagt, ja, es geht, CSD ist eine Art von Veranstaltung, aber diese Anschläge richten sich insgesamt gegen westliche Kultur oder Lebensweise.
2: Ja, aber man muss natürlich
1: all das, was ich jetzt aufgezählt habe, von Fasching über kommerzielle Konzerte, über Weihnachtsmarkt, Christopher Street, ist ja eine Bandbreite von verschiedenen Veranstaltungen, die erstmal ja das gemeinsam haben, dass viele Menschen im öffentlichen Raum versammelt sind.
2: Das ist ja genau der Punkt. Also man hat ja immer so den klassischen Attentäter, der mit dem Gewehr angeschlichen kommt und die Sicherheitssperren umringt. Der Schakal ist da so ein schönes Beispiel. Hier hat man ja im Grunde genommen Leute, die öffentliche Mittel wie ein Auto oder Messer nehmen, um sozusagen blindlings zu meucheln. Also sozusagen möglichst großen Schrecken zu verbreiten und mit einer hohen Trefferwahrscheinlichkeit in der großen Masse triffst du halt immer jemand. Also ich glaube, das ist so diese Qualität. Einzelne Kämpfer sind das, gemeingefährliche Mittel, die man sozusagen als Dual-Use-Güter abtun könnte, also Mietwagen und Messern. Ja? Das ist mal ganz interessant.
1: Mhm. Ja.
2: Als Klassifizierung. Ne?
1: Ja. Ja, Schrecken verbreiten, Aufmerksamkeit erzeugen. Ja, was sind die Ziele, was sind die Motive bei solchen Taten? Mhm. Stefan, was meinst du?
3: Das ist genau die richtige Frage. Also es wird ja dann in solchen Diskussionen immer ein bisschen militärisch oder polizeitaktisch gesprochen. Also was ist die Waffe, wie ist der Ablauf gewesen? Ich persönlich finde die Frage interessant, was geht im Kopf oder in der Seele von einem solchen Menschen vor? Also der Täter von Berlin, der war 21 Jahre alt, der ist in Deutschland geboren, wie du sagst, Jürgen, der ist hier zur Schule gegangen. Und an irgendeinem Punkt in seinem Leben, wohl noch gar nicht so lange her, ist der, ich sage mal, falsch abgebogen.
1: Ja, und sein Vater sagt, er hat eine Gehirnwäsche bekommen und die hat er mutmaßlich online bekommen.
3: Ja. Genau, der Vater hatte sich diesbezüglich öffentlich geäußert und hatte gesagt, sein Sohn ist stark beeinflusst worden. Er hat das Gehirnwäsche genannt. Und die Frage ist ja natürlich, also es ist online wohl passiert, weil das viele junge Leute heute ja nutzen als Medium der Wahrnehmung. Aber die Frage ist natürlich, wie konnte es passieren, dass bei diesem jungen Menschen und vielleicht noch bei ein paar anderen und bei vielen anderen aber nicht, diese Propaganda, ich nenne es mal Propaganda, also die vorsätzliche Verführung von Menschen zu einer bestimmten Geisteshaltung, aus der dann bestimmte Taten erwachsen. Wie konnte es passieren, dass das bei dem auf fruchtbaren Boden gefallen ist? Und das, denke ich, ist das verbindende Element auch zu den anderen Anschlägen, die du eben angesprochen hast, Jürgen. Es gibt anscheinend bei diesen Menschen, die solche Taten begehen, einen Punkt in ihrem Leben, an dem sie, wir nennen das sich radikalisieren, also indem sie für sich sagen, so die Ordnung und die Regeln, wie sie hier gelten, eigentlich auch für mich, die akzeptiere ich nicht mehr. Ich habe eine andere Vorstellung von Regeln und von Leben und von Zusammenleben. Und das möchte ich an dieser Stelle einfach deutlich machen. Ich zeige den anderen, dass ich die Macht über sie habe, über ihr Leben und dass ich bestimmen kann, wie sie zu leben haben. Und Schwule und Lesben, also Menschen, die das gleiche Geschlecht lieben und da sehr gute Ehen führen und gute Beziehungen haben, also wie jeder andere auch, das ist vielfach in Deutschland so, die werden von einem sogenannten Islamisten nicht als regelkonform akzeptiert. Der Islamismus ist eine ultrakonservative Strömung des muslimischen Glaubens, der sehr stark patriarchalisch orientiert ist. Der Mann hat das Sagen im Haus, die Frau hat also im Leben, die Frau hat im Haus was zu sagen. Und das ist eine Beeinflussung, die muss schon sehr früh gelegt worden sein, damit überhaupt die Radikalisierung stattfinden kann.
1: So, jetzt müssen wir an der Stelle mal einen Punkt machen. Du hast das Stichwort Islamismus jetzt gebracht, was der Islamismus mutmaßlich ist. Über Islamismus haben wir, glaube ich, die letzten 48 Stunden ganz, ganz viel, oder diesen Begriff haben wir in den letzten 48 Stunden unzählige Male in allen Nachrichtensendungen gehört. Es sei ein islamistischer Täter. Versuch doch mal bitte mit mir zusammen zu definieren, was ist denn Islamismus? Und jetzt fragen wir nicht die KI, sondern nur, was wir in unserem Kopf meinen, was Islamismus ist.
2: Das ist doch ganz eindeutig. Der Islamismus, oder nein, diese Ausprägung des Fundamentalismus, nennen wir es mal so, Fundamentalismus haben wir ja auch in anderen Religionen, ist, dass man sozusagen an die Urform oder die Frühform des Islam anknüpft, in die Zeit, das ist ja ganz wichtig, als im 7. Jahrhundert der Islam sozusagen auch den Orient erobert hat. Also Jerusalem war ja nicht immer muslimisch, sondern es war früher christlich. Und wir kennen ja die Eroberungszüge im 7. Jahrhundert, 6. und 7. Jahrhundert, die dann sozusagen bis Spanien führten. So, und diese Leute, wenn man das so mal verfolgt, da gibt es ja die Muslimbrüder in Ägypten, die ja um die Jahrhundertwende, im letzten Jahrhundert, diese Theorie dieser Umma gepredigt haben, sozusagen auch als eine bewusste Ablehnung gegen das, was man unter westlichem Imperialismus oder unter westlicher Kultur steht. Und das heißt, im Grunde genommen ist da eine Ideologie oder ein bindendes Glied, das nicht sagt, wir sind Mitglieder der Europäischen Union, sondern wir sind Mitglieder einer mit dem imperialistischen oder mit dem, wie sagt man dazu, mit so einem Drang auch zu bekehren, belegt und sich auch überlegen fühlt. Also man ist überlegen gegenüber dem Schwulen, dem Westler oder was auch immer, oder dem Kreuzfahrer. Das heißt, die haben natürlich schon einen missionarischen Eifer. Ne, das stößt ja dann auch in der Türkei, obwohl das auch ein bisschen in Richtung Islamismus läuft, mit den modernen Auffassungen auseinander, auch der Trennung zwischen dem Weltlichen und dem Religiösen. Das heißt, es ist eine Frühform, die da vorgelebt wird, und der junge Kämpfer kann sich natürlich dann jetzt auch als Held fühlen, und die größte Belohnung ist ja, im Paradies zu landen.
1: Ja. Also ich glaube, der wesentliche Unterschied, ich will das mal ergänzen, oder das wesentliche Merkmal, wie man Islam von Islamismus abgrenzt oder wo man da eine Trennlinie ziehen kann, ist, dass Islamisten verlangen, dass die Werteordnung, die Regeln, die Gebote des Islam von allen Menschen zu befolgen sind. Also auch, dass Islam das Leitbild, die Leitidee für Staat und Gesellschaft insgesamt ist, und dass eben hier dann in der westlichen Welt, wo es ja eben einen erstmal religiös neutralen Staat gibt, es keine Staatsreligion gibt und der Staat weltanschaulich religiös neutral ist, das von Islamisten eben so nicht gesehen und akzeptiert wird, sondern sie verlangen, die Regeln des Islam, die müssen auch für alle Menschen gelten oder sollen von allen Menschen beachtet werden, und auch der Staat muss sich ihnen unterordnen und sie durchsetzen, und wenn das die anderen Menschen und der Staat nicht tut, dann haben wir auch das Recht, das mit Gewalt zu erzwingen und eben anders andere Dinge zu bekämpfen.
2: Genau, ich meine, da spielt auch ein anderes Modell eine Rolle, nämlich des Terrors. Der kommt ja gar nicht aus der islamischen Ecke, der kommt so eher aus den frührussischen Revolutionären. Da hat man mit Terror Zaren beseitigt. Übrigens, im frühen Asylrecht gab es die berühmte Anarchistenklausel. Also wer Staatsmänner umbringt, kann kein Asyl beantragen. Das hat man dann heute ein bisschen geändert. Das heißt, da ist aber auch der Terror als ein Mittel des Schocks drin. Mhm. Das sind ja keine Leute, die jetzt sagen, ah, ich bin fehlgeleitet, wir sollten vielleicht auch weniger psychologisieren, die sind irgendwo richtig falsch abgebogen, das stimmt, aber sozusagen das falsche Abbiegen führt dazu, dass sie natürlich gefestigt sind in der Mittelwahl und dass sie sagen, das dient dem Zweck, ne? Der Zweck heiligt in dem Fall die Mittel, und das ist natürlich, das stößt bei uns auf heftigsten Widerstand und Widerspruch.
3: Ganz genau, das gilt für diesen sehr fundamentalistisch radikalen Islam Ausleger. Also das sind ja sehr konservative Menschen, die also das, was sie für Islam halten, absolut setzen. es gibt ja auch einen liberalen Islam, einen modernen Islam, der also viele sogenannte westliche Lebensarten auch zulässt und anerkennt. Mhm. Und aber die interessante Frage ist ja, also das ist tatsächlich so, es gibt so Leute, es gibt die auch in Rüsselsheim, es wird, wenn man also die Statistiken aus Gesamtdeutschland umrechnet auf Rüsselsheim, sind das einige Dutzend Menschen in Rüsselsheim, die also ein solches Welt- und Gesellschaftsverständnis haben. Die Frage ist ja, es kommt ja niemand mit einer solchen Denkweise auf die Welt. Er wird erzogen, er kommt in eine Familie, er lebt in einem Land, in einer Gesellschaft, er geht in eine Schule und er nimmt wahr, dass hier in unserem Land eine gewisse freiheitliche Lebensweise gilt und muss sich damit auseinandersetzen. Und ganz offensichtlich ist sein familiärer Hintergrund vielleicht doch konservativer gewesen. Und ich stelle mir jetzt vor, er ist so 12, 15, 16 in der sogenannten Pubertätsphase und ist auf der Suche nach sich selbst, nach Identität. Wie komme ich damit zurecht? Meine Eltern sind so konservativ, ich unterstelle das mal. Und ich bin gar nicht so konservativ, aber irgendwie haben sie ja auch recht. Und es sind ja meine Eltern. Und wo tue ich mich jetzt eigentlich hin? Und ich werde als Mensch hier aber auch immer als Ausländer diffamiert. Und in der Schule bin ich nicht so gut und eine Freundin habe ich auch nicht. Und plötzlich hört er, ich hätte fast gesagt im Radio, also auf Social Media natürlich, hört er Prediger, die sagen, Mensch, also wenn du als Mann ein Mann sein willst und als Mann etwas gelten willst, dann musst du eine Tat vollbringen, eine gute Tat, eine islamwürdige Tat. Und lass dich nicht von den Frauen verführen. Ich stelle mir das alles mal so vor. Ne? Also was geht in der jugendlichen Birne vor, dass man plötzlich sagt, Mensch, das ist aber toll, was der sagt. Mensch, der hat ja recht.
1: Achim, hast du eine Vorstellung, was geht in der Birne vor oder was magst du dazu ergänzen?
2: Ich bin erstmal, ja, wir sind ja sozusagen erstmal in der Findungsphase. Wir haben ja noch keine Rezepte, das muss man dazu sagen. Aber ich wollte auf etwas eingehen, was du eben sagst. Du sagst Männerbild. Also da suchen junge Männer zum Beispiel Orientierung. Ich habe jetzt gelesen, die Grünen wollen auch an einem neuen Männerbild arbeiten. Das hängt wahrscheinlich damit zusammen, dass einmal die politische Grundeinstellung mit dem, was in der Wirklichkeit passiert, nicht so übereinstimmt. Also junge Männer gehen nicht Müsli essen, die gehen in die Muckibude. Und das ist natürlich eine Sache, ja, das haben die jetzt sogar im ZDF gesagt, dass sie da ein neues Männerbild arbeiten. Und das ist aber genau der Punkt. Es sind ja erstens Männer, in der Regel sind es Männer, also junge Männer, die da fehlgeleitet sind. Also wir müssen uns um die jungen Männer kümmern. Und zweitens geht es tatsächlich auch um Identität, ist ein wichtiges Thema. Vorbild ist ein wichtiges Thema. Lebenskrisen muss man die auch auffangen, weil viele sind Schulabbrecher, Kleinstkriminelle. Das ist klar, das muss man auch beschreiben. Und das andere ist, wenn man das festgestellt hat, was macht man? Also was tun, ist die große Frage. Und da wird ja auch jetzt in der Diskussion nicht nur neue Männerbilder gesucht, sondern auch Grenzen aufzeigen gefordert, und zwar konsequent.
1: Ja, jetzt möchte ich nochmal auf Begriffe eingehen, die ihr beide benutzt habt. Konservativ, fundamentalistisch und was war es noch gewesen? Radikal sei das mit dem Islamismus. Das ist ja erstmal per se kein Problem. Also auch andere Menschen leben ihren Glauben sehr konsequent. Das kann man dann fundamentalistisch nennen. Das kann man radikal nennen. Auch im Christentum ist ja durchaus Radikales gefordert, wenn Jesus sagt, liebet eure Feinde, oder wenn er dem reichen Jüngling sagt, verkauf alles, was du hast. Das ist ja durchaus auch radikal. Was ist jetzt der Unterschied oder wo wird Radikalität problematisch?
2: Die wird dann gefährlich, wenn sozusagen andere getötet werden. Ich habe noch nie einen Hindu gesehen, der Sprengstoffattentat gemacht hat, der verbrennt sich selbst eher. Ne? Oder der Christ macht dann irgendwie mit den Peitschenhieben und geißelt sich. Das Problem des Fundamentalismus, der erstmal kein Problem ist, ist möglicherweise ein Aufstand gegen die Moderne, gegen das, was man nicht mag, ist dann gefährlich, wenn er sozusagen so absolutiert ist, dass er meint, alle müssen nach dieser Pfeife tanzen. Dann, das meine ich ja mit Grenzen setzen. Solange einer im Bus fährt und an alles Mögliche glaubt und denkt und es in seinem Kopf behält, ist das mir völlig wurscht, dass die Gedanken sind frei. In dem Moment, wo das aber auf die Straße und Plätze getragen wird, da müssen Grenzen gezogen werden, staatlich, aber auch familiäre, in den Schulen, Vorbilder und so weiter, dann sind ja auch alle gefordert von den muslimischen Gemeinden, wie die, also die müssen sich ja alle irgendwie verhalten und zwar ein bisschen mehr als nur ritualisiert zu sagen, wir sind tief betroffen. Ja, also, ich habe da jetzt auch keine Lösung dazu.
1: Wir haben schon mal diesen Kern rausgearbeitet, genau, was Islamismus ausmacht, nämlich diese absolute Forderung, dass die gesamte Gesellschaft, die Politik, der Staat, alle anderen Menschen eben auch nach diesen Regeln leben sollen. Und wenn sie es nicht tun, sie dann verurteilt und extrem sogar getötet werden. Also können das jetzt, um das mal anschaulich zu machen, ich als Christ esse zum Beispiel freitags kein Fleisch. Wenn ich mit anderen Leuten essen gehe, dann bestelle ich was ohne Fleisch und die anderen, die können selbstverständlich gerne was mit Fleisch bestellen. Ja, ich erkläre das dann, warum ich kein Fleisch esse. Ja, und dann verlange ich aber nicht, dass andere das auch so tun wie ich. So, und jetzt im übertragenen Sinne, wenn ich jetzt von anderen verlangen würde, sie sollen das auch tun oder gar ein Restaurant anzünde, wo freitags Fleisch serviert wird, dann wäre das jetzt sozusagen im übertragenen Sinne das, was wir bei Islamismus gerade beschrieben haben, eben auf das Christentum.
2: Das ist ja genau der Punkt, weil in dem Wort Fundamentalismus steckt ja Fundament. Also die Frage ist, auf was fußt mein Glaube, meine Weltanschauung? Zum Beispiel, wenn du Sozialdemokrat bist, wie der Genosse neben mir, dann kommst du auch nicht um die Bergpredigt herum. Also das ist ja auch ein Fundament der Nächstenliebe. Das heißt, selbst wenn du sagst, ich kenne jetzt das Ende des Universums, also ein bisschen schwierig zu erklären, die alte Bibel, aber du hast trotzdem dieses ethische Fundament. Das hat natürlich auch der Islam. Deswegen muss man auch immer scharf trennen zwischen dem Islamismus und einem gläubigen Muslim.
1: Ja, jetzt haben sich durchaus auch islamische Verbände, auch der Dachverband der muslimischen Gemeinden in Deutschland hat sich distanziert und hat das scharf verurteilt. Auch Gruppierungen, die uns sonst auch etwas obskur sind, wie Milli Görüş zum Beispiel, haben das auch verurteilt. Also es gibt wirklich jetzt dieses Mal auch deutlich hörbare Stimmen aus der islamischen Welt, die sagen, nee, das hat jetzt mit unserem Glauben, mit unserer Religion nichts zu tun. Das ist falsch verstanden, das ist fehlinterpretiert, das ist fehlgeleitet. Das ist nicht das, was unser Glaube lehrt und was unser Menschen- und Gottesbild ist. Das ist ja ein Kritikpunkt, den es in der Vergangenheit oft gab bei Anschlägen, dass es keine klaren Bekenntnisse und keine klare Distanzierung von den muslimischen Verbänden, Organisationen, Moscheen in Deutschland dazu gibt.
2: Genau, das ist ja der Punkt. Auch die Moscheen sind ja wie die Kirchen, stehen unter einem besonderen Schutz. Ne? Obwohl man natürlich sagen müssen, jüdische Synagogen werden von Polizei bewacht und die christlichen Kirchen werden nicht geschützt, weil sie noch niemand angreift und die Moscheen genauso. Ja? Das heißt aber, sie sind unter dem besonderen Schutz des Grundgesetzes. Und jetzt, warum machen die das? Weil natürlich dieser Anschlag, außer dass er Schock und Elend da verbreitet hat, natürlich auch bei politischen Parteien einzahlt. Alle haben wahrscheinlich auch schon im Hinterkopf, dass demnächst in Sachsen-Anhalt beispielsweise gewählt wird. Oder wir haben ja ähnliche Bewegungen in Frankreich, wo jetzt ein großer Kampf über die Identität, wer ist Franzose, stattfindet. Also insofern zahlt das natürlich auf das Konto derjenigen ein, die seit 2015 in der Migrationskrise eine extreme Position, eine eindeutige Position vertreten haben. Also das muss man sagen. Und ich glaube, im politischen Klima spüren das alle, dass so ein Herumwurschteln um das Thema, um ein klares Bekenntnis, das Scheiden zwischen Gut und Böse, richtig und falsch, auch für die wichtig ist. Weil auch deren Existenz oder Lebensgefühl hängt davon ab, wie es weitergeht im Land der Dichter und Denker.
1: So, für alle, die noch dazugekommen sind, ihr hört Radio Rüsselsheim, das nicht kommerzielle Lokalradio für Rüsselsheim und den Kreis Groß-Gerau. Heute bis 19 Uhr noch Tacheles Extra, eine Sondersendung unseres Politikmagazins Tacheles. Ein Studiogespräch heute zu dem Anschlag in Berlin auf den Christopher Street Day und den politischen Diskussionen und Konsequenzen dazu. Mein Name am Mikrofon Jürgen Merz und mit mir im Studio sind Achim Weidner und Stefan Müller. Und der Stefan Müller, der hat jetzt noch einmal das Mikrofon und das Wort, bevor wir in eine kleine Musikpause gehen. Stefan, dir brennt noch was unter den Nägeln, was du loswerden wolltest
3: ganz
1: gerade.
3: Ganz genau.
1: Was denn?
3: Ich denke, wir dürfen nicht in dieser ganzen Diskussion jetzt auf den kurzfristigen Effekt von Wahlen starren. Das ist ganz wichtig natürlich, aber das ist auch nicht zu ändern. Sondern wir müssen auf langfristige Präventionsmaßnahmen schauen. Also wie kriegen wir diese gefährdeten jungen Menschen, ich sag mal, gepackt? Wie kriegen wir die in Einrichtungen, in Jugendhäuser, in offene Jugendhäuser mit niederschwelligen Angeboten, dass man mit denen mal ins Gespräch kommt, wenn die in dieser Phase sind, dass die Suchende sind, dass sie Antworten haben wollen, dass sie, wenn sie ihre Identitätsschwierigkeiten haben, wie das jeder, in Anführungszeichen, andere Jugendliche auch hat, da müssen wir dran arbeiten, da müssen wir Angebote machen, die müssen bekannt gemacht werden und dann haben wir eine Chance, das ist natürlich eine langfristige Fragestellung, ein langfristiges Engagement, auch an der Stelle Überzeugungsarbeit bei den, ich sag mal, fundamentalistisch orientierten Jugendlichen zu bekommen.
1: So, das ist jetzt schon die Überleitung in die zweite Hälfte. Wir haben jetzt analysiert, was sind die Ursachen Islamismus, was ist das eigentlich, wo kommt der her, wie definiert er sich? Und in der nächsten halben Stunde wollen wir dann nochmal schauen und besprechen, und was kann man jetzt dagegen tun? Welche Schlussfolgerungen, welche Konsequenzen müssen daraus gezogen werden? Können wir dieses Problem oder dieses Thema überhaupt politisch lösen? Das Ganze im zweiten Teil nach einer kleinen Musikpause. Ich habe einen Song rausgesucht, der wahrscheinlich, habe versucht mal einen Bezug natürlich auch herzustellen, bei jedem CSD in Deutschland auch in diesem Jahr läuft, von einem Sänger, DJ, der sich selbst als non-binär bezeichnet, Felix Jähn, und seine Hymne, die sicherlich bei ganz vielen CSD läuft, Pride, die hören wir jetzt und dann geht's hier im Studiogespräch bei Radio Rüsselsheim weiter.

0: Pride, das war Felix Jähn, eine Hymne, die sicherlich in den letzten Wochen ganz oft als CSD-Veranstaltung in Deutschland zu hören gewesen ist. Ihr hört diesen Song oder habt ihn gerade gehört bei Radio Rüsselsheim, bei Tacheles Extra, der Sondersendung von Tacheles zum Anschlag auf den CSD in Berlin, zu einem Studiogespräch, zu einer Nachbesprechung zur Frage der politischen Schlussfolgerung und Konsequenzen. Im Studio bei mir, der Achim Weidner und der Stefan Müller, mein Name Mikrofon, den ganz Jürgen Merz, und wir wollen uns jetzt mal dem zweiten Teil der Frage zuwenden. Wie kann man denn das verhindern? Und wie das meistens so ist, wenn man hier eine Musikpause hat, man redet schon mal miteinander, was man dann jetzt demnächst bespricht. Und in dieser Musikpause war so eine Sache, die hier aufgekommen ist, das Stichwort oder die Forderung, Hassprediger verbieten und ausweisen. Was meint ihr damit und wie soll denn das funktionieren?
1: Keine Angst, keine Angst, keine Angst.
2: Zunächst mal erstmal jede Religionsgemeinschaft ist ja ein
3: Ruf erstmal ein, zwei Leute an, denen du vertraust, auf die man sich verlassen kann, und mach dein Treffen aus.
2: Da ist es ganz klar, wenn einer in der Moschee, und es gibt ja auch jetzt, gab es glaube ich im ZDF oder ARD einen Bericht, aus verschiedenen Moscheen, ob die jetzt Hinterhof- oder Vorderhof-Moscheen war, da wurde beispielsweise zum Aufstand, zur Unterwerfung der Christen, was man so kennt, gepredigt. Und da würde ich sagen, das ist weder mit dem Grundgesetz der Religionsfreiheit noch mit dem Islam vereinbar, obwohl ich jetzt kein Islamexperte bin. Also ich bin da schon der Auffassung, man kann schon die Spreu vom Weizen trennen. Und der Kollege hat ja hier gesagt, Prävention, gut, da brauchen wir nicht drüber zu reden. Das sind ja Deeskalationsgespräche da. Vielleicht müssen jetzt auch die Amtsrichter zur Nachschulung, damit sie nicht mehr so milde urteilen. Wir müssen aber auch über den zweiten Teil der Münze reden, nämlich Repression. Ne? Was heißt, das ist ja im Gespräch jetzt auch rückwirkende Aberkennung von der Staatsbürgerschaft. Ja, zwar hier das Problem, dass der junge Mann hier geboren ist, ja, aber man kennt ihn auch, weil er Doppelpass hat, ja, wieder Libanesien heißt das, glaube ich, ja. Also da gibt es eine ganze Menge, zum Beispiel auch die Geheimdienste mit den entsprechenden Mitteln ausstatten. Wir haben ja in Hessen eine Debatte über die Palantir-Software, die sozusagen die Ontologie des Terrors ausspäht. Also man kann da sozusagen jetzt mal richtig loslesen und muss Maß und Mitte finden.
0: Ja, ne? Bleiben wir mal bei dem Stichwort Hasspredigt. Ja. Hasspredigt gibt es auch im Internet. Da gibt es ganz viele Influencer, die dort Jugendliche auch ansprechen, gezielt ansprechen, auch auf deren Plattformen, wo sie unterwegs sind, wie TikTok. Kann man das überhaupt kontrollieren, überwachen? Und
2: man kann es überwachen, das machen ja die Geheimdienste oder die Nachrichtendienste. Das Problem ist, wenn es im Ausland stattfindet, Internet ist Internet. Ja, da kann man zwar wie die Russen jetzt VPN sperren und sagen, bleibt alles draußen, es kommt trotzdem rein. Die Frage ist, wenn man es nicht verhindern kann, muss man Gegenstrategien finden. Der Landrat hat ja heute auf Facebook eine Botschaft, ich habe es ganz gelesen, gegen Hass und Hetze im Netz gesprochen. Und wir hatten es ja vorhin, ich bin ja der Auffassung, dass das Internet erstmal eine große Bildungsplattform ist. Und da gehen viele junge Leute hin, die sich sowas anhören wollen. Ja, ist auch eine Bildungseinrichtung, eine negative Bildung. Die Frage ist, kann man dieser Verbildung, ja, dieser Plattformen etwas entgegensetzen? Das wären ja nicht nur Freizeitangebote, sondern müsste ja dann auch sich ideologisch, politisch damit auseinandersetzen. Stell dir mal vor, du sagst zum Islamist, du bist fehlgeleitet, der erzähle dir was von der Oma und der Sozialarbeiter davon keine Ahnung hat. Also man muss sich schon auch intellektuell mit diesen Fragen auseinandersetzen, nur mit diesen Zureden, und du bist falsch abgebogen und das funktioniert
0: nicht. Du hast eben die weiteren Begriffe benutzt, die auch ganz oft in den letzten Stunden verwendet wurden. Hass und Hetze. Hass und Hetze haben keinen Platz in der Mitte unserer Gesellschaft. So war, glaube ich, die Formulierung von Bundeskanzler Friedrich Merz zu diesem Anschlag
2: gewesen. Ja, das sind ja immer alle so unbestimmte Begriffe.
0: Deswegen, weil diese Begriffe so unbestimmt sind, was ist denn Hass und Hetze in der Mitte der Gesellschaft? Stefan, was fällt dir dazu ein?
4: Ja, also im Grunde genommen ist es relativ einfach, da sich dem Thema zu nähern. Also es ist ja so, dass wir in unserem Land sagen, jeder Mensch hat einen Wert, und zwar einen Eigenwert, und der ist unverbrüchlich. Das ist die sogenannte Würde des Menschen, und die ist unantastbar. Das sagt unser Grundgesetz nicht umsonst, direkt im ersten Paragraphen.
2: Artikel,
4: vielen Dank. Und jetzt ist natürlich die Frage, wie kommt es, dass jemand sich einbildet, er wäre mehr wert als jemand anders? Und das geht ganz einfach, indem man sagt, also pass mal auf, du hast eine Art zu leben oder du hast eine Art, dich zu bewegen, oder du hast ein körperliches Merkmal Und dieses Merkmal, das ist nicht so viel wert oder es ist ein schlechtes Merkmal oder ein schlechtes Benehmen. Und deswegen bist du mehr weniger wert als ich. Und ich darf dir sagen, wie du dich zu benehmen hast. Das ist also eine Herabsetzung. Und das nennt man, es gibt einen Fachbegriff dafür bei den Sozialwissenschaftlern, der heißt gruppenbezogene Menschenfeindlichkeit.
0: So, aber jetzt nochmal etwas zugespitzt. Hass und Hetze.
4: In dem Moment, wo man sagt, ich mach's mal an einem anderen Beispiel fest, das ist jetzt vielleicht, wenn ich sagen würde, also alle Frauen sind weniger wert als Männer, dann wäre das im Ansatz Hasspredigt.
0: Ja, aber kann man Hass und Hetze aus dem Herzen eines Menschen mit politischer Gesetzgebung verbannen oder umkehren in Freundlichkeit nicht und Respekt?
2: Nicht nur die Gedanken sind frei, sondern auch das Herz schlägt manchmal für die richtige oder falsche Sache. Das ist ja das Problem. Also wir haben ja die Menschenwürde, das ist ein sehr abstrakter Begriff. Ja, was ist Menschenwürde? Würde ich sagen, gutes Benehmen, den Nachbarn würdigen, gehört dazu, seine Würde zu schützen. Aber das sind erstmal so abstrakte...
4: Und ihn nicht mit dem Auto umfahren.
2: Ja, das ist aber dann eher kategorischer Imperativ. Wer selber nicht tot gefahren werden will, fährt auch andere nicht tot. Also man kann das schon ein bisschen von dieser Verfassungsabstraktion runterbrechen in den Alltag. Nehmen wir doch mal Beispiel in Rüsselsheim. Jedem fällt das auf, in den letzten 2-3 Jahren, dass wir enorm viele Leute mit Vollverschleierung im Lidl haben. So, was machst du denn da dagegen? Wer schreitet denn da ein? Es gibt ja die...
4: Warum muss man da was dagegen
2: Moment.
4: Tun? Genau, das wollte ich auch gerade fragen.
2: Genau, das ist ja genau... Ja. Ich habe ja jetzt weder Pro noch Contra gesprochen. Ich beobachte...
4: Wenn du was dagegen tun willst.
2: Langsam, wir müssen ja erstmal die Dinge beschreiben, bevor man Schnappatmung kriegt. Dinge müssen beschrieben werden. Das gleiche Phänomen...
4: Du hast ja schon kommentiert.
2: Ja, das gleiche Phänomen hast du ja auch in den Schulen, Humboldt-Schule, Kant-Schule, wie auch immer. Überall ändert sich das Bild in Rüsselsheim. So, die Frage ist, ist das gut? Fertig? Lassen wir mal offen. Das heißt, viele Leute sehen das auf der Straße, suchen natürlich auch Orientierung, fragen, wie geht eine Gesellschaft damit um? Man kriegt aber nur schwammige Antworten gegen Hass und Hetze, aber keiner sagt, wo sind denn die Grenzen? Wer stellt sich als Politiker hin, sagen wir von der linken oder der rechten Sorte und sagt, wir definieren jetzt mal oder versuchen mal zu definieren für die Gesellschaft, wie man einvernehmlich miteinander lebt. Ich meine, es gibt ja Länder, zum Beispiel Österreich, Dänemark, die machen ja jetzt ganz scharfe Gesetze. Das eine ist ein sozialdemokratisches Land, das andere ist ein bisschen braun, ja, oder so von der Gesinnung. Das heißt, die Völker Europas verhandeln neu, was geht und nicht geht. Und das ist dieser Prozess, der stattfindet.
0: Ja, und der Stefan meldet sich da auch schon die ganze Zeit, ganz artig wie in der Schule.
4: Ganz genau, wir sind ja hier zu dritt und dann muss man natürlich sagen, jetzt möchte ich auch was sagen. Es ist natürlich genau diese wichtige Frage, also wie wollen wir leben, was wollen wir akzeptieren, was wollen wir nicht akzeptieren? Und wir im sogenannten Westen haben gesagt, wir akzeptieren erstmal so viel wie möglich, wenn es sich im Rahmen bestimmter, doch grundlegender Regeln bewegt. Wir nennen das dann Grundgesetz und Rechtsstaat. Und im Rahmen dieser Institution ist es auch erlaubt, sich voll zu verschleiern. Und jetzt ist natürlich die Frage, was ist das für ein Symbol? Wofür steht das? Steckt da für eine Denkhaltung hinter? Aber man muss einfach sagen, das darf dann auch jeder selbst für sich so handhaben. Es darf aber keine Gewalt daraus erwachsen, aus dieser Denkweise. Und unser Ziel muss ja sein, und deswegen habe ich auf Prävention hingewiesen, Menschen, die also aus einer friedlichen Grundstimmung kommen und ihr Leben leben wollen, in eine aggressive, feindliche und gewalttätige Ausübung ihrer Denkweise kommen. Und an dem Punkt, den muss man finden, und der ist meistens in der Sozialisationsphase bei Jugendlichen in der Pubertät. Deswegen wäre mein Plädoyer, diese Institutionen zu stärken, also auf Deutsch offene Jugendarbeit. Und da haben wir ja zum Glück in Rüsselsheim einige Institutionen und einige Projekte, die das machen. Und die Stadt gibt ja auch Geld für. Aber man darf nicht so tun, als wäre das ausreichend. Ich würde mich dafür aussprechen, das noch auszubauen.
0: Gut, Stichwort Prävention. Ich gehe davon aus, auch jetzt in der Diskussion wird dieses Thema oder diese Forderung kommen. Es muss mehr für die Prävention getan werden. Mehr für Präventionsarbeit, Bildungsarbeit, Demokratieförderung und so weiter. Jetzt mal meine These. Ich glaube, wir haben noch nie so viele Projekte und Ausgaben für Demokratieförderung und dergleichen gehabt. Und noch nie gab es in unserer Gesellschaft so viel Hass und Hetze, wie es das gibt. Und die Frage ist jetzt, wenn wir da noch mehr Geld ausgeben, Funktioniert das so oder müssen wir da nicht andere Wege beschreiten? Achim, was meinst du?
2: Also das ist natürlich ein richtiger Punkt, wie ich sehe. Also wir geben ja auch viel Geld für Bildung aus und es kommen immer mehr Schulabbrecher raus. Ne? Also da hast du schon recht, es müsste eigentlich auch ohne mehr Geld gehen. Ich glaube, wir haben im Augenblick einen großen politischen

0: Völker in Europa, die eben den Westen darstellen, die ja früher auch mal Kolonialreiche hatten, also wir haben ja den ganzen Bösen abgeschworen, müssen jetzt sozusagen jetzt fremde Kulturen aufnehmen, voller Begeisterung. Wir reden ja immer gern von, wie heißt das, bunt muss es sein und lustig muss es sein, ja. Aber das Ganze hat auch seine Kehrseite, wenn sozusagen Grundprinzipien des Zusammenlebens und der Weltsicht aufeinanderstoßen. Also es ist ein scharfer politischer Kampf, der vor uns liegt. Und deswegen ist es wichtig, gerade an so Fragen, was ist noch von der Meinungsfreiheit gedeckt? Was ist denn eigentlich Hass? Manche Dinge, die hier unter Hass verkauft werden, würde ich mal sagen, geht mal weniger Strafanzeigen stellen. Die Polizei soll sich um ganz andere Typen kümmern, ja. Kann doch nicht sein, dass einer sagt, der, wer auch immer, ist bekloppt und die Polizei steht morgens vor der Tür und die anderen machen ganz andere große Volksansprachen im Internet. Da muss auch sozusagen die Gewichtung wieder herkommen. Ja? Man darf nicht mit Kanonen auf Spatzen schießen und da, wo die großen Vögel sitzen, da geht dann keiner hin. Ne?
1: Ja, nur die großen Vögel, da sagen ja auch die Sicherheitsfachleute, ja, das ist jetzt ein Täter gewesen, der hier in Berlin am Samstag diesen Anschlag verübt hat. Ja. Aber es gäbe Tausende in Deutschland, die von der Gesinnung absolut vergleichbar seien.
0: Ja, deswegen glaube ich,
1: was können die Sicherheitsbehörden da überhaupt tun?
0: Also ich will jetzt mal wirklich ein angreifbares Beispiel, den Straßenhandel bei Rauschgift. Man kann natürlich die einzelnen kleinen Junkies einsammeln. Entscheidend ist, muss dem Geld folgen. Oder hier muss man den Leuten folgen, die beispielsweise in Moscheen radikale Sprüche kloppen, die sozusagen ja im Grunde genommen Mentoren sind und die Anstifter. Man muss an die Hintermänner gehen. Die sitzen teilweise im Ausland, die sitzen aber auch teilweise in der Nachbarschaft. Da muss man schon, da sind die Sicherheitsbehörden gefragt.
1: Aber kann das funktionieren? Da wird eine, ich sag mal, Hinterhofmoschee geschlossen, weil dort Radikales gepredigt wird. Und dann schauen sich die Menschen im Internet andere Prediger an, die vielleicht noch Schlimmeres predigen.
0: Die Welt wird weder schlecht noch gut an einem Tag, sondern wir müssen ja erstmal eine Vorstellung haben, auch einen Gesellschaftsvertrag möglicherweise ändern, dass man halt da mal ein bisschen anders zugreift. Aber der Genosse Müller wollte jetzt.
2: Ja, genau. Also ich denke, du hast nicht Unrecht. Also man muss natürlich deutlich machen, wo die Grenzen sind. Und mit sogenanntem Westen wollte ich sagen, dass das ein Schlagwort ist, das eine freiheitliche Lebensweise beschreibt. Das ist jetzt einfach mal geografisch konnotiert, aber es geht um eine Lebensweise, die wir alle wollen. Also wir wollen eine freiheitliche, individuelle Lebensweise, die das Individuum in den Vordergrund stellt. Und das muss akzeptiert werden. Und diese Art zu denken, zu fühlen und die Vorteile darin zu sehen, die muss vermittelt werden und eben auch diesen Menschen, die vielleicht in jungen Jahren schwankend sind und dann sich dem Terror zuwenden und dann sich radikalisieren, wie man so sagt, also auf Deutsch die Regeln über Bord schmeißen und dann eben Leute mit Autos umfahren und töten und verletzen und das sind dann lebenslang Krüppel, das kann ja nicht sein. Das ist mit Freiheit nicht gemeint und das muss man klar und deutlich sagen und das muss man aber... Man kann nicht hingehen zu einem 14-Jährigen und sagen, Mensch, jetzt hör mal auf, so eine Scheiße zu denken. Du musst jetzt mal normal sein. Das hat noch nie funktioniert. Genau. Du musst den überzeugen. Du musst Beziehungsarbeit leisten, wie die Pädagogen so sagen, so ein bisschen schwülstig, aber du musst halt so mit dem ins Kontakt kommen.
1: Wie erkennt denn der Pädagoge, bei welchem Jugendlichen er genau diese Beziehungsarbeit und diese Überzeugungsarbeit leisten soll? Der wird das ja wahrscheinlich nicht in seinem Hausaufgabenheft stehen haben, dass er sich in den letzten Wochen radikalisiert hat
2: im Internet. Das ist genau der richtige Punkt. Du musst im Grunde ein Angebot machen, dass die in dein Jugendhaus kommen, dass die da Billard spielen, dass die da Basketball spielen, dass die Vertrauen aufbauen, dass die da abends auch mal, samstagsabends auch mal einen Tee trinken können und wenn sie kein Geld haben, in eine Kneipe zu gehen und eine Shisha-Bar. Und dann irgendwann, dann kommt der Punkt, wo so ein junger Mensch sagt, Mensch, hör mal, du bist doch ganz in Ordnung, Sozialarbeiter. Irgendwie läuft es bei mir in der Schule nicht. Was mache ich denn da? Was soll ich denn da tun? Und dann sagt einer, also ich bin aber der Meinung, das Beste ist, da musst du nach dem Islam leben und die Schule ist egal. Dann muss ein Sozialarbeiter und ein Sozialpädagoge hellhörig werden.
0: Achim? Wir müssen natürlich aber aufpassen, danke, dass du es gesagt hast, dass wir sozusagen jetzt in den Kleinkrümmeln suchen. Weil auf dem Pfad des Erwachsenwerdens gibt es viele Zweige und die kommen wieder zurück. Nur diese Leute, die jetzt hier Leute umbringen, wie Aldis Amri, der da in Berlin Breitscheidplatz, oder dieser Attentäter, der ist ja, oder sag mal so, was ja doch nicht sein kann, wenn man fünfmal betet, ist man Islamist. Das stimmt ja gar nicht. Der war fünfmal beten. Das ist ja eine Sache, kann man doch fördern. Kann man sagen, da hat einer
1: was
0: mal...
1: Was du da zitiert hast, das steht im Übrigen im Urteil, genau. Das jetzt
0: also
1: ja auch
0: bekannt geworden
1: ist. Also wir zitieren aus
0: öffentlichen Quellen, der Mann hat 5-mal gebetet und das ist erstmal so per se ja nicht schlecht, ja, wenn du 5-mal betest, deswegen bist du kein Terrorist.

0: Bist du verdächtig. Wenn du aber durch zum IS meldest und sozusagen im Ausland eingefangen wirst und dann die deutsche Botschaft, weil du Deutscher dich zurückholst, der Amtsgericht, der dir nochmal eine Bewährung gibt. Also das ist wie in vielen Fällen Versagen dann auf den Ebenen der Übergabe. Also gibt es Pädagogen, Deregulierer, der kriegt dann einen Stempel rein und da fehlt dann sozusagen das überwachende Auge, dass man sozusagen die Leute da irgendwo abfängt, dass da jemand eine Entscheidung trifft und zugriff. Der hat ja am Montag jetzt einen Termin, heute einen Termin gehabt zum Deradikalisierungsgespräch. Und die Frage, haben die Richter das nicht verstanden, dass Deregulierung vielleicht noch was für Leute ist, die man zurückholen kann, aber nicht für Hardcore-Islamisten? Also gut, da muss nachgeschärft
1: jetzt nehmen wir mal an, in diesem Fall jetzt bei diesem Attentäter von Berlin hat auch im Zusammenspiel oder in der Beurteilung der Behörden nicht alles so funktioniert, wie man sich das wünschen würde. Gehen wir mal davon aus, in diesem Fall hätte aber alles funktioniert und er wäre im Arrest gewesen oder noch in Untersuchungshaft oder was auch immer. Ja, okay, dann wäre dieser eine Fall richtig gelaufen. Aber wie ich schon gesagt habe, wir haben viele tausend Menschen in Deutschland, die ähnlich denken und bereit sind, auch gewalttätig zu werden.
0: Du hättest hier eine faule Frucht auf dem Körbchen genommen, weil der ja wahrscheinlich auch mit anderen sozusagen eine Vorbildfunktion hat. Also das ist natürlich jetzt immer, in die Zukunft sind wir klüger, das muss man dazu sagen. Aber da der Staat ja auch nur begrenzte Ressourcen hat, du kannst ja nicht auch selbst für Leute, die unter Überwachung stehen, Kinderschänder, die irgendwie frei sind, brauchst du 10 oder 12 Polizisten, damit du die Runde über die Uhr bewachst. Also wir müssen auch mit den Ressourcen haushalten und nur auf die vorgehen und scharf vorgehen, die, wo man sagen kann, von der Wahrscheinlichkeit, dass der jetzt durchdreht, die ist hoch, dann wird er halt aus dem Spiel genommen. Und nicht wegen Bagatellen. Also ich bin kein Freund von Bagatell-Staatsmacht.
1: Also es laufen die letzten 9 Minuten von Tacheles Extra. Und ich will mal so langsam auch versuchen, einen Abschluss zu finden oder einen Abschluss einzuleiten. Aus eurer Sicht, hat der Attentäter sein Ziel erreicht?
0: Nein.
1: Warum?
0: Erstens, warum nicht? Warum? Ja, weil es wahrscheinlich auch 2027 einen Bright Day gibt und es wird auch in Rüsselsheim die CAP geben, trotz dieser blöden Dinger. Aber man muss halt dran arbeiten, dass es weitergeht und dass diese Sperren wegkommen. Also das ist sozusagen ein Weckruf auch an jeden in seiner Nachbarschaft zu gucken. Die Moscheegemeinden müssen gucken, jeder muss gucken und der Staat muss gucken. Also das hat die Welt jetzt nicht aus der Bahn geworfen. Es ist ärgerlich, wir müssen zornig sein und müssen gucken, dass die Politik nicht nur schöne Sprüche macht, sondern auch jetzt durchgreift.
1: Stefan, was meinst du? Hat er sein Ziel erreicht?
2: Er hat sein Ziel natürlich erreicht. Er hat seiner Vorstellung zu leben Nachdruck verliehen. Er hat einen Menschen getötet, eine Frau. Er hat viele verletzt. Er hat eine schöne, friedliche, freundliche, lebenszugewandte Feier zerstört. Er hat ein ganzes Land, traurig gemacht, mal mindestens, wenn nicht zornig, wie der Achim sagt. Er hat aber natürlich nicht erreicht, dass er ein glücklicher Mensch geworden ist. Er ist dann abgehauen, er hat sich versteckt, er hat gemerkt, er hat einen Fehler gemacht, letztlich dann doch. Er hat sich in einem Kleingartenverein versteckt und ist dann in einer letzten Verzweiflungstat mit einem Messer, Machete auf die Polizei zugelaufen. Vielleicht hat er gesagt, so werde ich zum Märtyrer und jetzt werde ich erschossen. Ich wollte gerade sagen,
1: vielleicht ist die These ja auch, er ist als Märtyrer für seinen Glauben, für seine Überzeugung gestorben.
2: Das hätte er früher haben können, das hätte er schon, da hätte er sich nicht für verstecken müssen. Also du siehst
1: Ich will aber noch auf etwas anderes hinaus, wenn ich frage, hat er sein Ziel erreicht? Attentäter wollen ja Aufmerksamkeit. Ja. Sie wollen Schrecken verbreiten und sie wollen die erste Meldung in der Tagesschau sein. Die ganze Welt soll sehen, welche Macht sie haben. Geben wir ihnen vielleicht auch diese Macht, wenn der Bundeskanzler seine Terminplanung ändert, die Politik sich ihre Agenda davon diktieren lässt, ob Gesetze anders gemacht werden, wenn die Medien auch wir hier Sondersendungen dazu machen. Geben wir den Dingen vielleicht auch die Macht, die sie gerne hätten.
0: Das ist eine ambivalente Sache. Man kann nicht ja, nein sagen. Wir sind so, wie es ist. Die Leute sind neugierig, sind erschüttert. Keine Ahnung, das ist so, wie es ist. Und es ist natürlich auch wichtig, dass so Gesellschaften, Massengesellschaften mit 80 Millionen Teilnehmern auch irgendwie Möglichkeiten finden, sich kollektiv Trauer zu bekunden, Mitleid zu bekunden oder Freude zu bekunden. Das gehört halt dazu. Das ist auch der Westen, ja?
1: So ist es. Stefan, was meinst du?
2: Ich denke, da hat der Achim völlig recht. Also gestern ist spontan und um 18 Uhr gab es eine Veranstaltung dem Frankfurter Römer, da war der Römer voll von Menschen, die halt Anteil genommen haben. Und das ist doch auch der Sinn, dass man darüber redet und sagt, das ist nicht in Ordnung. Das, so kann man nicht miteinander umgehen. Und dieser Mann war zum Glück ein Einzelfall und der hat einen riesigen Fehler gemacht. Und wir machen uns jetzt Gedanken, wie können wir das in Zukunft verhindern? Wie können wir auf Menschen einwirken, dass sie nicht so einen Weg gehen? Das ist auch der Westen, wie der Achim sagt. Das ist auch unsere freiheitliche Grundordnung, dass wir eben jeden versuchen auch mitzunehmen. Es wird sicher nicht hundertprozentig gelingen, aber deswegen dürfen wir auf keinen Fall nachlassen in die Bemühen, jeden in diese Gesellschaft zu integrieren, jedem eine Möglichkeit zu geben, hier adäquat zu leben. Und man muss auch deutlich sagen, es hat auch Grenzen mit der Toleranz. Der Philosoph Karl Popper, den der SPD-Bundeskanzler Helmut Schmidt sehr geschätzt hat und auch persönlich mit ihm befreundet war, der hat einen tollen Satz gesagt. Eine tolerante Gesellschaft kommt da an ihre Grenzen, wo sie Intoleranz nicht mehr akzeptieren kann, weil sonst die Intoleranten die Toleranten vernichten. Und das ist, glaube ich, sozusagen der Lackmustest, wie man so sagt, in der Chemie. Daran kann man erkennen, jetzt sind wir an dem Punkt, wo unsere Toleranz in Intoleranz umschlagen muss.
1: Also Toleranz hat ihre Grenzen, keine Toleranz der Intoleranz, trotz aller Versuche, Menschen in die Gesellschaft zu integrieren. Stefan, ich nehme das mal so als Schlusswort von dir, weil wir sind ziemlich am Ende der Sendezeit. Achim, du sollst aber auch noch die Gelegenheit haben. Was ist dir wichtig als Resümee, als Fazit, was wir mitnehmen können aus dem Gespräch? Lehren, Konsequenzen, Forderungen nach dem Anschlag in Berlin?
0: Dass wir tolerant sind, dass wir Prävention betreiben, aber auch Repression nicht vergessen und alles mit Maß und Mitte.
1: Also alles mit Maß und Mitte, Toleranz, Prävention, aber auch Repression nicht vergessen. Ja, das sind die Schlussworte. Ein Thema, über das wir noch ganz, ganz lange diskutieren könnten. Wir haben über Islamismus gesprochen. Ein zweiter Punkt, der oft im gleichen Zuge genannt wird, ist der Rechtsextremismus. Denn auch Rechte richten sich ja mit ihrer Aggression oft gegen den Christopher Street Day. Es gab auch Demonstrationen von rechten Gruppierungen gegen Christopher Street Day Veranstaltungen dieses Jahr wieder in Deutschland. Und wir werden jetzt zum Schluss ein paar Klänge noch hören eines Songs, der sich mit der Frage beschäftigt, wie kann man denn gegen Rechtsextremismus vielleicht vorgehen? Wie kann man ihn gesellschaftlich bekämpfen? Das ZDF hat diesen Song aus dem Programm wieder rausgenommen. Ihr wisst schon, um was es geht. Es ist Danger Dan. Keine Angst. Wir hören noch ein paar Minuten jetzt von diesem Song, bevor es dann hier im Programm bei Radio Rüsselsheim weitergeht mit dem Harald Hummel und Remember ab 19 Uhr. Also bleibt gerne dran. Und ich will noch hinweisen auf die nächste reguläre Tacheles-Sendung. Die gibt es dann am kommenden Montag, am 3. August ist das, um 18 Uhr, also erster Montag im Monat, ganz reguläre Tacheles-Zeit. Und auf diese Sendung freue ich mich ganz besonders, denn unser Oberbürgermeister Patrick Burkhardt wird zum großen Sommerinterview hier zu Gast sein bei Radio Rüsselsheim. Und ich kann euch sagen, mein Zettel mit Fragen, der ist schon pickepacke voll und ich bin auf die Antworten gespannt. Also nächsten Montag, 18 Uhr, Oberbürgermeister Patrick Burkhardt im großen Sommerinterview bei Radio Rüsselsheim. Wenn ihr besondere Fragen, Themen habt, dann schreibt mir die gerne noch, dann können wir die auch noch mit einbauen. So, und jetzt hören wir noch ein paar Klänge von Danger Dan und wir verabschieden uns. Ich sage nochmal Danke bei meinen Studiogästen, bei Stefan Müller, bei Achim Weidner und mein Name am Mikrofon Jürgen Merz.
3: Es gibt jetzt zwei Optionen, beide machen Stress. Eine ab morgen schon, die andere ab jetzt. Wir können darauf warten, dass sie in den Parlamenten und auf der Straße erstarken, bevor wir sie bekämpfen. Und wir warten, warten, warten, das ist erstmal bequemer. Es geht uns trotzdem an den Kragen, nur halt etwas später. Die andere Möglichkeit bedeutete schon heute Stress mit der Polizei und den ganz besonders Deutschen. Dafür eine kleine Chance, das Blatt nochmal zu wenden, oder?

Hi, ich grüße euch. Zur Sendung Remember. Hier bei Radio Rüsselsheim und am Sonntag bei Radio Nordsee. Ja, gestartet sind wir mit Chris Rea, Every Second Counts. Damit grüße ich die Petra, hallo.

Und das sind die Shadows, ganz selten gespielt hier. Kon-Tiki. Ganz viele Wünsche habe ich heute wieder dabei. Und ein paar Lieder, die mir auch gefallen. Huhu.

0: Ja, für die Maria in Alzey alles, alles Gute für dein neues Lebensjahr. Und die Hedi hat auch schon angerufen. Dankeschön, Hedi. Und jetzt grüßen wir die
1: Heidi, Heidi
0: und die Ingrid. Und das ist natürlich Fats Domino.

0: Ja, an die Heidi und an die Ingrid in Westerwalder. Hear You Knocking von Fats Domino.
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0: Und jetzt grüße ich den Wolfgang in Radeberg.

Ja, das waren die Stones mit Lowdown. Für den Wolfgang. Ja, und irgendwas hat jetzt nicht geklappt mit dem Telefon. Ich weiß nicht warum, aber probiert's einfach weiter. Ich probier's ja auch weiter. So, und jetzt gratulieren wir. Congratulations to you. Der Moni und dem Fips.

Ja, für die Moni und den Fips. Und gerade hat angerufen die Heidi und die Ingrid haben angerufen aus dem Westerwald. Und dann hatte ich noch einen Anruf. Da hat eine junge Dame dauernd was erzählt und hat aber nicht mit mir telefoniert. Ich rufe da dauernd Hallo rein und sie hat alles weiter erzählt und hat mich gar nicht gehört. Mal gucken, wer das war. So, und

Ja, danke, Ellen. Und die Hut schreibt, geile Mischung oder geile Kombi der Interpreten. Und es ist ein geiler Song, Dune Mosse von Zucchero und Miles Davis. Ja, im Hintergrund waren sie gerade immer noch zu hören. Ja, die Ellie hat geschrieben, dass Montreal zuhört. Grüß euch, Erika und Peter. Und der Wolfgang aus Radeberg hat angerufen und hat sich gefreut, dass ich die Stones für ihn gespielt habe. Grüßt euch alle. Und jetzt kommt die Irma. Do you remember? Mit dem Otis.

Otis Redding, Mr. Pitiful. And I want you. Und schöne Grüße aus dem Vogelsberg von Doris und Walter an euch allen.

Das würde ich nicht. Michael Bolton. And those are the Steel Bars. Here on Remember.

0: Ja, die Maria ist alt. Er hat angerufen und hat gesagt, sie kriegen demnächst in Weinheim ein Metzger aus Risseltum. Ja, ich will den Namen nicht nennen, sonst mache ich ja Schleichwerbung, gell? Okay?
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Ja, der Johnny Walker hat es immer gespielt. Daryl Banks, Open the Door to Your Heart. Und danke der Silvia für den Anruf. Und jetzt kommt... Peter. Und er wollte hören die Village People mit Go West.

Ja, und jetzt gehen die Grüße nach Offenbach zu Ingrid und Franz. Und euch beiden empfehle ich Walters Sendung am Mittwoch ganz, ganz dringend. Ja, Walters Sendung Gebabbel mit Musik am Mittwoch um 22 Uhr auf Radio Rüsselsheim. Und warum? Weil ihr diesen Song gewünscht habt.

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Ja, und die Angie hat sich auch die Stones gewünscht. 2000 light years from home.

ja, die Stones und dann kommen die Beatles.

0: Haselhitz. Forever beautiful. Für die Margret. Beautiful.
1: Ja, hallo, ich bin die Christiane. Wahnsinn.
0: Joe Bonamassa and Beth Hart.

0: Someday After a While. Aber von der Belfort habe ich nichts gehört. Aber ihr vielleicht. So, jetzt grüße ich die
1: Karin
0: und den Flausi.

Oh, danke den Anrufen von der Christiane, von Peter Heule, von der Inge, das offenbar, von der Silvia und von der Maria aus Alzey. Und ich habe jetzt was für die andere Maria. Und zwar was ganz Besonderes. Das war irgendwann in den 80er oder 90er Jahren Nummer 1 bei mir von der Gruppe Damned und heißt The Portrait.

Jahr was ganz Besonderes. Und noch viel besonderer, weil die Gruppe Damned war oder ist eine Hard Rock Band. Ach ja, und jetzt kommt der Engelbert.

0: Hallo, guten Abend, liebe Remember-Freunde.
1: Hallo Ruth und ich grüße auch die Christina. Simon & Garfunkel and Dangling Conversation.

0: für die Gisela und für die Carola. Ja, und der Manfred hat gerade geschrieben. Sehr schön. Und du wusstest, dass ich jetzt was für dich hab, gell?
1: Ja, hallo Gute an die Remember Family.
0: Ja. James and Bobby Purify. And I'm your puppet. Und das ist auch für die Marita. Gute Verbesserung.

0: Show, James and Bobby Purify, and I'm your puppet. Oh, das habe ich so gern gehört früher. Und der Manfred mag das ja auch und die Marita bestimmt auch so. Und ich muss mich jetzt so langsam verabschieden. Morgen früh gibt es...
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0: Mit der Ruth und mit der Elli. Und ich lade euch sehr dafür ein, morgen früh um 9 Uhr. Und das letzte Lied spiele ich jetzt, weil es aktuell auch noch von der Maria in Alzey gewünscht wurde und schon etwas länger von der Gabi Unger. Und ich sage jetzt...
2: Auf Wiedersehen, goodbye.
0: Ja, das war Trafi Deutscher und jetzt kommt's. Tschüss.

0: Na, das fängt doch schon mal gar nicht so schlecht an hier. Ihr hört High Fidelity, Radio Rüsselsheim-Pfälzer, und heute ausnahmsweise nicht mit Herrn Lars, sondern mit, jetzt müsst ihr reden,
1: Susanne, hi.
2: Ja, und hier ist der Thomas, hallo.
0: Ich dachte Kegler.
2: Der auch.
0: Ah, dann bist du zu zweit heute.
2: Richtig.
0: Das ist ja geil, sind wir zu viert, aber nur drei Mikros an. Geil. Ihr hört die, ja, Haldern Pop Festival Vorschau-Sendung. Wir hören sie auch. Und das eben war Della. Hat euch gefallen, habe ich gehört.
1: Ja, wieder richtig schön, viele schöne Sachen dabei. Ich habe noch nicht in alles reingehört, aber gefällt mir einiges. Das war richtig schön eben.
2: Ja, absolut schöner Einstieg. Spiel zweimal, kann man eine Gelegenheit sicherlich nutzen, so wie diese Sendung heute, um reinzuhören, wo man hin muss auf dem
0: Hallenpop. Genau, deswegen spielen wir sehr vieles nicht, wo Leute vielleicht denken, man müsste es spielen. Richtig?
2: So ist es.
1: Was?
0: Ja.
2: Lust auf das Neue.
0: Liebe Susanne, Pech gehabt. Dich haben wir veräppelt vorhin.
1: Bonas.
0: Ruhe. So, Della, habe ich nur gehört aus Haldern. Sagen manche, mit das beste Konzert seit langer Zeit in der Popbar. Ich bin gespannt. So, nächstes Lied. Chest ist eine Band aus Straßburg. Paris. Und Bollert schön ist so ein Idols. Ja, nett Verschnitt, schon eigen, aber mega. Hab's live gesehen, ich kann dir sagen, bollert.

0: Susanne, passt nicht auf.
1: Das, doch, doch,
0: nein, das ist da. Wie in der Schule hier. Das ist wie in der Schule. Man sieht das schon, wenn jemand den Kopf ohne hat und immer hier dattelt auf seinem Handy. Hör mal auf. Das ist sowieso auch bei Konzerten. Leute, lasst die Handys weg. Ohne Schiss. Das nervt manchmal. Punkt.
1: Ja, werde ich dran erinnern.
0: Ja, du darfst mich dran erinnern. Ihr habt gehört jetzt Bleach 93. Keine Ahnung, wie man es ausspricht am Schluss. Mega. Finde ich, hört sich an wie so eine 90er Jahre Band. Deftones früh. Finde ich super.
1: Coole Stimme.
0: Ja, finde ich auch. Schöne Gitarre, coole Melodien. Und da haben wir schon das Problem, wir haben es eben gerade erörtert. Die spielen zeitgleich mit Matra Salach und zeitgleich mit My New Band Believe.
1: Ja, Matra Salach bin ich jetzt noch gespannt, habe ich noch nicht reingehört. Und Irish Folk, naja, mal rein.
0: Susanne, du kannst gleich gehen.
1: Ich bin schon bereit.
0: Du kannst gleich gehen. Ich mache einfach das Mikro bei dir aus. Weg ist sie. Sag jetzt letztes Mal aber auf hier. Und bei Chest haben wir das Problem mit Nathalie Fröhlich.
1: Mhm, allerdings.
0: Und das ist echt ein großes Problem. Chest spielen auch zweimal. Niederrheinzelt, glaube ich. Und im Tonstudio. Ich weiß nicht, ob das Tonstudio das überlebt. Gut, ich spiele mal Matra Salach. Dann, Susanne, hoffe ich, dass du dann noch da bist. Macht sie. Matra Salach.

0: Na, Cardinals aus Cork, auch sehr schön, oder?
1: Ja, sehr schön.
2: Ja, da würde man sagen, wir gehen zum gemütlichen Teil des Abends über, würde ich sagen, bei der Musik.
0: Ja. Und packen den Rotwein aus.
2: Du, also wie gesagt.
0: Ach, du ja nicht.
2: Nee, aber kein Qualitätsverlust. Also das ist wirklich, das war sehr schön anzuhören. Ich muss sagen, was du ja auch vorher absolut schon angedeutet hast, war, wo man hin muss, zu Matras Salah. Also finde ich wirklich stark.
0: Ja, ja, klar. Sagt auch jeder in unserem Chat, habe ich gesehen. Schreibt jeder.
1: Ja,
0: nein.
1: Mir gefällt es auch, muss ich sagen.
0: Ja, dann ist ja schön, Susanne.
1: Darf ich bleiben?
0: Du darfst bleiben, wenn du deinen Mund näher an das Mikro steckst.
1: Ja.
0: Danke.
2: Sonst.
0: Gut, Susanne ist noch nicht so oft da gewesen, deswegen weiß ich nicht, dass das Mikrofon das nicht so ganz so hört. Ich muss sie jetzt dissen.
1: Ja, ich bin auch Frischling, auch beim Haldern Pop.
0: Das stimmt, wirklich.
1: Das ist das vierte Mal dabei.
0: Ja, viertes Mal dabei und wieder eine sehr schöne Fassung des Haldern Pop Festivals, muss ich sagen. Wenn man sich so anguckt, das ist echt super vielfältig, oder?
2: Absolut. Ich habe eben gedacht, wir haben super viele Franzosen, aber es stimmt eigentlich nicht. Da sind auch Kanadier dabei.
0: Ja.
2: Auch, also französischsprachige Kanadier.
0: Das stimmt. Sollen wir mal was spielen dürfen?
2: Warum nicht?
0: Ah jo, dann machen wir es. Übrigens, wenn ihr Bock habt, gehen da am Donnerstag mit. Die spielen im Zoom. So, jetzt seid ihr baff. Da gucken sie komisch. La Sécurité.

0: Mount Palomar. Auch ziemlich geil. Aber davor Natalie Fröhlich. Jetzt wisst ihr, was ich sage, wenn ich Chester oder Natalie Fröhlich. Keine leichte Entscheidung.
1: Ein Dilemma, auf jeden Fall.
0: Genau. Aber was schon mal gut ist, wenn das Studio tanzt, kann es nicht schlecht sein.
1: Ja, hier geht's ab.
0: Leute, schön, dass ihr es nicht sehen müsst, wie wir uns hier bewegen. Filetmäßig, sage ich jetzt mal. So. Was ich echt geil finde dieses Jahr beim Festival, du hast echt diese Mischung aus, wir können tanzen. Es ist dann echt aber auch so mehr im Spiegelzelt und Popbar und vor allen Dingen Niederrheinbühne. Und auf der Hauptbühne ist eher so chillig, finde ich. Bis zum Schluss halt hin. Und am Schluss mit Notwist zum Beispiel, da geht es dann wieder ab, wenn, ja, ich meine, haben wir oft genug gesehen, brauchen wir heute nicht spielen, kennt jeder. Das ist ziemlich geil, muss ich sagen, dann. Und das finde ich echt von der Mischung her, finde ich das total gut. Was ein bisschen schade für mich ist, aber er wollte es wohl so. Bonnie Prince Billy in der Kirche. Und ich sag mal so, Handtuch hinlegen ist nicht schön. Mhm. Ja, also das wird rappelvoll, klar. Aber ja, ist halt einfach so. Ja, wisst ihr was? Dann spiele ich ja gerade Bonnie Prince Billy. Also ich finde es super. Für mich einer der größten Singer-Songwriter der heutigen Zeit. Und ja, kann man sich drauf freuen. 1,5 Stunden, glaube ich, in der Kirche.

0: Das war nicht die Frau Julia Effekt, sondern die Band Julia Effekt.
1: Das ist sehr toll. Geil. Das ist total toll. Das passt genau so dahin, wie wir das ganz häufig erlebt haben. Eine der ersten Auftritte auf der Hauptbühne am Nachmittag. Ja, da kann man nicht auf dem Zeltplatz bleiben, da muss man hin.
0: Finde ich auch. Ist doch mega, oder?
2: Ja, gefällt mir auch super.
0: Also ohne Sch... ja.
2: Also aus Wien, ne?
0: Ja. Yep. Mhm. Nee, super. Gefällt mir auch super gut. Also, ja. Was hatte ich jetzt? Heidi Curtis ist ein Wunsch von Lars. Der sitzt gerade in Kopenhagen. Und der hat sich dieses Lied gewünscht. Es gibt genau zwei Wünsche, die ich zugelassen habe. Da lacht sie wieder. Ja, so ist das. Heidi Curtis, Siren.

0: Und geht auch gut ab. Schöner Rave, oder? Ah, ihr passt nicht auf, Jungs und Mädels hier drin.
1: Wir sind doch da.
2: Wir sind freiwillig hier.
0: Ja, aber ihr müsst aufpassen. Ja, freiwillig. Ich wurde geködert am Wochenende mit Gummibärchen, Chips und allem von Susanne, die hier sitzt. Und jetzt sagt sie, sie ist freiwillig hier. Ja, klar. Ja, ja, ja, ja. Und? Prodigy? Schöner Rave? Gut, sie sagt nichts mehr. Thomas, was sagst du?
1: Ja, ich muss sagen, ich fand die anderen tanzbaren Sachen besser bisher. Das hat mich jetzt tatsächlich gar nicht so hart.
0: Ich hau ihn um. Ich hau ihn um. Ja, Susanne, was sagst du?
2: Es gibt wieder Dritte hier. Ja.
0: Susanne, was sagst du?
2: Ich muss mich leider anschließen.
0: Ich sag's, find's geil.
1: Also kann man, Leute. Man macht mir eh nichts falsch, aber...
0: Leute.
1: Nicht,
2: ja, vielleicht muss man noch mal andere Songs hören.
0: Ich spiele doch nicht jetzt dreimal Hex Girlfriend. Ich habe einen
2: Song rausgesucht.
1: Ich weiß, dass der Björn da hingehen wollte, das ist schon mal gut.
0: Auf jeden Fall finde ich es geil.
1: So. Kann man auch zweimal sehen. Man hat zwei Möglichkeiten. Ich glaube, einmal in der Bar und einmal im Niederrhein-Zelt.
0: Gut. Ihr merkt, die Interessen sind unterschiedlich hier. Die zwei fahren nicht nach Hause heute. Gut. Ich werde mir das merken. Nee. Hauptbühne. Nectarwood, Nika, spiele ich hintereinander weg. Ist mega für die Sonne, finde ich. Wenn so Sonnenuntergang ist, müsst ihr mal reinhören. Habt ihr reingehört? Nein.
2: Nectarwood habe ich nicht reingehört.
0: Gut, dann spiele ich's. Nika und dann Nectarwood. Oder zuerst, warte mal, ich gucke, was habe ich zuerst? Nectarwood als erstes.

0: wie gesagt, das ist echt Sommer, Sonne auf der Bühne, finde ich mega.
1: Ich sehe ganz, ganz viele lächelnde Gesichter, fröhlich tanzende Menschen.
0: Ja.
1: Außer der Petra habe ich gerade gelesen.
0: Ja, die kann ja Falafel essen gehen mit Björn. Gut. Ja, ich habe das gelesen, was er schreibt. So, und beim nächsten Künstler, auch auf Bühne, der hat so eine geile Stimme, Tyler Ballgame. Ist mega von der Stimme her, auch echt so super Sonne. Und danach lasse ich es mal wieder bollern mit The 113. Aber zuerst Tyler Ballgame.

0: Und Bollard,
1: Thomas. Ja, Pflichttermin, ganz klar.
0: Ja. Ja. Für mich nett. Weißt du warum? Ich hab's schon gesehen.
1: Gut für dich.
0: Ja, finde ich auch. Gut für mich.
1: Aber gut für uns alle, dass wir die heute vorstellen und wir wissen, wo alle anderen hingehen können.
0: Ja, habt ihr mehr Platz, wenn ich nicht dabei bin. Gut, dann hast du damals Black Midi gesehen?
1: Nein.
0: Gut. Also schlecht für dich. Aber ich spiele jetzt die Hauptmitglieder von Black Midi. My New Band Believe, der zweite Gitarrist. Und danach Susanne.
2: Ja.
1: Du blätterst wieder.
0: Das gibt's doch nicht. Das ist wie auf der Arbeit. Wir sind hier nicht in einem Webshop-Art-Dingsbums. Keine Ahnung was.
2: Hab noch nicht abgeschaltet.
0: Nein, ich merke das. So, und danach Gordy Creep. Finde ich sensationell. Gordy Creep, das ist für mich so ein Mega-Pflicht-Act, muss ich sagen. Es ist nicht leicht, muss man dazu erzählen, Gordy Creep. Aber ich finde es super.

0: Und das Schlimme an der Sache ist, dass einem jetzt die Zeit schon wegrennt, obwohl noch 40 Minuten sind und man jetzt schon Abstriche machen muss, was man jetzt spielt. Das ist echt eine Katastrophe. Was natürlich auch positiv ist, weil dann kann man sagen, ey, das ist echt ein mega Programm. Kann man nicht anders sagen. Und wisst ihr, was auch geil ist, dass wir mittwochs wieder anreisen können. Das finde ich echt ziemlich cool. Ihr wart ja letztes Jahr erst donnerstags da.
1: Donnerstag, ja.
0: Ja, aber dieser Mittwoch-Anreisetag, das ist, wie Bernd Begemann gesagt hat, man kleidet dann so langsam rein. Das ist echt schön. Und da freue ich mich auch abends auf, ich glaube, die Lesung, nee, oder das Gespräch mit dem jungen Mann von Creator. Vielleicht spielt er ja ein paar Metal-Songs. Das ich als alter. Ach, Sodom Creator, damals, da war ich jung. Gut, wir haben uns jetzt gerade entschlossen, Chris Immler zu spielen. Warum Chris Immler? Weil ich ihn am Freitag gesehen habe und Chris Immler ist ein Gott, Leute, ein Gott. Der sowas abgefahren Geiles. Mega. Ich muss einfach spielen. Ich habe ihn in Luxemburg gesehen letzte Woche. Sensationell. Ich sag nur, the Internet will break my heart. Susanne, jetzt Ohrwurm. Danke.

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1: Little Granted. Drei Lieder draußen, erstes Konzert in Deutschland.
2: Richtig, richtig schön.
1: Ich weiß, wer hingeht.
3: Ich auch.
1: Gut. Also ich. Ich habe es geschrieben im Heft. Ich finde, Stefan hat gerade echt so das Ohr am Zeit, was musikalisch angeht. Das ist alles so groß gerade. Also kommen ja noch ein paar Sachen. Gerade was in England so gerade spielt.
3: England und Irland, ne? Ist ja auch einiges dabei.
1: Und jetzt raschelt sie schon wieder.
4: Aber diesmal mit dem Stift.
1: Gut, ich mache lieber Musik. Ich finde Horse Girl ziemlich geil. Die spielen als erstes, glaube ich, auf der Hauptbühne donnerstags. Beginnen das Festival praktisch auf der Hauptbühne, wenn ich mich recht entsinne. Ja, es ist so.
4: Ist
1: und
4: so.
1: Ich finde die so gut, da muss man auch hingehen. Also das ist so ein geiler Anfang für, auf der Hauptbühne. Auch mit Sommersonne. Mega.
4: Alle hopp.

0: Und mit Westside Cowboy, eine der hottesten Bands, die zurzeit in England rumschwirren, gebucht. Unfassbar, oder?
1: Was ich sagen soll, weil, wie gesagt, wie soll man es richtig ausdrücken? Die großen, großen Namen stehen nicht auf dem Tableau, aber es wird musikalisch so ein großartiges Festival wieder werden.
0: Natürlich gibt es große Namen.
1: Ja.
0: Ich spiel jetzt gleich ein, bitte.
1: Dann los geht's.
0: Asaf Avidan.
2: Wow.
0: Ihr liebe Leid, letzte Woche. Ein Dreiviertelstunden in Bad Nauheim. Es war unfassbar großartig. Ich habe, also jemanden mit so viel Stil auf der Bühne zu sehen, das ist der Hammer. Das ist so ein Geschichtenerzähler. Das muss man sich angucken. Also wirklich auch noch die Begleitband, alles super, tolle Songs, mega arrangiert, sensationell. Also das ist auch so, wenn ich sage, boah, wie kann so jemand überhaupt zu bekommen, auf die Hauptbühne zu setzen, ist unfassbar gut. Deswegen Asaf, mega.

0: Rico, ein Wunsch vom Kilian. Sehr schön, Thomas, oder?
1: Ich find's gut, ja.
0: Und
1: der Icke hat gerade geschrieben, es wird sein Highlight dieses Jahr.
0: Das glaube ich auch. Dass es für manche das Highlight wird. So, wir haben noch 3 Songs. Wir beeilen uns. Kriegen wir eh nicht ganz unter, denke ich. Guck mal jetzt Adult DVD und dann guck mal, was noch geht.

0: So, das waren Gans. Und ich sage euch eins, nach dem ersten Tag braucht man ein neues Spiegelzelt. Das ist einfach so. Ist aber auch mit der Band abgesprochen, kann ich jetzt schon sagen. Ich habe es am Freitag gesehen, wir haben drüber geredet. Das Spiegelzelt dürfte danach nicht mehr stehen. Danke. So, das war's für heute. Wir sehen uns nächste Woche. Tschüss.
1: Was?
0: Ja, wir hören jetzt auf.
1: Hat Spaß gemacht. Vielen Dank.
0: Ja, gerne.
1: Käse. Und euch allen gute Nacht.
0: Ja, und danke fürs Zuhören. Wir sehen uns nächste Woche. Bringt einen Hammer mit oder einen Akkubohrer für Löcher in rein zu bohren, weil der Boden ist zurzeit knüppelhart. Ja, schauen wir mal.
2: Große Vorfreude. Bis bald.
0: Danke fürs Zuhören. Wir sehen uns nächste Woche, Leute. Ciao. Ach so. Flying Moon in Space. Nächster Abriss. Ich wollte es nur sagen.

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1: Einen recht schönen guten Abend, meine Damen und Herren. Ich begrüße Sie recht herzlich zu unserem heutigen Fernsehprogramm und wünsche Ihnen einen recht guten Abend.

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0: für den Anfang.
1: Im Grunde war die Idee der Toten Hosen von Beginn an, eine riesen Big Band zu werden. Also möglichst viele Leute, 10 Gitarristen und Schlagzeuger und so weiter. Problem damals war, dass keiner mitmachen wollte außer uns. Und so können wir uns diesen Traum eigentlich erst jetzt erfüllen und mit diesen ganzen Ladies and Gentlemen auf der Bühne unsere eigenen Lieder neu erfahren, neu entdecken. Und das wäre schön, wenn wir euch auf diese Reise mitnehmen könnten und ihr da Spaß dran habt. Ein paar neue Sachen haben wir auch mit eingepackt und auch ein paar Coverversionen von Leuten, die wir sehr, sehr gut finden oder die für uns inspirierend sind. Beim einen oder anderen Lied werdet ihr euch fragen, was ist das eigentlich für ein Ding? Ich habe es, glaube ich, schon mal irgendwie im Ohr gehabt. Wie wäre es denn mit diesem hier?